Wilmersburg in der Oberpfalz immer noch 21 Grad. Die Tiefstwerte allgemein heute Nacht nicht kühler als 14 Grad, teilweise in München zum Beispiel auch immer noch wärmer als diese 21 Grad. Ja, der Samstag wird der heißeste Tag dann in Bayern, auch der Freitag heute, aber der Samstag in der Oberpfalz immer noch 21 Grad. Die Tiefstwerte allgemein heute Nacht nicht kühler als 14 Grad, teilweise in

0: richtig gut los. In der zweiten Minute hat Sané den Führungstreffer erzielt nach Vorarbeit von Wirtz und Pavlovic. Aber gerade mal 7 Minuten danach ist dann der Ausgleich gefallen und in der 78. das 1:2 durch Plata. Da konnte dann auch unser Top-Joker Dennis Undaf nichts mehr dran ändern, der nach dem Spiel.
1: Ich hatte das Gefühl, dass sie es mehr wollten als wir. Die waren griffiger, bei denen ging es noch um alles. Und daraus müssen wir lernen, dass wir selbst in solchen Spielen, weil wir wollten gewinnen, auch alles reinschmeißen und den Sieg wollen. Und ich glaube, man hat heute auf dem Platz gesehen, dass sie es mehr wollten.
0: Deutschland war ja vor dem Spiel schon für 16. Finale qualifiziert. Das findet am Montag in Boston statt. Wer der Gegner für Deutschland wird, das ist allerdings noch unklar. Möglich wären unter anderem Schottland, Paraguay oder auch Australien.
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0: Der Freistaat will seine Klimaziele lockern. Klimaneutralität soll es jetzt erst im Jahr 2045 geben, nicht mehr 2040. Das hat der Landtag zum ersten Mal jetzt so diskutiert. Von der Staatsregierung heißt es, die neuen Ziele sind einfach nur realistisch und ehrlich. Eigentlich sollte Bayern 5 Jahre vor dem Bund klimaneutral sein, also nicht mehr Treibhausgase ausstoßen, als aufgenommen werden können. Die Grünen im Landtag werfen CSU und Freien Wählern deswegen jetzt Wortbruch vor und sie sprechen von einem traurigen Tag für Bayern. Vom Fliegerhorst Wunstorf in Niedersachsen startet jetzt dann in der Früh ein Einsatzteam des Technischen Hilfswerks nach Venezuela. Knapp 50 Helferinnen und Helfer fliegen mit einer Bundeswehrmaschine ins Erdbebengebiet, um bei der Suche nach Verschütteten zu helfen. Die Bundesregierung will auch Hilfsgüter liefern und auch andere Staaten wie zum Beispiel die USA entsenden Rettungsteams. In Venezuela ist momentan von 188 Toten und mehr als 1500 Verletzten die Rede. Unter den Trümmern werden aber noch viele weitere Opfer befürchtet. Im Prozess um den Anschlag auf den Magdeburger Weihnachtsmarkt wird am Vormittag das Urteil erwartet. Der 51 Jahre alte Angeklagte war am 20. Dezember 2024 mit einem Mietwagen über den belebten Weihnachtsmarkt gefahren. Infolge der Tat, die nur etwa eine Minute lang gedauert hat, sind 5 Frauen und ein 9-jähriger Junge gestorben. Hunderte Menschen sind insgesamt verletzt worden. Das trendet gerade online. König Charles III. Von Großbritannien bzw. von England, der will nämlich den Buckingham-Palast jetzt nicht mehr bewohnen. Da will er ausziehen. Das hat er am Abend bekannt gegeben. Der Prachtbau in London soll ab nächstem Jahr vor allem für Staatsbankette, Empfänge und Ordensverleihungen dienen. Charles und Camilla, die bleiben dann doch lieber im benachbarten Clarence House. Der Palast soll dann auch stärker für Touristen geöffnet werden. So, jetzt auf die Sekunde 4:04, das Antenne Bayern Verkehrszentrum. Wir wollen, dass ihr gut ankommt. Die A3 Passau Richtung Nürnberg, zwischen Passau Nord und Eicher vom Wald ein LKW mit Panne, rechte Spur blockiert und es sind Personen auf der Fahrbahn. A92 Deckendorf Richtung München, zwischen Freising Süd und Eching Ost, da liegt eine Metallkiste auf der Fahrbahn. Die neuesten Blitzer bayernweit nur bei uns. Niederbayern B85 bei Patersdorf, in Krumbach in Schwaben an der Burgauer Straße. Und dann schauen wir noch nach Mittelfranken, Herzogenaurach. An der Bamberger Straße wird geblitzt. Das war's noch nicht. Wenn das so ist, dann ruft uns gerne kostenlos an im Antenne Bayern Verkehrszentrum 0800 994 9000. Gute Fahrt.
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Das Antenne Bayern Verkehrszentrum. Wir wollen, dass ihr gut ankommt. A3 Nürnberg Richtung Passau. Die Einfahrt Regensburg-Burgweinting ist momentan gesperrt. Da sind Personen auf der Fahrbahn. A3 Passau Richtung Nürnberg zwischen Passau Nord und Eicher vom Wald. Pannen-LKW, rechte Spur blockiert und Personen. Und die A96 Lindau Richtung München zwischen Oberpfaffenhofen und dem Rastplatz Kreuzlinger Forst. Da liegt ein großer Gegenstand auf der Fahrbahn. Allen unterwegs eine gute Fahrt. Die neuesten Blitzer bayernweit immer nur bei uns. Oberbayern B12 Höhe Marktl am Inn, Oberfranken B303 bei Schirnding und wir schauen nach Schwaben in Krumbach an der Burgauer Straße wird geblitzt. Und habt ihr noch was, einen Stau oder Blitzer, dann ruft gerne kostenlos durch. Das geht rund um die Uhr unter 0800 994 9000.

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0: Das Antenne Bayern-Wetter, das können wir nicht wirklich als Abkühlung bezeichnen, was wir momentan da an Temperaturen messen. Wir haben in Karlstadt gerade 23 Grad, das ist in Unterfranken, Ortenburg in Niederbayern 19 Grad, Gundelfingen an der Donau in Schwaben 18 Grad. Ja, also richtig kühl ist das nicht. Ich hoffe, ihr könnt ordentlich schlafen. Es wird auch wieder richtig warm heute, 32 bis 40 Grad und am Wochenende, da wird es noch heißer, bis zu 41 Grad und dann steigt auch das Gewitterrisiko an.
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0: So, um 3 Uhr mit Yves Simon. Grüß Gott. Ja, das war ein ganz schöner Dämpfer am Abend für die deutsche Fußballnationalmannschaft bei der

0: WM. Mit 1:2 hat das DFB-Team gegen Ecuador verloren, trotz des Führungstreffers von Leroy Sané nach nicht mal ganz 2 Minuten. Der Ausgleich ist schnell gefallen und dann hat Deutschland den Faden so ziemlich verloren. Trotzdem schaut Joshua Kimmich positiv nach vorn.
1: Wir dürfen nicht jedes Spiel 1:2 gewinnen.
0: WM. Mit 1:2 hat das DFB-Team gegen Ecuador verloren, trotz des Führungstreffers von Leroy Sané nach nicht mal ganz

0: Sieg gegen Curaçao. Ja, und gerade haben die Niederlande mit 3:1 gegen Tunesien gewonnen, sind damit Gruppensieger in ihrer Gruppe. Also die Niederlande sind weiter, genauso wie auch Japan nach einem 1:1 gegen Schweden. Genau, so ist es richtig.
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0: Die evangelische Kirche bei uns in Bayern lädt heute zur Aktion Einfach heiraten ein. Paare können ohne lange Vorbereitung spontan kirchlich Ja sagen. Nach einem kurzen Vorgespräch geht's dann auch direkt los. Musik, Blumenschmuck und Sektempfang sind vorbereitet. Über 60 Kirchen und besondere Locations sind mit dabei, unter anderem der gläserne Schanzenturm an der Skisprungschanze in Oberstdorf im Allgäu und auch die Christophoruskapelle am Münchner Flughafen. Die Lage in der Straße von Hormus bleibt weiterhin angespannt und unübersichtlich. Die UN-Schifffahrtsorganisation hat jetzt eine geplante Evakuierungsaktion für gestrandete Schiffe nach einem Angriff auf einen Frachter vorläufig gestoppt. Dabei hatten die USA und der Iran eigentlich erst vor einer Woche ein Rahmenabkommen für Frieden vereinbart, das auch die Öffnung der für den Welthandel so wichtigen Meerenge vorsieht. Beim TSV 1860 München ist das Insolvenzverfahren offiziell eröffnet worden. Das Amtsgericht hat jetzt einen Insolvenzverwalter eingesetzt, der sich jetzt einen Überblick über die Lage der 1860 Gesellschaften verschaffen soll. Der eingesetzte Insolvenzverwalter, das ist Max Liebig, und der war schon für die Verfahren bei Türkgücü München und auch für Spitzenkoch Alfons Schubeck damals zuständig. Das trendet gerade online. Ungewöhnliche Bilder von Filmstar Tom Cruise, denn der hat auf Social Media jetzt ein Video gepostet. Erst ist er als junger Mann in verschiedenen Filmrollen zu sehen und dann zum Ende hin mit Bauchansatz und Halbglatze. Aber der Schauspieler ist nicht plötzlich gealtert, nein, sondern das ist einfach nur die Rolle für seinen neuen Film, in die er da schon mal geschlüpft ist. In der schwarzen Komödie Digger spielt Cruise die Hauptrolle als mächtiger Ölbaron namens Digger Rockwell. Er kann einfach alles spielen, das schreibt hier zum Beispiel ein Nutzer. Und der Film, der erscheint dann im Oktober. 4:04, das Antenne Bayern Verkehrszentrum. Wir wollen, dass ihr gut ankommt. Die A96 Lindau Richtung München zwischen Oberpfaffenhofen und dem Rastplatz Kreuzlinger Forst. Da liegt ein großer Gegenstand auf der Fahrbahn. Die neuesten Blitzer bayernweit nur bei uns. Oberbayern B12 bei Marktl am Inn. Oberfranken B303 Höhe Schirnding. Und dann haben wir noch einen Blitzer in Mittelfranken Herzogenaurach an der Bamberger Straße. Habt ihr auch noch einen Stau oder Blitzer? Dann klingelt ganz schnell durch bei uns im Antenne Bayern Verkehrszentrum 0800 994 9000. Gute Fahrt.
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das Antenne Bayern Verkehrszentrum. Wir wollen, dass ihr gut ankommt. Die A3 ist jetzt gesperrt. Würzburg in Richtung Frankfurt zwischen Helmstadt und Wertheim-Lengfurt nach einem Unfall. Polizei und Rettungswagen sind schon vor Ort. Ansonsten haben wir keine Meldungen. Wir wünschen allen unterwegs eine gute und sichere Fahrt. Die neuesten Blitzer bayernweit immer nur bei uns. Oberbayern A9 München in Fahrt Richtung Nürnberg bei Garching Süd aus dem Verkehrsleitsystem. Dann haben wir noch einen Blitzer an der A3 Frankfurt-Würzburg bei Würzburg-Heidingsfeld. Und es wird auch geblitzt im Stadtgebiet München im Luise-Kieselbach-Tunnel. Ansonsten Staus oder Blitzer könnt ihr natürlich gerne auch immer kostenlos melden bei uns unter 0800 994 9000.

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3: So, das Antenne Bayern Wetter. Nicht vergessen, es ist die kühlste Zeit des heutigen Tages. Wir messen gerade in Bad Staffelstein in Oberfranken 19 Grad, unter Schleißheim in Oberbayern und Obertraubling in der Oberpfalz 20 Grad. So kühl wie jetzt kriegen wir es heute nicht mehr. Am besten, wenn ihr schon wach seid, die Fenster ordentlich aufreißen, denn sobald die Sonne dann in der Früh wieder runterbrennt, geht es im Laufe des Tages rauf auf 32 bis fast 40 Grad heute. Und das ist auch noch nicht alles. Alles am Wochenende, da kann die 40-Grad-Marke sogar geknackt werden und am Wochenende steigt dann auch das Gewitterrisiko an.
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3: Um 4 Uhr mit Yves Simon. Schönen guten Morgen. Niederlage für das deutsche Team am Abend bei der Fußball-WM. In New York hat die Mannschaft von Bundestrainer Nagelsmann mit 1:2 gegen Ecuador verloren. Da konnte auch Edeljoker Dennis Undaf nichts helfen.
4: Ich hatte das Gefühl, dass sie es mehr wollten als wir. Die waren griffiger. Bei denen ging es noch um alles. Und daraus müssen wir lernen, dass wir selbst in solchen Spielen, weil wir wollten gewinnen, auch alles reinschmeißen und den Sieg wollen. Und ich glaube, man hat heute auf dem Platz gesehen, dass sie es mehr wollten.
3: Ecuador ist wegen des Siegs auch tatsächlich eine Runde weitergekommen. Deutschland stand vor dem Spiel ja auch schon als Gruppensieger fest. Nicht auf dem Platz war Nathaniel Brown. Der 23-Jährige kämpft momentan mit Adduktoren.

0: Problemen und soll hoffentlich bis Montag, bis zum K.O.-Spiel wieder fit sein. Während er sich noch auskuriert, berichten Medien gerade, dass Brown für 55 Millionen Euro von Eintracht Frankfurt zum FC Bayern wechselt und dort einen 5-Jahres-Vertrag bekommt.
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0: Problemen und soll hoffentlich bis Montag, bis zum K.O.-Spiel wieder fit sein. Während er sich noch auskuriert, berichten

0: Abiturienten in Bayern, die sind dagegen schon fertig. Sie bekommen heute nur noch ihre Zeugnisse und dann werden sie auch offiziell schon verabschiedet. Internationale Rettungsteams bereiten ihren Einsatz im Erdbebengebiet in Venezuela vor. Aus Deutschland fliegen jetzt gleich in der Früh etwa 50 THW-Kräfte mit Spürhunden ab. Auch Mexiko schickt ein großes Team mit Rettungskräften, Medizinern und auch Drohnen. Nach zwei schweren Beben meldet die Regierung bisher 188 Tote, mehr als 1500 Verletzte und rund 200 Vermisste unter den Trümmern. Auch die Vereinten Nationen und die USA wollen helfen. Zigaretten sollen nach den Plänen des Bundesfinanzministeriums in den nächsten Jahren deutlich teurer werden. Der Durchschnittspreis für eine 20er-Packung könnte von momentan im Schnitt 8,80 Euro auf bis zu 11,40 Euro im Jahr 2030 steigen. Betroffen sind auch andere Tabakprodukte und zum Beispiel auch Tabakerhitzer. Das Ministerium begründet die Erhöhung mit dem Schutz der öffentlichen Gesundheit und dem Ziel, einfach die Raucherquote zu senken. Das trendet gerade online und da sind wir wieder beim Fußball. Fußball-Sammelkarten liegen voll im Trend, diesmal allerdings nicht die von Panini mit Dennis Undav, Manuel Neuer und Co. drauf, sondern KI-generierte. Fans lassen sich gerade per ChatGPT im Deutschland-Trikot abbilden, mit ihrem Geburtstag als Rückennummer zum Beispiel und auch noch einer selbstgewählten Teamrolle. Zum Beispiel steht dann darunter Cheftrainer im Büro oder irgend sowas. Alles, was es braucht, das ist ein eigenes Foto, das hochgeladen wird. Und die selbst generierten Karten, die werden gerade vor allem bei Insta geteilt. Auf die Sekunde, 4:04 hüpfen wir rüber ins Antenne Bayern Verkehrszentrum. Ist noch recht übersichtlich momentan draußen. Wir haben hier und da ein paar Blow-ups auf den Straßen. Also da gibt der Straßenbelag den Geist auf. Ansonsten haben wir jetzt aber auch keine Sperre mehr. Die Sperre ist aufgehoben auf der A3 Würzburg Richtung Frankfurt zwischen Helmstadt und Wertheim-Lengfurt. Bergungsarbeiten. Ihr werdet jetzt an der Unfallstelle vorbeigeleitet. Und die neuesten Blitzer bayernweit gibt's die immer nur bei uns. Da schauen wir nach Oberbayern. Die B2 Höhe Farchand, da steht einer. Niederbayern B85 bei Patersdorf. Und in Schwaben Krumbach an der Burgauer Straße. Wenn ihr noch was habt, dann ruft gerne durch. Kostenlos 0800 994 9000, euer Draht ins Antenne Bayern Verkehrszentrum. Gute Fahrt! 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
6: Das Antenne Bayern Verkehrszentrum. Wir wollen, dass ihr gut ankommt. A3 Würzburg Richtung Frankfurt zwischen Helmstadt und Wertheim-Lengfurt Bergungsarbeiten und A6 Nürnberg Richtung Heilbronn zwischen Schwäbisch Hall und Kupferzell eine ungesicherte Unfallstelle. Allen unterwegs eine gute und sichere Fahrt. Die neuesten Blitzer bayernweit nur bei uns. Mittelfranken B8 Höhe Fürth, Oberfranken B303 bei Schirnding und wir haben einen Blitzer im Stadtgebiet München am Luise-Kieselbach-Tunnel. Ansonsten Staus oder Blitzer könnt ihr natürlich gerne auch immer kostenlos melden bei uns unter 0800 994 9000.
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0: Hochsommer ist, wenn man um 5 in der Früh zum Abkühlen ins Fitnessstudio geht. Das Wetter, Antenne Bayern, guten Morgen.
1: Guten Morgen, aber nur wenn das Fitnessstudio eine Klimaanlage hat, die auch funktioniert.
0: Oh ja.
1: Oh ja. 39,6 Grad, das ist der bisherige Juni-Rekord. Und den werden wir jetzt sicherlich am Wochenende toppen. Höhepunkt der Hitzewelle, heute die Höchstwerte bei uns in Bayern zwischen 32 Grad in einigen kühleren Alpentälern bis zu 40 Grad in Unterfranken am unteren Main. Morgen auch wieder viel Sonne, bis zu 41 Grad. In den Alpen kann es morgen gewittern und dann kommen eben Schauer und Gewitter. Der Sonntag, der wird noch heiß, aber da ploppen eben die ersten dann schon auf. Und auch am Montag Schauer und Gewitter und eine Abkühlung auf 25 bis 30 Grad.
0: Na, Zeit wird.
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0: Leider am Ende doch keine ganz perfekte WM-Vorrunde für die deutsche Nationalelf, so viel gar ist.
3: Ja, die Mannschaft hat das dritte und letzte Gruppenspiel gegen Ecuador mit 1:2 gestern verloren. Zwar gingen die Deutschen schon in der zweiten Minute mit einem Treffer von Leroy Sané in Führung. Im Anschluss gab es aber einige Patzer. Schon in der 9. Minute kam der Ausgleich, in der zweiten Hälfte dann der Siegtreffer für Ecuador. Bundestrainer Nagelsmann sagte nach dem Spiel:
4: Ich finde, wir hatten super, super Start ins Spiel. Leider haben wir direkt nach dem Tor angefangen, Harakiri in der Positionierung zu machen. Dann wurde es schwer.
3: Aber Kopf hoch, unsere DFB-Elf schließt trotzdem als Erster die Gruppenphase ab und steht im 16. Finale. Auch die Niederlande ist in der K.O.-Runde. Sie gewannen am Abend 3:1 gegen Tunesien. Japan und Schweden trennten sich 1:1.
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3: Der Freistaat ist das Land für Gründer und Startups. Vergangenes Jahr hat es fast 55.000 Neugründungen gegeben, mehr als in jedem anderen Bundesland. Genau darum ist es jetzt auch im Landtag gegangen. Bayerns Wirtschaftsminister Aiwanger sagt, dass Firmengründungen schneller und einfacher werden müssen. Er sieht vor allem den Bund in der Pflicht, Bürokratie abzubauen. Nach den verheerenden Erdbeben in Venezuela schickt Deutschland Hilfe in die betroffene Region. Wasserfilter, Feldbetten, Zelte und Generatoren will die Regierung zur Verfügung stellen. Noch gestern waren Vorabteams des THW und weiterer Organisationen gemeinsam in die Region aufgebrochen. Heute oder in den nächsten Tagen sollen

0: dann aus dem niedersächsischen Bunsdorf mehrere Transportflugzeuge starten. Mit dem Mindelheimer Frunzbergfest startet heute eines der größten historischen Stadtfeste Deutschlands. Bayern-Reporter Markus Pöpperle im Allgäu. Es geht zurück ins Mittelalter.
1: Ja, die ganze Mindelheimer Altstadt.
0: Aus dem niedersächsischen Bunsdorf mehrere Transportflugzeuge starten. Mit dem Mindelheimer Frunzbergfest

0: Österreich, der plötzlich weltberühmt ist. Das liegt an US-Popstar Bad Bunny. Der Sänger hat bei einem Konzert eine Trainingsjacke vom Eisstockverein ESV Hilkering getragen. Die österreichischen Fans feiern das auf Social Media, denn das ist ein Örtchen, der keine 200 Einwohner hat. Und von den Trainingsjacken wurden dort in den 90er Jahren vielleicht 20, 30 Stück hergestellt. Dass Superstar Bad Bunny sich auf der Bühne trug, hat wohl mit seinen Stylisten zu tun. Die sind nämlich Vintage-Fans.
1: Ja, irgendwo in Oberösterreich wird jetzt groß gefeiert, kann ich mir vorstellen. Da liegt nämlich das Örtchen. Super. Das Antenne Bayern Verkehrszentrum. Azubi Basti ist heute noch im Urlaub. Genau. Nächste Woche ist er wieder da. So lange hält die Stellung Markus Lukas.
2: Guten Morgen und wir starten mit einem Pannen-LKW. Der ist liegen geblieben auf der A6 Heilbronn Richtung Nürnberg zwischen Lichtenau und Neuendettelsau. Die rechte Spur ist hier blockiert. Passt bitte auf, ihr kommt ja aber staufrei durch. Die neuesten Blitzer bayernweit nur bei uns. Auf der B8 bei Fürth wird geblitzt im 120er-Bereich. Außerdem in Bamberg in der Siechenstraße und in Füssen in der Tiroler Straße. Wenn ihr noch was habt, Staus oder Blitzer, immer her damit, kostenlos 0800 994 9000.
3: Heute ist wieder Freitag, heute wieder
1: Regie. Jawohl.
4: Guten Morgen, Bayern, mit
1: Leica
4: Moser und
1: Ingra. So, Freitagsplaylist steht Lenny Kravitz mit einem Millennium-Hit.
5: Bei den Temperaturen ist auch Ü-Ü. Ja. 90er Flashback mit

0: jetzt noch schnell raus, mit dem Hund Gassi gehen. Jetzt ist es noch halbwegs erträglich. Antenne Bayern 5.14 Uhr. Guten Morgen.
1: Guten Morgen. Und dann am Nachmittag 32 bis 40 Grad. Am kühlsten bleibt es heute in unseren Alpentälern. Und am heißesten wird es wieder in Unterfranken am unteren Main.
0: Herrschaften, ihr seid ganz schön kriminell. Aber ich bin ehrlich, da habe ich auch Bock drauf.
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0: Nicole aus Langenzell in Mittelfranken. Was schwebt dir vor? Erzähl.
3: Ich wollte schon immer mal nachts in ein Freibad einbrechen und in einer lauen Sommernacht bei Kerzenschein unterm Sternenhimmel schwimmen.
1: Oh.
3: Ja.
0: Es ist ein bisschen illegal, sagen wir es mal.
1: Das ist schon illegal.
0: Okay.
3: Ja, ja.
0: Ja, aber das macht ja den Reiz aus.
3: Ja, genau, ja. Ja. Mhm. Und ich habe meinen Kindern gesagt, wenn ihr mich einmal bei der Polizei abholen müsst, dann habe ich mich getraut. Also ich habe sie schon vorgewarnt, aber ist nie dazu gekommen.
1: Du weißt, wir kommen mit, ne? Also wir machen all diese Dinge, die ihr euch wünscht, mit euch gemeinsam. Mhm. Ihr dürft euch dann überlegen, mit wem.
0: Mhm. Also wen ihr in diesem Fall in die Bandenkriminalität mit reinzieht. Am besten, wir fragen das am Montag unseren Azubi, den Basti, wenn er wieder aus dem Urlaub da ist. Ja? Schreibt uns weiter auf antenne.de, was ihr schon immer mal machen wolltet. Wir erleben es diesen Sommer zusammen.
1: Ja, und ganz wichtig, bevor jetzt gleich die Polizei bei uns anruft, wir lassen uns was einfallen, wie wir das legal hinkriegen. Ja? Also der Basti, der darf sich da was einfallen lassen.
0: Ja, genau, das gehört zur Ausbildung.
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0: 5:21 Uhr. Ganz viele von euch Frühschichtlern haben schon geschlafen, als das letzte Vorrundenspiel lief. Deutschland verliert mit 1:2 gegen Ecuador.
1: Die können ihr Glück kaum fassen. Das ist eine tolle Mannschaft. Gegen die kann man schon mal verlieren. Die haben Argentinien geschlagen. Aber die Leistung der deutschen Mannschaft in der zweiten Hälfte, die war nicht in Ordnung.
0: Hilft ja nichts. Wir schauen nach vorne. Sonntagmorgen steht dann fest, auf wen wir im 16. Finale treffen. Das Spiel ist dann am Montag um 22.30 Uhr. Guten Morgen mit Antenne Bayern.
2: Muss man sich auch erstmal dran gewöhnen, ne? 16. Finale.
0: Verrückt, ja.
2: Ja, und wir starten gemeinsam in einen Temperaturrekord. Wochenende heute 32 bis 40. Morgen bis zu 41 Grad. In Unterfranken wird es am heißesten. Und am Sonntag ploppen dann erste Schauer und Gewitter auf.
0: Und so klingt der Soundtrack für den Hardcore-Sommer in Bayern.

0: 6. Wir sind ja gerade mal die internationalen Temperaturen durchgegangen. Also gegen uns ist das alles Kindergeburtstag. Ja.
1: Wirklich. Nairobi, ne? Kenia, Afrika zum Beispiel heute 25 Grad.
0: Lachhaft.
1: Ja, was ist eigentlich der Grund für diese außergewöhnliche Hitzewelle? Wir haben eine Omega-Wetterlage, also Hochdruckgebiet XXL muss man sich vorstellen. Diese Hitze, die kommt aus Nordafrika, über Frankreich, bei denen war es jetzt ja auch so heiß, und hat sich eben bis zu uns geschoben. Und jetzt kommt der Höhepunkt, heute und morgen 32 bis 40, morgen bis zu 41 Grad. In Unterfranken wird es am heißesten. Sonntag ist dann immer noch schwül heiß, da kommen dann erste Schauer und Gewitter. Und am Montag auch Schauer und Gewitter und eine Abkühlung auf, ja, ich sag jetzt mal, afrikanische Temperaturen, so wie in Nairobi 25 bis 30 Grad. Ja.
0: Herbstmäßig.
1: Ja.
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0: Letztes Vorrundenspiel der deutschen Mannschaft bei der WM und da lief's ja nicht so gut, Cordula Semps.
3: Ja, die Elf hat zum Schluss noch einen kleinen Dämpfer kassiert. 1:2 gegen Ecuador. Und dabei ging's richtig gut los. Schon in Minute 2 schoss Leroy Sané für Deutschland das erste Tor. Nur 7 Minuten später kam dann der Ausgleich und der entscheidende Treffer für Ecuador fiel in der zweiten Hälfte in Minute 78. Auch DFB-Joker Dennis Undaff konnte da nichts mehr ändern.
4: Ich hatte das Gefühl, dass sie es mehr wollten als wir. Die waren griffiger. Bei denen ging es noch um alles. Daraus müssen wir lernen, dass wir selbst in solchen Spielen, weil wir wollten gewinnen, auch alles reinschmeißen und den Sieg wollen. Und ich glaube, man hat heute auf dem Platz gesehen, dass sie es mehr wollten.
3: Deutschland bleibt aber Gruppenerster und steht ja auf jeden Fall in der K.O.-Runde. Das 16. Finale für uns steigt dann Montagabend. Der Gegner steht noch nicht fest.
0: Auf jeden Fall. So kann es nicht weitergehen.
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3: An den bayerischen Mittelschulen beginnen heute die Abschlussprüfungen für den qualifizierenden Abschluss. Kultusministerin Stolz drückt den 43.000 Schülerinnen und Schülern die Daumen.
5: Unsere Mittelschulen leisten Großartiges. Sie sind Schulen fürs Leben, fördern praktische Talente und bereiten junge Menschen bestens auf ihre Zukunft vor. Und für die bevorstehenden Prüfungen wünsche ich euch jetzt erstmal ganz viel Erfolg, gute Nerven und das nötige Selbstvertrauen.
3: Die Abiturienten in Bayern sind dagegen schon fertig. Sie bekommen heute ihre Zeugnisse und werden offiziell verabschiedet. Bund und Länder haben sich am Abend auf eine Finanzreform geeinigt, um die Kommunen zu entlasten. In Zukunft gilt, wer bestellt, bezahlt. Im Kern geht es darum, dass der Bund in bestimmten Fällen einen Großteil der Mehrkosten, genauer 80%, übernimmt. Und zwar immer dann, wenn er Gesetze beschließt, die Länder und Kommunen finanziell belasten. Verbraucher müssen sich heute auf längere Wartezeiten an Kassen oder auf leere Regale gefasst machen. Die Gewerkschaft Verdi ruft in ganz Bayern zu Warnstreiks im Einzelhandel auf. Hintergrund sind die laufenden Tarifgespräche. Betroffen sind Beschäftigte unter anderem bei Edeka, H&M, Ikea, Kaufland, Lidl und auch beim Mediamarkt. In Augsburg findet am Vormittag auch eine zentrale Kundgebung statt. Und das trendet gerade online. Ungewöhnliche Bilder von

0: Tom Cruise, die hatte auf Social Media gepostet ein Video. Erst ist er als junger Mann in seinen verschiedenen Filmrollen zu sehen und dann zum Ende hin mit Bauchansatz und Halbglatze. Aber Cruise ist nicht etwa plötzlich gealtert, er ist in die Rolle für seinen neuen Film geschlüpft. In der schwarzen Komödie Digger spielt er einen mächtigen Ölbaron namens Digger Rockwell. Ach, er kann einfach alles spielen, so ein begeisterter Kommentar. Der Film erscheint im Oktober.
1: Ich glaube, das ist jetzt die neue Standardausrede, wenn man zugenommen hat. Ich bereite mich gerade auf eine Rolle vor.
0: Genau.
1: Für Azubi Basti, der am Montag wieder da ist im Antenne Bayern Verkehrszentrum, Markus Lukas.
2: Servus, und wir haben ein Pannenauto auf der A93 Hof Richtung Weiden. Zwischen Weiden Nord und der Auffahrt Weiden West steht es hier unpraktischerweise direkt in der Ausfahrt. Die ist jetzt blockiert. Hier kommt ihr gerade nicht durch. Die neuesten Blitzer bayernweit nur bei uns. Da starten wir in Mittelfranken auf der B8 bei Seukendorf. 120 sind hier erlaubt. Außerdem in Eichach, in der Augsburger Straße und in Ingolstadt in der Richard-Wagner-Straße. Und wenn ihr noch was gesehen habt, Staus oder Blitzer, dann lasst uns das gerne wissen. Einfach durchklingeln. 0800 994 9000.
1: Und ich bereite mich jetzt mal aufs Frühstück vor. Danke.
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0: Und wünschen euch einen, ja, noch kühlen guten Morgen mit den aktuellen Songs.

0: wird schon wieder wärmer. Antenne Bayern, 5.44 Uhr, Sonne ist da, Indra auch, alles wird gut. Guten Morgen.
1: Guten Morgen. Und das Must-Have im Bierzelt jetzt am Wochenende? Fächer. In Landau an der Isar, Niederbayern, wird ab heute gefeiert, Unterfranken auch, Aschaffenburger Volksfest.
0: Okay, fehlt nur noch der passende Sound dazu. Ja. Ich bin sowieso gespannt, was mehr geht auf unseren Volksfesten bei der Hitze. Das Bier oder das Zwischenwasser? Aber okay.
1: Zwischenwasser.
0: Ja, und der Sound, ja, über den entscheidet ihr. Welcher dieser Songs wird der bayerische Bierzelt-Hit des Jahres?

0: alle irgendwie super cool, oder?
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ganzes Land eskaliert. Auto- und Motorradkorsos in Ecuador gerade. Die feiern, als wären sie schon Weltmeister geworden. Ja, mit 2-1 haben sie gestern gegen uns gewonnen. Damit steht Ecuador im 16. Finale. Okay, es war keine Glanzleistung vom deutschen Team im letzten Vorrundenspiel, aber auch wir sind ja zum Glück weiter. Der Gegner steht noch nicht fest, die Spielzeit aber schon Montag 22.30 Uhr. Schönen guten Morgen mit Antenne Bayern. So, und jetzt ist es offiziell. Nirgendwo planscht sich's in der Republik.

0: als bei uns in Bayern. Wo ist der Bademeisterchef vom Waldfreibad Neustadt an der Aisch in Mittelfranken, der Christoph?
1: Hier ist er. Hallo Leiki.
0: Servus.
2: Hallihallo und die Indra auch hier.
1: Hi. Hallo Indra.
2: Wir wollen euch herzlich gratulieren zum schönsten Freibad Deutschlands.
1: Vielen Dank.
0: Warum ist es ausgerechnet bei euch so schön?
1: Ja, das Waldbad ist idyllisch am Waldrand gelegen. Wir haben ein Kinderbecken mit Rutsche, wir haben ein Kinderplanschbecken mit Sonnenschutz, wir haben ein Schwimmerbecken, also 50 Meter. Wir haben einen Sprungturm mit 1 Meter, 3 Meter und 5 Meter. Wir haben ungefähr 35.000 Quadratmeter Liegeflächen. Also da kann man den ganzen Tag zu günstigen Konditionen im sommerlichen Feeling sehr gut verbringen.
0: Sie hörten eine Werbesendung aus Neustadt an der Aisch.
2: Für das schönste Freibad Deutschlands.
0: Christopher.
3: Oh, schön.
0: Das Bad ist das eine, aber was viel wichtiger ist, wie gut sind die Pommes bei euch?
2: Hör auf.
1: Sehr spektakulär natürlich. Betreibt unser Kioskbetreiber der Hattel.
0: Der
1: Sohle ist anscheinbar.
0: Und jetzt bitte eine ehrliche Antwort, ja?
1: Ja.
0: Du bist jetzt Werkleiter vom Freibad. Wie oft bist du als Teenie in ein Freibad eingestiegen in der Nacht?
1: Ich verweigere die Aussage.
0: Habe ich mir gedacht.
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3: Toll, was ist denn jetzt los um 6 Uhr? Indra applaudiert, ja, aber nicht mir, oder?
4: Doch, dir auch.
3: Wem noch?
4: Allen Dachis. Allen Dachgeschossbewohnern.
3: Dass wir die letzte Nacht überlebt haben, oder wie?
4: Ja, absolut. Ja. Und da kommen jetzt noch ein paar Nächte, aber ab Montag. Ja. Ab Montag wird es dann deutlich kühler. Da kommen auch Schauer und Gewitter. Montag haben wir 25 bis 30 Grad. Aber jetzt kommen wir mal zu den Rekordtemperaturen jetzt am Wochenende. Merkt euch mal, 39,6 Grad. Das ist der bisherige Hitzerekord für den Juni. Und jetzt wird es eben noch heißer. Heute Höchstwerte in Bayern zwischen 32 und 40, morgen bis zu 41 Grad. Am kühlsten bleibt es in unseren Alpentälern, am heißesten wird es in Unterfranken. Sonntag dann immer noch bis zu 39 Grad. Im Laufe des Sonntags kommen dann Schauer und Gewitter.
3: Übrigens, an den Applaus könnt ihr mich gewöhnen, ja, das kannst du öfter machen. Ja.
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3: Cordula, Ecuador hat Deutschland die perfekte WM-Vorrunde vermasselt. Das lief für uns in der Nacht nicht so gut.
5: Ne? Ja, unsere DFB-Elf musste im letzten Gruppenspiel eine Niederlage einstecken. 1:2 hieß es am Ende. Und das trotz eines frühen Tors in der zweiten Minute durch Leroy Sané. Der Patzer ändert aber nichts daran. Deutschland schließt die Vorrunde als Gruppenerster ab und steht in der K.O.-Runde. Für das 16. Finale am Montag hat Kapitän Kimmich auch schon einen Plan.
6: Wir dürfen nicht jedes Spiel 1-2 Gegentore bekommen. Wir müssen absolut die Ballverlustquote minimieren und dann können wir auch jeden schlagen.
5: Die weiteren Ergebnisse aus der Nacht: Niederlande, Tunesien 3:1, Japan, Schweden 1:1. Paraguay und Australien trennten sich im Moment 0:0. Bei der Türkei und Mitgastgeber USA steht es kurz vor Schluss 2:2.
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5: Vor allem in Mainfranken werden in den nächsten Tagen Rekordtemperaturen von über 41 Grad erwartet. Krankenhäuser und Rettungsdienste rüsten sich. Bayern-Reporterin Birgit Behringer in Unterfranken.
7: Rotes Kreuz, Malteser, Johanniter und RKT stellen extra Rettungswagen bereit. Die Leitstelle hier in Würzburg setzt mehr Personal ein. Schon in den letzten Tagen gab es doppelt so viele Einsätze wie sonst, vor allem wegen Kreislaufproblemen, aber auch hitzebedingten Unfällen. Die Helfer raten, gut auf den eigenen Körper zu hören und Veranstaltungen im Freien im Zweifel lieber auszulassen.
5: Internationale Hilfsteams mit Spürhunden machen sich auf den Weg nach Venezuela. Auch das Technische Hilfswerk schickt ein erstes Team. Die rund 50 Einsatzkräfte starten am Morgen mit einer Bundeswehrmaschine. Die Behörden in Venezuela melden inzwischen 235 Tote durch die Erdbeben und mehr als 4.500 Verletzte. Allerdings werden noch viele Menschen unter den Trümmern vermutet. Und das trendet gerade online: Fußball-Sammelkarten, aber nicht die offiziellen von Panini, sondern KI.

generierte, die Fans von sich selbst im Deutschland-Trikot machen, versehen mit dem eigenen Geburtstag als Trikotnummer und der Funktion im Team, also zum Beispiel bei der Arbeit oder auch in der eigenen Familie, Funktion Mama. Geht ganz einfach, indem man ein Bild von sich hochlädt und ChatGPT bittet daraus, eine Fußballsammelkarte zu machen. Und die Karten werden fleißig bei generierte, die Fans von sich selbst im Deutschland-Trikot machen, versehen mit dem eigenen Geburtstag als

0: unterwegs. Und der Antenne Bayern Frühwarnservice, wenn ihr morgen in Österreich unterwegs seid, dann denkt bitte dran, der Fernpass ist morgen von 10 bis 12 Uhr gesperrt. Grund ist eine Demo. Am besten umfahrtet den Fernpass weiträumig. Die neuesten Blitzer bayernweit nur bei uns. Auf der B13 wird geblitzt. Bei Mur am See 110 sind hier erlaubt. Außerdem in Neu-Ulm auf der Adenauer Brücke. Und Alfred, du hast auch noch was für uns.
1: Eine Abstandsmessung auf der A93 Höheweiden Nord. Beidseitig.
0: Danke dir fürs Melden und wenn ihr noch was gesehen habt, Staus, Blitzer oder vielleicht auch eine Abstandsmessung, dann sagt uns gerne kostenlos Bescheid 0800 994 9000.
2: So, dann gehen wir es heute mal ganz ruhig und besinnlich an.
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0: Ecuador eskaliert nach dem Sieg gegen Deutschland. Vor allem der Sportreporter holt jetzt bitte mal ganz, ganz tief Luft. Ich glaube, der kann durch den Po atmen, ne? Mit 2:1 zieht Ecuador ins 16. Finale ein. Deutschland ist trotzdem weiter. Puh, der Gegner steht erst am Sonntag fest. Spiel ist dann Montagnacht um 22.30 Uhr. Schönen guten Morgen.
1: Guten Morgen. Und wir kommen zur ja wirklich kuriosesten Story der Woche hier auf Antenne Bayern. Rainer Hirschmann von der Polizei Parsberg in der Oberpfalz. So einen Einsatz hatte die auch noch nie, ne?
2: Ja, wir haben eine Meldung über die Rettungsleitstelle erhalten, über einen Verkehrsunfall in Hohenfels. Eine Dame sei gegen eine Gartenmauer gefahren. Mhm. Bei der Unfallaufnahme stellten halt die Kollegen fest, dass die eigentliche Unfallursache ein Kuchen war, der am Beifahrersitz abgestellt war.
0: Ein Kuchen?
1: Wie geht das denn bitte? Was ist da passiert?
2: Ja, die Dame hat den Kuchen für den Transport auf den Beifahrersitz gestellt und beim Abbiegen in einer Kurve ist der Kuchen halt ins Rutschen gekommen und die Dame wollte den Kuchen natürlich retten.
1: Mhm, festhalten. Mhm.
2: Und hat dabei vermutlich dann eben die Kontrolle über das Fahrzeug verloren und die Kollegen mutmaßen, dass sie dabei auch noch das Gaspedal erwischt hat. Aha. Weil der Einschlag in die Gartenmauer doch dann etwas heftiger ausfiel.
1: Fakt ist auf jeden Fall, der Kuchen war nicht angeschnallt.
2: Der Kuchen war definitiv nicht richtig gesichert, ja.
0: Aha, was war es denn für einer?
2: Das kann ich Ihnen leider auch nicht sagen.
0: Ja, das wäre doch jetzt das Wichtigste
1: gewesen. Aber wissen Sie was, ich kann das so gut nachvollziehen. Und ich glaube, das haben alle schon mal gemacht, oder? Irgendwas zurecht, man fährt um eine Kurve und da liegt irgendwas nebendran und du greifst danach.
0: Mhm. Mhm. Also es gibt Kindersitze, also ich fordere ab sofort auch in Deutschland Kuchensitze.
2: Kuchensitze.
0: Ja?
2: Das wäre sehr empfehlenswert, ja.
0: Lieben Gruß an die Kolleginnen und Kollegen von euch.
2: Schönen Tag.
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0: fritösen Freitag. Ich komme mir schon vor wie so ein Pommes. Ja. 6.17 Uhr, guten Morgen.
1: Guten Morgen.
2: Ja. 32 bis 40, morgen bis zu 41 Grad. Und nirgends wird es heißer als in Kitzingen, Unterfranken. Bayerns heißester Ort. Aber ihr könnt es ab, Herr Oberbürgermeister, oder?
3: Definitiv. Es ist nicht das erste Jahr, wo man den Preis für die heiße Stadt gewinnt. Aber es ist auch so, dass die Bürgerinnen und Bürger hier darauf eingestellt sind. Es ist auch von den Gaststätten so. Viele Schattenplätze, viele Plätze am Main. Und das läuft ziemlich gut.
2: Kitzingen liegt in einem, müsst ihr euch vorstellen, geografischen Wärmekessel im Maintal zwischen Spessart und Steigerwald. Da findet also wenig Windzirkulation statt. Und dazu kommt auch noch, dass bei euch die Häuser ja so ziemlich nah aneinander gebaut wurden, ne?
3: Ja, das ist das Problem. Die historische Altstadt ist nicht

0: von einer lockeren Bebauung geprägt, sondern einfach von dieser sehr geschlossenen Bauweise. Das führt natürlich zusätzlich dazu, dass sich auch die heiße Luft nicht so schnell auch ausbreiten kann, sondern sehr stark konzentriert.
1: Herr Bürgermeister, geht es dann für Sie auch mal in Badelatschen ins Rathaus?
0: Ja, ich trigger die Leute aktuell, weil ich trotzdem im Anzug mit Krawatte im Amt bin und auch draußen rumlaufe. Ich kann es ja, ich bin so da hart im Leben bei den Temperaturen. Ja. Ich bin da ein bisschen eine Ausnahme und in dem Sinn auch kein gutes Beispiel. Also ich ziehe einfach mein Ding durch.
1: Ja. Dann gut, Schwitz, Herr Bürgermeister. Durchhalten.
0: Dito, ja, wir versuchen es auch. Dankeschön.

kurz vor 6:30. Großer Streiktag bei uns in Bayern. Ja, die Verkäufer und alle anderen Mitarbeiter im Einzelhandel machen Druck in den Tarifverhandlungen. Alles dazu gleich um 4:30 auf Antenne Bayern.

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9: Guten Morgen. Ja, ihr kommt heute irgendwann raus und werdet euch denken, boah, echt, also, ich hab Dubai, hab ich mir gestern gedacht. Ich hab Dubai. Wir könnten eigentlich auch ein Emirat hier aufmachen.
8: Oh ja.
9: Dubaiern, das Emirat zwischen Alpen und Aschaffenburg.
8: Ja, aber eine kleine Ölquelle fehlt.
9: Ja,
8: halt
9: das
8: noch.
9: Stimmt. Aber was wirklich crazy ist, bei uns wird es jetzt tatsächlich heißer als in Dubai.
8: Aha.
9: Noch 3 Tage, ab Montag kommt dann die Abkühlung. Also, hier sind eure Temperaturen. Heute 32 bis 40, morgen bis zu 41 Grad. Am heißesten wird es in Mainfranken. Am Sonntag dann bis zu 39 Grad. Da ploppen dann Schauer und Gewitter auf. Und ab Montag ist es dann verhältnismäßig kühl mit 25 bis 30 Grad und Regen.
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8: Tja, Cordula, es war dann am Ende doch keine so ganz perfekte WM-Vorrunde für die deutsche Nationalelf.
10: Ja, ein Patzer zum Schluss. Die Mannschaft hat das dritte und letzte Spiel gegen Ecuador verloren. 1:2. Zwar gingen die Deutschen schon in Minute 2 mit einem Treffer von Leroy Sané in Führung. Der Ausgleich kam dann 7 Minuten später und in Minute 78 dann der Siegtreffer für Ecuador. Bundestrainer Nagelsmann nach dem Spiel.
11: Ich finde, wir hatten einen super, super Start ins Spiel. Leider haben wir direkt nach dem Tor angefangen, Harakiri in der Positionierung zu machen. Dann wurde es schwer.
10: Unsere DFB-Elf schließt aber trotzdem als erster die Gruppenphase ab und steht am Montag in der K.O.-Runde. Gegen wen entscheidet sich erst Sonntag früh?
8: Schottland wäre ganz schön.
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10: Im bayerischen Handel steht heute ein großer Streiktag an. Die Gewerkschaft Verdi ruft Beschäftigte aus über 100 Betrieben zum Ausstand auf. Unter anderem von Edeka, H&M, Ikea, Mediamarkt, Galeria und Amazon. Die bayernweite zentrale Kundgebung findet in Augsburg statt. Los geht's da um 11 Uhr am Plärrer. Von dort zieht ein Demozug durch die Innenstadt. Hintergrund des Streiks sind die laufenden Tarifverhandlungen. In den Schulen in Bayern ist es gerade auch sehr warm. Bayern-Reporterin Tanja Hocker in der Oberpfalz. Wie versuchen denn die Schulen, den Kindern und Jugendlichen den Unterricht erträglicher zu machen?
12: Ja, sicher, in der Realschule in Burglengenfeld kommen die Hausmeister schon um 6 Uhr, reißen alle Fenster auf. Um 8 machen die Lehrer dann alles wieder zu, ziehen die Jalousien runter, aber es wird trotzdem irgendwann zu warm. Deshalb sind die Unterrichtsstunden einfach kürzer als sonst. Also statt 45 Minuten sind es nur 35. So kommt jedes Fach trotzdem dran. Bei hitzefrei würden ja Fächer ausfallen.
10: Die spanische Polizei hat eine Betrügerbande zerschlagen, die auch über 3000 Menschen aus Deutschland um ihr Geld gebracht hat. Insgesamt 9 Verdächtige wurden auf Mallorca sowie in der Provinz Barcelona festgenommen. Die Täter sollen über gefälschte Internetshops Waren angeboten haben, von Smartphones bis hin zu Baumaschinen. Trotz Zahlung wurden sie aber nie geliefert. Und das trendet gerade online, die Ruder-Mania der norwegischen Fußballfans.
8: Oh,
10: zur
8: ja.
10: Unterstützung ihres Teams. Norwegen spielt ja heute gegen Frankreich. Ja. Mit einem lauten Ruh rudern die Fans in der U-Bahn, auf dem Times Square in New York, im norwegischen Parlament. Das Netz ist voll davon. Und wer keine Hände für Ruder frei hat, lässt sich halt was einfallen. Auf Insta ist zu sehen, wie eine Riesengruppe von Müttern mit Kinderwägen rudert. Sie schieben zum Ruh einfach ihre Kinderwägen vor und zurück. Das klingt sogar süß.
8: So, dann wissen wir endlich, warum das erste Wort von norwegischen Babys nicht Mama oder Papa ist, sondern Ruh. So, im Antenne Bayern Verkehrszentrum rudert gerade Markus Lukas für Azubi Basti, der ab Montag wieder da ist.
13: Servus, und neu dazugekommen ist ein Unfall auf der A99, Ostumfahrung München Richtung Nürnberg in Höhe vom Kreuz München Ost. Die mittlere Spur ist hier blockiert. Passt bitte auf, die Unfallstelle ist auch noch nicht gesichert. Die neuesten Blitzer bayernweit, nur bei uns, Wolfgang.
14: Ich bin auf der B14 unterwegs, in Weigendorf, auf dem Pendlerparkplatz steht ein Blitzer für beide Seiten.
13: Dankeschön fürs Melden. Noch ein Blitzer in Deggendorf in der Huselstraße und Augsburg ist mit dabei. Hier der Blitzer in der Berliner Allee. Und wenn ihr noch was gesehen habt, Staus oder Blitzer, dann immer her damit. Kostenlos melden 0800 994 9000.
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8: Bam. So klingt das Gitarrenriff zum Wachwerden. Ein Millennium Hit.
10: Und dazu für euch die 90er Flashbacks.
8: Mr. Big, und jetzt Akzent ist von Ed Sheeran.
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0: Antenne Bayern um 6.41 Uhr am Schweißperlenfreitag. Guten Morgen.
1: Guten Morgen und heute Abend Sonnenwendfeuer im niederbayerischen Obernzell oder in Lohberg in der Oberpfalz. Abgesagt wegen der Hitze und Waldbrandgefahr wurde das Johannifeuer in Monheim in Schwaben. Sobald da ein Ersatztermin gibt, sagen wir euch selbstverständlich Bescheid.
0: Oh oh, mit unseren Mittel- oder Realschülern willst du auch gerade nicht tauschen. In der heißesten Woche des Jahres schreiben sie gerade ihre Abschlussprüfungen. Chapeau, Corbinian aus Hausen in Oberfranken ist 16. Wie war es denn gestern?
2: Ja, also ich habe gestern Französisch geschrieben. Es war von Hitze schon sehr krass, weil halt das Klassenzimmer sehr aufgeheizt war. Obwohl halt auch die Lehrer versucht haben, was dagegen zu tun. Davor in der Früh Stoß gelüftet, Rollos runter. Aber das hat nicht viel gebracht gegen diese enorme Hitze.
0: Heißt, unterm Strich lief nicht so gut.
2: Ja, also man konnte schon schreiben, aber man hat schon gemerkt, dass es an den Kräften zieht. Mhm. Also man konnte sich schon schlechter konzentrieren.
0: Geht's heute noch ins Freibad?
2: Nö, ich muss noch lernen für die Mathe-Abschlussprüfung, die noch kommt.
1: Die wird dann zumindest angenehmer. Sonntagabend kommen Gewitter, es kühlt ordentlich ab. Montag haben wir dann deutlich erträglichere Temperaturen, so um die 25 Grad wahrscheinlich.
0: Das ist ja schon vorwinterlich. Corbinian, was heißt auf Französisch, mir ist viel zu heiß, wir brauchen ein Wochenende?
2: C'est trop chaud, nur avoir besoin... Le Weekend.
0: Le Weekend und es tropft schon. Habe ich verstanden, okay.
1: Wir drücken allen Absolventen auf jeden Fall ganz fest die Daumen. Ihr könnt später auf jeden Fall sagen, wir waren der heißeste Jahrgang seit langem.
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Doch, der Zug hat sehr wohl eine Bremse. Das war leider nix. Ecuador bremst uns aus im letzten WM-Vorrundenspiel, gewinnt 2:1. Die Fans in Ecuador, die haben gefeiert, als wären sie gerade Weltmeister geworden.

0: klang das letzte Nacht. Auf den Straßen dort lange Auto- und Motorradkorsos. Wir schauen jetzt mal nach vorne. 16. Finale am Montag, 22.30 Uhr. Sobald der Gegner feststeht, hört ihr es natürlich sofort hier auf Antenne Bayern. Schönen guten Morgen.
1: Guten Morgen.
0: 6.48 Uhr.
1: Und wir lassen diese Woche alle Hitzehelden bei uns im Freistaat hochleben. So wie Tristan aus Landshut. Ihr fangt gerade extra früh an, noch vor Sonnenaufgang, gell?
2: Damit wir halt der Nachmittagssonne entgehen. Das ist, glaube ich, das Beste, was man tun kann dagegen.
0: Aha, wie viel trinkst du am Tag? 3-4 Liter aufwärts.
2: Mindestens.
1: Wie viel Grad hat es denn auf dem Dach?
2: Wir haben gestern mal das Blechdach selber gemessen. Es war über 60 Grad und die Platten werden auch in dem Dreh irgendwo liegen.
0: Ein Freund von mir ist am Bau. Der sieht im Moment aus, als hätte er einen 3-monatigen Afrika-Urlaub hinter sich.
2: Ja, so sehen wir tatsächlich auch aus. Ja, so unter dem T-Shirt noch weiß, alles andere ist braun.
1: Du, und was viele ja gar nicht so wissen, bei enormer Hitze produzieren unsere Solaranlagen gar nicht ganz so viel Strom.
2: Das ist richtig. Also eigentlich laufen sie besser, wenn sie gekühlt werden.
0: Mhm.
2: Und dann hat man da ein bisschen mehr Ertrag, genau.
0: Wie ist denn das, wenn man da oben plötzlich auf die Toilette muss, immer wieder runter, gell? Und dann
2: ja, das schon, ja.
1: Wie stellst denn du dir das sonst vor?
0: Naja, man kann ja auch in die...
1: Okay, nein, das kann man nicht. Du bist auf jeden Fall für uns einer der großen Hitzehelden Bayerns, der bei diesen Temperaturen auf den Dächern rumturnt.
2: Danke.
0: Lieben Gruß an die Kollegen.
2: Danke.
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4: Um 10 Uhr die zwei wichtigsten Must-Haves für alle Kinder. In der Großstadt der Springbrunnen und auf dem Land der Gartenschlauch.
5: Ja, und natürlich das Planschbecken. Ne? Und liebe Kids, denkt dran, das gehört euch. Mama und Papa haben darin nichts zu suchen. Und wenn doch, würde ich Eintritt nehmen.
4: Ja, ganz viel.
5: Ja, ganz viel. Das wird jetzt ein Temperaturrekord-Wochenende. Merkt euch mal die 39,6 Grad. Das ist der bisherige Hitzerekord im Juni. Und den werden wir sicherlich toppen. Heute 32 bis 40, morgen bis zu 41, am Sonntag bis zu 39 Grad. Am heißesten wird es in Unterfranken am Untermain. Also ihr Lieben, noch 3 Tage. Im Laufe des Sonntags kommen eben schauernd Gewitter und Montag dann die Abkühlung.
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4: Cordula, letztes Vorrundenspiel der deutschen Mannschaft bei der WM. Haben wir uns ein bisschen anders vorgestellt, gell?
7: Ja, die Elf hat zum Schluss doch noch einen kleinen Dämpfer kassiert. 1:2 hieß es gegen Ecuador. Und dabei ging es richtig gut los. Schon in Minute 2 schoss Leroy Sané für Deutschland das erste Tor. Nur 7 Minuten später kam dann der Ausgleich und der entscheidende Treffer für Ecuador fiel dann in der zweiten Hälfte. Auch DFB-Joker Dennis Undav konnte da nichts mehr ändern.
8: Ich hatte das Gefühl, dass sie es mehr wollten als wir. Die waren griffiger. Bei denen ging es noch um alles. Daraus müssen wir lernen, dass wir selbst in solchen Spielen, weil wir wollten gewinnen, auch alles reinschmeißen und den Sieg wollen. Und ich glaube, man hat heute auf dem Platz gesehen, dass sie es mehr wollten.
7: Deutschland bleibt aber Gruppenerster und steht auf jeden Fall in der K.O.-Runde. Am Montag geht's weiter. Der Gegner steht noch nicht fest.
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7: An den bayerischen Mittelschulen beginnen heute die Abschlussprüfungen für den qualifizierenden Abschluss. Kultusministerin Stolz drückt den 43.000 Schülerinnen und Schülern die Daumen.
9: Unsere Mittelschulen leisten Großartiges. Sie sind Schulen fürs Leben, fördern praktische Talente und bereiten junge Menschen bestens auf ihre Zukunft vor. Und für die bevorstehenden Prüfungen wünsche ich euch jetzt erstmal ganz viel Erfolg, gute Nerven und das nötige Selbstvertrauen.
7: Die Abiturienten in Bayern sind dagegen schon fertig. Sie bekommen heute ihre Zeugnisse und werden offiziell verabschiedet. Bund und Länder haben sich am Abend auf eine Finanzreform geeinigt, um die Kommunen zu entlasten. In Zukunft gilt, wer bestellt, bezahlt. Im Kern geht es darum, dass der Bund in bestimmten Fällen einen Großteil der Mehrkosten, genauer 80%, übernimmt. Und zwar immer dann, wenn er Gesetze beschließt, die Länder und Kommunen finanziell belasten. Die evangelische Kirche in Bayern lädt heute zur Aktion Einfach heiraten ein. Paare können ohne lange Vorbereitung spontan kirchlich Ja sagen. Nach einem kurzen Vorgespräch geht's dann direkt los. Musik, Blumenschmuck und Sektempfang sind vorbereitet. Über 60 Kirchen und besondere Locations sind dabei. Unter anderem der gläserne Schanzenturm an der Skisprungschanze in Oberstdorf und die Christophoruskapelle am Münchner Flughafen. Und das trendet gerade online. Ein klitzekleiner Ort in Oberösterreich, der plötzlich weltberühmt ist. Das liegt an US-Popstar Bad Bunny. Stefanie. Der Sänger hat bei einem Konzert eine Trainingsjacke vom Eisstockverein ESV Hilkering getragen. Hilkering hat gerade mal 800 Einwohner und von den Trainingsjacken wurden dort vielleicht so 20, 30 Stück hergestellt in den 90er Jahren. Das Superstar Benny. Der Sänger hat bei einem Konzert eine Trainingsjacke vom Eisstockverein ESV Hilkering getragen. Hilkering hat gerade mal 800 Einwohner.

0: habe Millionen in meinem Kleiderschrank, glaube ich. Das Antenne Bayern Verkehrszentrum. Azubi Basti verbringt sein letztes Ferienwochenende. Ab Montag ist er wieder da. So lange hält Markus Lukas die Stellung.
1: Servus, und ein bisschen Geduld braucht ihr gerade auf der A9 Nürnberg Richtung München. Zwischen Fröttmanning Süd und Schwabing hier 3 Kilometer Stau. 13 Minuten dauert es länger, sagt unsere Antenne Bayern Echtzeitmessung. Schauen wir auf die A94 München Richtung Passau. Hier gerade reingekommen zwischen Malching und Kirchham. Im Tunnel Tutting wurde die Höhenkontrolle ausgelöst, aber gleich soll es hier weitergehen. Und der Antenne Bayern Frühwarnservice für alle, die für morgen einen Ausflug nach Österreich geplant haben. Da sind wir wieder in Österreich. Der Fernpass ist morgen gesperrt von 10 bis 12. Grund ist eine Demo, die hier stattfindet. Wenn ihr könnt, dann umfahrt den Fernpass am besten weiträumig. Die neuesten Blitzer bayernweit, nur bei uns.
2: Ja, guten Morgen, da ist der Pierre. Hi. Aus der B17 von Trauchgau in Richtung Schongau. Steht am Ortseingang Steingaden ein Blitzer, ziemlich versteckt.
1: Danke Pierre fürs Melden. Noch ein Blitzer in Dingolfing in der Pumater Straße und auf der A73 auf Höhe Bamberg. Und wenn ihr noch was gesehen habt, Staus oder Blitzer, dann immer her damit, kostenlos 0800 994 9000.
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0: Und jetzt ist wieder Millennium Hit.
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0: Ja, passt zu den Temperaturen. Und das sind die aktuellen Songs Taylor Swift.

0: Guten Sonnenbrand für die Ohren, ein Traumsong zum Wachwerden. Ja, guten Morgen.
1: Guten Morgen und viel Spaß auf dem Würzburger Hofgarten-Weinfest startet heute in der Residenz. Und im Unterallgäu beginnt das Mindelheimer Frunsbergfest. Die komplette Altstadt sieht eine Woche jetzt aus wie vor 500 Jahren. Sogar Verkehrsschilder werden verhüllt. Seit Monaten schneidern die Mindelheimer Mittelaltergewänder. Schade, dass es damals noch keine Ventilatoren gab.
0: Ja, aber Fächler gab es, glaube ich.
1: Fächler, ja. Genau.
0: 7:13 Uhr.
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0: Herrschaften, ihr seid ganz schön kriminell, wisst ihr das? Nicole aus Langenzell in Mittelfranken hat sich heute früh bei uns gemeldet und ich bin ganz ehrlich, ich habe auch voll Bock drauf.
3: Ich wollte schon immer mal nachts in ein Freibad einbrechen und in einer lauen Sommernacht bei Kerzenschein und am Sternenhimmel schwimmen.
1: Oh.
3: Ja.
0: Es ist ein bisschen illegal, sagen wir es mal.
1: Das ist schon illegal.
0: Okay.
3: Ja, ja.
0: Ja, aber das macht ja den Reiz aus.
3: Ja, genau, ja. Ja. Mhm. Und ich habe meinen Kindern gesagt, wenn ihr mich einmal bei der Polizei abholen müsst, dann habe ich mich getraut. Also ich habe sie schon vorgewarnt, aber ist nie dazu gekommen.

0: du weißt, wir kommen mit, ne? Also wir machen all diese Dinge, die ihr euch wünscht, mit euch gemeinsam. Mhm. Ihr dürft euch dann überlegen, mit wem.
1: Wen ihr in diesem Fall in die Bandenkriminalität mit reinzieht, das werden wir am Montag unseren Azubi Basti fragen. Der ist nämlich dann wieder zurück aus dem Urlaub. Schreibt uns weiter auf antenne.de, was ihr schon immer mal machen wolltet. Wir erleben diesen Sommer zusammen, weil jeder Dritte in Bayern daheim bleibt.
0: Und liebe Polizei in Bayern, bevor ihr uns gleich anruft, wir lassen uns was einfallen, wie wir das legal hinkriegen.
1: Ja.
0: Also, oder lassen wir den Azubi, den Basti, sich was einfallen, oder, Lucky?
1: Dafür ist er da. Das gehört zur Ausbildung, ja.
0: Genau, so machen wir das.
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0: Amt Ecuador ungespitzt in den Boden. Den Satz hat mir gestern hier ein Kollege aufgeschrieben, damit ich ihn heute Morgen stolz verkünden kann. Ja, passt nicht mehr so ganz, gell?
1: Passt nicht mehr so ganz.
0: Na, 1-2 verloren im letzten WM-Vorrundenspiel. Woran hat's hier liegen? Antenne Bayern Studio Hotline 0800 994 1000. Angelo aus Schwaben, was sagst du?
2: Oh, das ist schwierig, gell? Ich glaube tatsächlich auch ein bisschen wahnsinnig richtig mit dem Kopf bei der Sache.
0: Ja.
2: Und ich glaube, die waren schon ein Stück weiter. Die waren einfach schon im 16-Finale.
0: Ja.
2: Und die Rotation in den, von den einzelnen Spielern her, ich glaube, ich habe man schon gemerkt in der Abwehr, dass wir da nicht so richtig zusammengefasst haben.
0: Das war jetzt alles Fachlatein. In den ersten Minuten fing es ja ganz gut an. Da habe ich mir gedacht, so, jetzt kannst du mal in Ruhe schlafen gehen. Zack. Und dann gab es gleich das 1-1, das Gegentor. Deutscher Schlendrian, was würdest du sagen?
2: Schlendrian. Ja, so ungefähr.
1: Aber du klingst schon so ein bisschen nach Trainer, muss ich jetzt mal sagen.
0: Ja, ja? Ja? Angelo, also statt Nagelsmann würde ich dich jetzt mal langsam ins Spiel bringen hier. Hast du schon aufgeflaggt für das Spiel Montagabend?
2: Wir sind ja sehr gespannt erstmal, gegen wen wir spielen.
1: Ja.
0: Ich glaube,
1: er
0: gegen Schottland. Ich tippe auf Schottland.
1: Das wäre lustig.
0: Ja.
2: Das würde ich auch sehr feiern, weil das war ja bei der EM bei uns im Land. Haben wir ja auch gegen die gespielt.
0: Ja.
2: Und es war so schön mit der Fanfreundschaft. Also ich denke, da hast du das komplette Paket. Das wäre richtig cool.
1: Ja. Die waren so toll, die Schotten, gell?
0: Ja. Ciao.
2: Ciao, mach's gut.

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12: Guten Morgen, ja. Mir ist nicht heiß, ich habe Dubai.
11: Du hast Dubai?
12: Ja, wir haben, glaube ich, alle Dubai, oder? So muss sich das anfühlen, wenn man in so einem Wüstenstaat lebt. Und deswegen habe ich mir jetzt gedacht, wir könnten eigentlich aus Bayern ein Emirat machen. Also Dubayern wäre dann so der Name.
11: Schön, gefällt mir.
12: Ja, das Emirat zwischen Alpen und Aschaffenburg.
11: Dann sind wir aber kein Freistaat mehr, sondern ein Freiemirat.
12: Ja, genau. Wir haben jetzt gerade auch schon eine Flagge gebastelt. Die posten wir gleich mal auf Insta.
11: Ja,
12: müsst ihr mal
11: sehr
12: schauen, ob ihr damit einverstanden seid. Ja. 32 bis 40 morgen bis zu 41 Grad. In Unterfranken wird es tatsächlich heißer als in Dubai. Sonntag Schauer und Gewitter immer noch sehr heiß und ab Montag kommt dann die Abkühlung.
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11: Ecuador hat Deutschland die perfekte WM-Vorrunde vermasselt. Das lief in der Nacht nicht so gut. Cordula Senft.
13: Ja, unsere DFB-Elf musste im letzten Gruppenspiel eine Niederlage einstecken. 1:2 hieß es am Ende. Und das trotz frühem Tor in der zweiten Minute durch Leroy Sané. Der Patzer ändert aber nichts daran. Deutschland schließt die Vorrunde als Gruppenerster ab und steht in der K.O.-Runde. Für das 16. Finale am Montag hat Kapitän Kimmich auch schon einen Plan.
14: Wir dürfen nicht jedes Spiel 1-2 Gegentore bekommen. Wir müssen absolut die Ballverlustquote minimieren und dann können wir auch jeden schlagen.
13: Niederlande, Tunesien spielten 3:1, Japan, Schweden 1:1, Paraguay, Australien 0:0 und die Türkei, USA 3:2.
11: Darauf einen Aufatmungsdöner.
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13: Wir haben es gerade schon gehört von Indra, uns stehen nochmal heiße Tage bevor. Krankenhäuser und Rettungsdienste rüsten sich. Bayern-Reporterin Birgit Behringer in Unterfranken, bei dir in der Region wird es mit am heißesten.
15: Rotes Kreuz, Malteser, Johanniter und RKT stellen extra Rettungswagen bereit. Die Leitstelle hier in Würzburg setzt mehr Personal ein. Schon in den letzten Tagen gab es doppelt so viele Einsätze wie sonst, vor allem wegen Kreislaufproblemen, aber auch hitzebedingten Unfällen. Die Helfer raten, gut auf den eigenen Körper zu hören und Veranstaltungen im Freien im Zweifel lieber auszulassen.
13: In Istanbul wird heute das Urteil erwartet im Prozess um den Tod einer Familie aus Hamburg. Die Eltern und ihre beiden Kleinkinder waren letztes Jahr dort im Urlaub und wurden in ihrer Unterkunft durch Insektizide vergiftet. Alle 4 Familienmitglieder starben kurz hintereinander. Angeklagt sind 6 Beschuldigte, der Hotelinhaber, 2 Rezeptionisten, der Eigentümer einer Schädlingsbekämpfungsfirma und deren Mitarbeiter. An den bayerischen Schulen ist heute viel los. Die Abiturienten sind fertig. Sie bekommen heute feierlich ihre Zeugnisse überreicht und sind damit offiziell entlassen. Für 43.000 Mittelschüler im Freistaat geht's heute erst los. Die Prüfungen für den qualifizierenden Abschluss beginnen. 5 Tests stehen insgesamt an. Und das trendet gerade online, ein Insta-Video mit dem Titel "Wie Eltern texten". Zu sehen ein junger Typ, der auf WhatsApp an seine Mutter schreibt: "Hi Mom, bin gerade nach Hause gekommen, wo bist du?" Und dann geht's los. Man sieht auf dem Handybildschirm, dass die Mutter offenbar antwortet und tippt. Dauert ewig. Er wartet genervt, dann sind die Tippzeichen plötzlich wieder weg, nix kommt, dann wird wieder getippt, dann wieder weg, Sohnemann schickt Fragezeichen. Am Ende die Antwort der Mutter: "Ein Daumen hoch, Emoji." Und ich muss ja sagen, ich erkenne mich da leider wieder.
11: Ich hätte eine Lösung. Hä? Ja, ruf halt an. Das Antenne Bayern Verkehrszentrum. Wir wollen, dass ihr immer gut ankommt, dazu wie Basti am Montag wieder da. So lange hält die Stellung. Markus Luca.
16: Servus und nächster Unfall, diesmal auf der A93 an der Pfaffensteiner Brücke Regensburg Richtung Holledau in der Einfahrt Regensburg-Pfaffenstein. Denkt ihr bitte unbedingt an die Rettungskasse. Und dann schauen wir noch auf die A94 München-Passau in Höhe Burghausen. Passt bitte auf, hier sind Rehe an der Autobahn unterwegs. Die neuesten Blitzer bayernweit, nur bei uns. Manu.
17: Auf der B2, auf der Auffahrt von Hilberstein Richtung Schwabach, baut da gerade ein Blitzer auf.
16: Danke dir fürs Melden. Noch ein Blitzer in Würzburg in der Rimpacher Straße. Und Niederbayern ist auch am Start. Hier der Blitzer auf der B20 bei Pilsting. 70 sind hier erlaubt. Und wenn ihr noch was gesehen habt, Staus oder Blitzer, dann immer ja damit kostenlos anrufen. 0800 994 9000.
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1: Ja, kurz vor dem Wochenende ein bisschen Liebelei am Morgen mit einem Millennium-Hit.
2: Und dazu ein cooler 80er-Flashback.
1: Ja, und damit auch der letzte wach wird, aktuell ist von Link.

0: 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Guten Morgen.
1: Guten Morgen. Und die Bierzelte sind auf Durchzug gestellt. Must have übrigens Fächer. Nehmt Fächer mit. In Landau an der Isar, Niederbayern, wird ab heute gefeiert. In Unterfranken auf dem Aschaffenburger Volksfest heute auch nochmal Vollgas.
0: So, fehlt nur noch der passende Sound, gell? Und über den entscheidet ihr, welcher dieser Songs hier wird der bayerische Bierzelthit des Jahres.

0: Die sind alle total cool, finde ich.
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0: Kommentatoren. Bitte hört's mal genau zu. So klingt südamerikanische Fußballfreude. Ja, atmet auf durch Johann. Ne? Schlägt Deutschland im letzten WM-Vorrundenspiel mit 2:1.
1: Ja, Blanky ist heute Morgen ein bisschen böse, aber nur so ein bisschen.
0: Ja.
1: Da kriegst du dich wieder ein, oder?
0: Ein bisschen enttäuscht bin ich.
1: Naja, gut, jetzt sind wir alle gespannt, wer Montagabend unser Gegner im 16. Finale wird.
0: Ja, noch drei Möglichkeiten. Ja. Schottland, ja, Schweden und am wahrscheinlichsten Paraguay. Sonntagmorgen um 6:15 werden wir es auf jeden Fall wissen. Hört ihr sofort hier auf Antenne Bayern, 7:50 Uhr.
1: 26.06.2026, das haben wir heute. Und ja, wer jetzt noch schnell einen Antrag macht, wird heute noch heiraten oder verheiratet werden. Pfarrer Bernhard von der St. Johanniskirche in Oberfranken, Bayreuth, hat gleich noch eine Stunde Religion, die er jetzt geben muss. Und dann...
2: Ja, also es kommen ganz viele Paare zu uns. Wir haben auch schon richtig viele Anmeldungen, worüber wir uns natürlich riesig freuen. Und man kann aber auch noch ganz spontan kommen und dann kann man spontan heiraten.
0: Bernhard, heute wären es fast 40 Grad bei uns. Ja? Wie ist denn das? Also auf dem Weg ins Freibad kann man auch noch Ja sagen, so in Flipflops, in Shorts?
2: Genau, es gibt keine Kleiderordnung. Man braucht schon ein bisschen Zeit, weil es eben noch ein Gespräch mit dem Pfarrer gibt, wo man ein bisschen von seiner Geschichte erzählen kann. Mhm. Und dann wird eben auch eine Ansprache extra noch schnell geschrieben.
0: Ja.
2: Und, Moment, ich muss mal kurz die Schüler noch mal rausschmeißen. Zachi, ich brauche, Leute, geht mal noch mal raus. Ja.
0: Schönen Gruß von
2: geht
0: uns.
2: Geht mal raus. Ja. Schönen Gruß von Antenne Bayern. Ich habe eigentlich extra die Tür zugesperrt, aber sie haben irgendwie einen Schlüssel sich geholt.
0: Ja, Kinder kommen überall rein.
1: Ja,
0: ne?
1: Überall.
2: Genau.
1: Und statt Konfetti-Regen würde ich, glaube ich, mit dem Gartenschlauch ankommen.
0: Ja.
2: Ich habe auch schon überlegt, ob wir den Rasensprenger oder sowas vor die Tür stellen, dass die da durchlupfen können.

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1: Antenne Bayern, so ins Navi bitte gleich mal die nächste Eisdiele eingeben.
2: Bei der nächsten Gelegenheit bitte wenden.
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1: Jawohl, ja. 8 Uhr und die erste Schule bei uns in Bayern gibt schon hitzefrei.
7: Ja, genau. Liebe Eltern, jetzt mal die Mailpostfächer checken. Die Grundschule Kranzberg in Oberbayern gibt ab 11.15 Uhr hitzefrei.
1: Ja.
7: Und wisst ihr was? Ich habe sowas auch noch nie gemacht. Ich habe noch nie diese Temperaturen im Radio vorhergesagt. Noch nie.
1: Also, nie über 40 nee. Grad.
7: Nein, nein. Also Premiere. Bei uns in Bayern, nein. Premiere, genau. Also 32 bis 40, morgen bis zu 41 Grad. In Unterfranken am Main wird es am heißesten. Kühler bleibt es in unseren Alpentälern mit so 32, 33 Grad kühler. Ist auch schön, gut, oder? Und merkt euch mal 39,6 Grad. Das ist der bisherige Juni-Hitzerekord. Den werden wir an diesem Wochenende sicherlich toppen. Was ist noch wichtig? Die Nächte, die bleiben auch super heiß, gerade in unseren Großstädten, auch in Unterfranken, 25 Grad. Sonntag ziehen Schauer und Gewitter auf, Montag die Abkühlung.
1: Halleluja.
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1: Gerade Spätaufsteher, ja, es war dann am Ende doch keine ganz perfekte WM-Vorrunde für die deutsche Nationalelf, Korte oder Sepp.
9: Ja, ein Patzer zum Schluss. Die Mannschaft hat das dritte und letzte Spiel gegen Ecuador verloren, 1:2. Zwar gingen die Deutschen schon in Minute 2 mit einem Treffer von Leroy Sané in Führung. Der Ausgleich kam schon 7 Minuten später und in Minute 78 dann der Siegtreffer für Ecuador. Jamal Musiala nach dem Spiel.
10: Wir haben vielleicht ein bisschen mehr den Hunger gehabt, was wir jetzt daraus lernen kann, uns richtig vorbereiten jetzt für die wichtige Phase, wo kommt, wo wir diese Fehler jetzt nicht machen können, weil nächstes Spiel müssen wir gewinnen.
9: Ja, unsere DFB-Elf schließt ja trotzdem als erster die Gruppenphase ab und steht am Montag in der K.O.-Runde. Gegen wen entscheidet sich erst Sonntag früh.
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9: Die evangelische Kirche in Bayern lädt heute zur Aktion Einfach heiraten ein. Ist ja ein besonderes Datum, der 26.06.26. An vielen Standesämtern ist es schon lange ausgebucht. Kirchlich können Paare heute ganz spontan Ja sagen. Nach einem kurzen Vorgespräch geht's direkt los. Über 60 Kirchen und besondere Locations machen mit. Unter anderem der gläserne Schanzenturm an der Skisprungschanze in Oberstdorf. Alle Orte, die dabei sind, haben wir auf antenne.de. Nach den schweren Erdbeben in Venezuela schickt Deutschland Hilfe in die betroffene Region. Rund 50 erste Hilfskräfte mit Spürhunden fliegen heute vom Fliegerhorst Wunsdorf in Niedersachsen mit einer Bundeswehrmaschine ins Erdbebengebiet. Im Vordergrund steht die Rettung von Menschen aus zerstörten Gebäuden. Die Zahl der Todesopfer ist auf 235 gestiegen. Viele weitere Opfer werden aber noch unter den Trümmern vermutet. Mit dem Mindelheimer Frunzbergfest startet heute eines der größten historischen Stadtfeste Deutschlands. Bayern-Reporter Markus Pöpperl im Allgäu. Es geht zurück ins Mittelalter.
11: Ja, die ganze Mindelheimer Altstadt wird zur Bühne mit Lagern, Landsknechten, Handwerkern, Musik und Tanz. Und wenn abends die Lagerfeuer dazukommen, wird's richtig stimmungsvoll. Höhepunkt beim Frunzbergfest sind die großen historischen Umzüge an den beiden Sonntagen mit 2.500 Teilnehmern und vielen Pferden.
9: Und das trendet gerade online. Ein Aufreger, wie wir ihn alle kennen. Im Urlaub willst du dich an den Pool legen und da sind schon unzählige Liegen mit Handtüchern reserviert. Von den Besitzern ist aber stundenlang nichts zu sehen. Eine Urlauberin auf Teneriffa, Rachel Rogers, wollte das nicht hinnehmen und räumt kurzerhand sämtliche Handtücher von den Liegen. Ihr TikTok-Video dazu ist mittlerweile millionenfach geklickt und die User diskutieren wild. Die einen finden es total übertrieben, die anderen applaudieren. Super Job.
1: Mit Handtüchern liegen reservieren, das ist doch mittlerweile schon geschütztes deutsch-britisches Kulturgut.
7: Ja. Hast du das schon mal gemacht?
1: Nein, ich habe das noch nie gemacht. Nein. Ich lege immer ein Buch hin. Okay. Ja. Das ich nie lese.
7: Ich wollte gerade sagen, das liest du nicht.
1: Azubi Basti, am Montag ist er wieder da, so lange Markus Lukas im Antenne-Bayern-Verkehrszentrum.
12: Servus und braucht ein bisschen Geduld auf der A94 München Richtung Passau. Zwischen Malching und Kirchhamm im Tunnel Tutting wurde die Höhenkontrolle ausgelöst. Dadurch im Moment 4 Kilometer Stau, 21 Minuten braucht ihr länger, sagt unsere Antenne-Bayern-Echtzeitmessung. Dann gehen wir auf die A99, genauer gesagt auf die Eschenrieder Spange zwischen dem Dreieck Eschenried und dem Dreieck Allach. Hier 4 Kilometer Stau, ebenfalls 31 Minuten kommen hier oben drauf. Der Antenne Bayern Frühwarnservice, wenn ihr morgen in Österreich unterwegs seid, dann denkt bitte dran, der Fernpass ist gesperrt von 10 bis 12 Uhr. Grund ist hier eine Demo. Wenn ihr könnt, dann umfahrt den Fernpass am besten weiträumig. Die neuesten Blitzer bayernweit nur bei uns. Auf der B13 wird geblitzt bei Burg Bernheim, außerdem in Schwabhausen, in der Augsburger Straße. Und Alina, du hast auch noch was gesehen.
13: Ich möchte einen Blitzer.

0: Und wir wünschen euch einen super Freitag morgen mit den 90er Flashbacks.
1: Oh, Italo Klassiker. Aber jetzt starten wir erstmal aktuell mit Miles Smith.

0: Antenne Bayern am fritösen Freitag. 8.11 Uhr, so. Aber jetzt darf wirklich keiner mehr jammern hier, weil Max, ja, der Max, der hat den heißesten Job anscheinend. Er ist Straßenasphaltierer. Max, wie viel Grad kommen da gerade von unten?
1: Zwischen 140 und 180 Grad,
2: ja. Wahnsinn, Max, ihr seid unsere absoluten Hitzehelden.
1: Ja, mei, es hilft einfach nichts. Einfach früher anfangen, dann ist es ein bisschen kühler. Viel trinken und Gas geben, dass wir früh fertig werden.
0: Wie viel schneller seid ihr bei diesen Wahnsinnstemperaturen?
1: 2-3 Stunden auf jeden Fall.
0: Aha, also, klotzen wir alle noch mal ran. Umso schneller sind wir im Freibad und am Badesee.

0: Immer geradeaus, da vorne wartet das Wochenende. Antenne Bayern, 8.19 Uhr. Ganz viele von euch haben eine wichtige Frage zum Wochenende. Finden die Sonnenwendfeuer statt?
1: Also teils, teils. In Röckenhofen, Mittelfranken ist es abgesagt worden wegen Waldbrandgefahr. Albestadt in Unterfranken zieht es durch, genau wie Obernzell in Niederbayern. Und überall, wo es geht, wünschen wir euch ganz viel Spaß.

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16: Halb neun, das gab's so auch noch nie. Paris hat für die nächsten 3 Tage aufgrund der Wahnsinnshitze das Trinken von Alkohol in der Öffentlichkeit verboten. Und diese Frankreich-Hitze kommt jetzt auch zu uns, gell?
17: Ganz genau, genau. Höchste Temperaturen heute und morgen, das wird jetzt ein Rekordwochenende mit dem Höhepunkt dieser Hitzewelle. Heute 32 bis 40, morgen bis zu 41 Grad. Die kühlsten Regionen werden so in den Alpentälern liegen, die heißesten in Unterfranken am Untermain, Kitzingen und Co. Morgen können sich erste Hitzegewitter in den Alpen bilden, am Sonntag dann verbreitet, da wird es dann auch richtig schwüldampfig und ab Montag kommt dann die Abkühlung.
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16: Cordula, der Freistaat ist ja das Land für Gründer und Startups.
18: Ja, letztes Jahr hat es fast 55.000 Neugründungen bei uns gegeben, mehr als in jedem anderen Bundesland. Genau darum ging es jetzt auch im Landtag. Bayerns Wirtschaftsminister Aiwanger sagt, dass Firmengründungen noch schneller und einfacher werden müssen und sieht da vor allem den Bund in der Pflicht, Bürokratie abzubauen.
19: Wir brauchen einen neuen Gründergeist in Bayern und Deutschland.
3: Deutschland. Wir müssen den jungen Leuten wieder sagen, gründe eine Firma, übernimm Verantwortung, die Politik steht hinter dir. Wir sind stolz auch auf den, der den Betrieb der Eltern übernimmt.
18: Von der Opposition heißt es, Aiwanger soll erstmal seine eigenen Hausaufgaben machen.
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18: Verbraucher müssen sich heute womöglich auf längere Wartezeiten an den Kassen oder auf leere Regale gefasst machen. Die Gewerkschaft Verdi ruft in ganz Bayern zu Warnstreiks im Einzelhandel auf. Hintergrund sind die laufenden Tarifgespräche. Betroffen sind Beschäftigte unter anderem bei Edeka, H&M, Ikea, Kaufland, Lidl und auch beim Mediamarkt. In Augsburg findet am Vormittag um 11 auch eine zentrale Kundgebung statt. Die deutsche Nationalelf hat ihr letztes Vorrundenspiel bei der WM mit einer Niederlage beendet, 1:2 gegen Ecuador. Gruppenerster war Deutschland aber ja sowieso schon. Am Montagabend geht's dann in der K.O.-Runde weiter. 3 Gegner sind möglich, Paraguay, Schottland und Schweden. Wer es wird, entscheidet sich erst Sonntagmorgen. Und das trendet gerade online, die Rudermania der norwegischen Fußballfans. Norwegen spielt ja heute gegen Frankreich und zur Unterstützung ihres Teams rudern die Norweger ja immer und geben die Wikinger mit lautem Ru-Ru in der U-Bahn auf dem Times Square in New York. Sogar das norwegische Parlament hat schon gerudert. Und wer keine Hände frei hat, macht's halt anders. Auf Insta ist zu sehen, wie eine Riesengruppe von Müttern mit Kinderwägen rudert. Sie schieben zum Ru einfach ihre Kinderwägen vor und zurück. Zuckersüß sieht das aus.
16: Ja, dieses Rudern, das steckt den Norwegern sowas von im Blut. Geschwister heißt bei denen übrigens Bruder und Schwester. Das ist natürlich beim Verkehrszentrum. Wir wollen, dass ihr immer gut ankommt. Dazu wie Basti am Montag wieder da. Es hält die Stellung, Markus Lukas.
19: Servus und los geht's beim Marc.
20: Auf der A8 von Augsburg Richtung München auf der Auffahrt zur A99 ist ein Unfall mit 2 Fahrzeugen. Vielleicht könnten wir uns alle mal zusammentun und mal eine kleine Rettungsgasse bilden.
19: Oh, ja. Rettungsgasse, richtig und wichtig. Im Moment zwischen Sulzimus und dem Dreieck Eschenried hier 3 Kilometer Stau. 18 Minuten braucht ihr länger, sagt unsere Antenne Bayern Echtzeitmessung. Rettungsgasse bitte auch auf der A6 Pilsen Richtung Nürnberg. Hier haben wir eine Vollsperre zwischen Altdorf-Leinburg und dem Kreuz Altdorf. Hier gab es einen Unfall mit mehreren Fahrzeugen. Hier ist auch der Rettungshubschrauber im Einsatz. Dann schauen wir auf die A94 München Richtung Passau zwischen Meichingen und Kirchham. Immer noch die Sperre vom Tunnel Tutting. Deswegen 4 Kilometer Stau hier. 16 Minuten euer Zeitverlust. Und noch der Blick auf die A96 Lindau Richtung München. Zwischen Germering Süd und Gräfelfing ein Unfall. Die linke Spur ist blockiert. 3 Kilometer Stau. 21 Minuten on top. Die neuesten Blitzer bayernweit nur bei uns. Auf der A70 wird geblitzt, bei Schestlitz 120 sind erlaubt. Außerdem in Ingolstadt in der Adolf-Kolping-Straße und auf der A96 im Allgäu bei Buxheim. Hier sind 80 erlaubt. Wenn ihr noch was gesehen habt, Staus oder Blitzer, immer her damit. Kostenlos 0800 994 9000.
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17: Wir wünschen euch ein schönes, ein heißes Wochenende mit den 90er-Flashbacks.
16: Und mit Bruno Mars liegt ihr gefühlt eigentlich schon am Bad.

gut ins Wochenende mit Antenne Bayern. Was haben die Backstreet Boys und Bon Jovi gemeinsam? Obwohl sie eigentlich ganz unterschiedlich

unterschiedliche Musik machen, haben sie mit ein und demselben Songschreiber zusammengearbeitet. Der Mann heißt Max Martin, ein wirklich begnadeter Produzent. Wer einen Welthit landen will, der klingelt am besten an seiner Studiotür. So hat es auch Bon Jovi gemacht mit der Ansage, hau uns bitte mal einen Banger raus, der auch noch in Jahrzehnten gefeiert wird. Bestellt und geliefert, It's My Life.

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10: Das heißt, das war ein Wetter. Sommersonne, Sonnenschein, Temperaturen heute zwischen 33 und 38. Am Main in Unterfranken an die 40. Mainburg 27. Gemünden am Main 26 Grad. Und Lauingen an der Donau, Grüße nach Schwaben 25 Grad. Morgen erreicht die Hitzewelle ihren Höhepunkt. 34 bis vereinzelt 41 Grad. Sonntag zunächst noch knackig heiß, aber dann kühlt es ein bisschen runter. Und am Montag regnet es dann ordentlich. Die Temperaturen beruhigen sich dann wieder unter 30 Grad.
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10: Wer am heutigen 26.06. heiraten will, 26.06.26, musste früh dran sein. Das Schnapszahldatum ist so dermaßen beliebt, dass in vielen bayerischen Standesämtern die Termine schon seit langem ausgebucht sind. Cordula, aber es gibt Licht am Ende des Tunnels. Kirchlich ist es deutlich einfacher.
12: Ja, die evangelische Kirche in Bayern macht heute sogar spontanes Heiraten möglich. Paare können an über 60 Orten im Freistaat einfach vorbeikommen. Darunter sind auch besondere Locations wie der gläserne Schanzenturm an der Skisprungschanze in Oberstdorf. Nach einem kurzen Vorgespräch geht es dann auch schon los. Musik, Blumenschmuck und Sektempfang sind vorbereitet. Alle Orte, die bei der Aktion Einfach heiraten der evangelischen Kirche dabei sind, findet ihr auf antenne.de.
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12: Bund und Länder haben sich am Abend auf eine Finanzreform geeinigt, um die Kommunen zu entlasten. In Zukunft gilt, wer bestellt, bezahlt. Im Kern geht es darum, dass der Bund in bestimmten Fällen einen Großteil der Mehrkosten, genauer gesagt bis zu 80%, übernimmt. Und zwar immer dann, wenn er Gesetze beschließt, die Länder und Kommunen finanziell belasten. Die spanische Polizei hat eine Betrügerbande zerschlagen, die auch über 3000 Menschen aus Deutschland um ihr Geld gebracht hat. Insgesamt 9 Verdächtige wurden auf Mallorca sowie in der Provinz Barcelona festgenommen. Die Täter sollen über gefälschte Internetshops Waren angeboten haben, von Smartphones bis hin zu Baumaschinen. Trotz Zahlung wurden sie aber nie geliefert. Eine angenehmere deutsche Meisterschaft wie diese hier gibt's bei den Temperaturen gerade vermutlich sonst nirgends. In Neutraubling startet heute die DM im Freiwasserschwimmen. Bayern-Reporterin Tanja Hugger in der Oberpfalz.
13: Fast 600 Schwimmer haben sich angemeldet, Jugendliche und Erwachsene. Sie treten alleine an, aber auch in Staffeln. Los geht's nachher um 10 Uhr mit dem längsten Wettkampf 10 Kilometer Schwimmen. Als Markierung auf dem See schwimmen rote Bojen auf dem Wasser. Bis Sonntag laufen die deutschen Meisterschaften.
12: Und das trendet gerade online. König Charles III. Er hat als erster britischer Monarch seine persönlichen Finanzen offengelegt. So hat er zum Beispiel 2024/25 umgerechnet fast 15 Millionen Euro Steuern gezahlt. Und Charles gab auch bekannt, dass er nach der millionenschweren Renovierung nicht mehr im Buckingham Palace wohnen will. Er und Camilla bleiben lieber im benachbarten Clarence House. Der Palast soll stattdessen vor allem für Empfänge genutzt und auch mehr für Touristen geöffnet werden. Die Royals erhoffen sich davon auch mehr Einnahmen.
10: Sag mal, reden wir noch von den Royals oder schon von den Geistern? Sag mal, was ist denn da los? Das hat der Verkehrszentrum. Wir wollen, dass er schnell ankommt. Guten Morgen, Markus Lukas.
14: Guten Morgen, und wir haben die Vollsperre auf der A6 Pilsen Richtung Nürnberg zwischen Altdorf, Leinburg und dem Kreuz Altdorf. Hier gab es einen Unfall mit mehreren Fahrzeugen, deswegen ist hier auch der Rettungshubschrauber im Einsatz. Bitte, bitte denkt hier immer noch unbedingt an die Rettungsgasse. Dann gehen wir rüber auf die A8 Stuttgart Richtung München zwischen Sulzimus und dem Dreieck Eschenried. Hier gab es auch einen Unfall. 5 Kilometer Stau im Moment. Eine Viertelstunde braucht ihr länger, sagt unsere Antenne Bayern Echtzeitmessung. Dann noch der Blick auf die A96 Lindau Richtung München zwischen Germering Süd und Gräfelfing. 4 Kilometer Stau im Moment. Aktuell dauert es 32 Minuten länger. Die neuesten Blitzer bayernweit, nur bei uns. Karin.
15: In Altenstadt auf der Franz-Josef-Strauß-Umgehungsstraße wird vom Esterweg raus geblitzt. Hier ist 50 Richtung von Aschanga Richtung Schwabsäulen.
14: Danke dir fürs Melden. Noch ein Blitzer, der Klassiker auf der A73 auf Höhe Bamberg. Und die B20 ist auch mit dabei. Hier steht der Blitzer kurz vor Burgkirchen an der Alz. 80 dürft ihr hier fahren. Und wenn ihr noch was gesehen habt, Staus oder Blitzer, dann sagt uns gerne kostenlos Bescheid. Ruft uns einfach an 0800 994 9000.
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10: Und Millennium Hits für euch.

0: Jetzt weiß ich, woran mich dieses Lied erinnert, an welchen Song. Ich kenne die Vorlage, das ist Teddy Swims, Mr. Know It All. Kennt ihr noch den Song, das Lied, Kinderlied, glaube ich, Lasst uns froh und munter sein und uns unseres Herzens freuen?
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0: Das ist die aktuelle von Teddy Swims in Bayerns bester Musik.

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2: Hallo meine Lieben, es ist 9.30 Uhr, 9:30, das Antenne beim Verkehrszentrum. Wir wollen, dass ihr gut ankommt, der Herr aus dem Verkehr, Markus Lukas.
3: Servus, und wir haben gute Nachrichten von der A6 Pilsen Richtung Nürnberg. Hier keine Vollsperre mehr zwischen Altdorf-Leinburg und dem Kreuz Altdorf. Hier gab es einen Unfall mit mehreren Fahrzeugen. Jetzt werdet ihr an der Unfallstelle vorbeigeleitet und das geht allerdings gerade nur stockend. Dann haben wir den Unfall auf der A8 München Richtung Stuttgart zwischen Sulzimos und dem Dreieck Eschenried. Hier 6 Kilometer Stau, 20 Minuten kommen obendrauf, sagt unsere Antenne bei einer Echtzeitmessung. Und wir bleiben auf der A8, diesmal der Abschnitt München Richtung Salzburg, hier zwischen Rosenheim West und Rohrdorf, die Wanderbaustelle. 6 Kilometer Stau, hier 17 Minuten euer Zeitverlust. Die neuesten Blitzer bayernweit, nur bei uns. Thomas.
4: Auf der Straße zwischen Blohnhof nach Dösingen, da steht bei der Gemeindeverwaltung Ortseinfahrt wieder einer mit der Radarpistole.
3: Danke dir fürs Melden, dann schauen wir in die Oberpfalz auf die B15, hier der Blitzer bei Leonberg, 100 dürft ihr fahren, und dann noch die B8 in Mittelfranken, Langenzeit. Denn hier 120er-Zone, hier wird auch geblitzt. Wenn ihr noch was gesehen habt, Staus oder Blitzer, dann immer her damit, kostenlos melden 0800 994 9000.

0: Bayern bei der Arbeit, rein ins Wochenende, aber bis dahin will ich noch von euch hören. Was macht ihr denn so? Klingelt durch. 0800 994 1000. Der Paul ist hier, hallo.
1: Hallo, hier ist die Viola. Ich arbeite in der Tierarztpraxis Hüsbiburg.
0: Hallo Viola, grüß dich. Welche Patienten waren heute schon bei dir?
1: Hund, Katze und Pferd.
0: Ja.
1: Das Pferd steht nebenan.
0: Das ist ja zum Wiehern. Jetzt sehen wir ja immer, Viola, lustige Filme auf Instagram von Tieren, überwiegend Hunden, bei denen sich schlagartig der Gesichtsausdruck verändert, wenn sie nur in die Nähe einer Tierarztpraxis kommen. Welche deiner Patienten sind die größten Drama-Queens?
1: Boah, wenn ich das jetzt sage, dann bin ich wahrscheinlich männerfeindlich.
0: Okay.
1: Es ist tatsächlich so, wirklich so, dass bei den Hunden die Rüden einfach empfindlicher sind,
0: okay,
1: und wehleidiger sind.
0: Eine Schande für die Hundewelt. Jetzt ist es ja nochmal richtig heiß, 3 Tage lang, den heutigen Tag inklusive, stellenweise über 40 Grad. Dein wichtigster Tipp, wie schütze ich mein Tier vor der Hitze?
1: Natürlich immer genügend frisches Wasser zur Verfügung stellen. Man kann auch wirklich bei langhaarigen Hunden den Bauch wirklich vom Brustbein bis zum Steißbein freischeren. Auf keinen Fall in der größten Mittagssonne spazieren gehen. Mhm. Und lasst eure Tiere nicht im Auto. Die Autos heizen sich dermaßen schnell auf. Auf keinen Fall, auch nicht nur kurz 5 Minuten zum Bäcker. Auf keinen Fall im Auto lassen.
0: Dein Wort in Gottes Ohr.

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12: Antenne Bayernwetter. Warm ist es heute, das bekommt ihr selber mit, das muss ich euch nicht groß erzählen. Arnstein in Unterfranken, 29 Grad, Aidenbach in Niederbayern, 28 und liebe Grüße ins Allgäu, Lindenberg, 25 Grad. Morgen erreicht die Hitzewelle ihren Höhepunkt, 34 bis vereinzelt 41 Grad. Sonntag ist es zunächst noch knackig heiß, aber dann kommen im Laufe des Tages von Westen her, schieben die rein Schauer, teils kräftige Hitzegewitter am Sonntag, kühlt ein bisschen runter und am Montag regnet es dann ordentlich, Temperaturen beruhigen sich dann wieder unter 30 Grad.
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12: Es ist 10 Uhr. Das ist wirklich eine schöne Geschichte. Der Freistaat Cordula ist das Land für Gründer und Startups.
14: Ja, letztes Jahr hat es fast 55.000 Neugründungen bei uns gegeben. Mehr als in jedem anderen Bundesland. Um Firmengründungen ging es jetzt auch im Landtag. Bayerns Wirtschaftsminister Aiwanger sagt, dass das Prozedere noch schneller und einfacher werden muss. Und sieht da vor allem den Bund in der Pflicht, Bürokratie abzubauen.
15: Wir müssen den jungen Leuten wieder sagen, gründe eine Firma, übernimm Verantwortung, die Politik steht hinter dir, wir sind stolz, auch

0: den, der den Betrieb der Eltern übernimmt.
1: Von der Opposition heißt es, Aiwanger soll erstmal seine eigenen Hausaufgaben im Land machen.
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1: Im Prozess um den Anschlag auf den Magdeburger Weihnachtsmarkt ist das Urteil gefallen. Der Angeklagte muss lebenslang hinter Gitter. Das Landgericht Magdeburg stellte außerdem die besondere Schwere der Schuld fest. Das heißt, der 51-Jährige kann nicht nach 15 Jahren vorzeitig freikommen. Er war im Dezember 2024 mit einem Mietwagen in den Weihnachtsmarkt gefahren. 5 Frauen und ein 9-jähriger Junge starben. Ein psychiatrisches Gutachten hatte dem Mann aus Saudi-Arabien eine narzisstische Persönlichkeitsstörung bescheinigt. Nach den schweren Erdbeben in Venezuela organisiert die Kaufbeurer-Hilfsorganisation Homedica Unterstützung für das Katastrophengebiet. Bayern-Reporter Markus Pöpperl im Allgäu.
3: Über eine Partnerorganisation vor Ort sollen Planen, Decken, Hygieneartikel und auch Schaufeln für Ersthelfer verteilt werden. Die Lage vor Ort ist schrecklich, sagt Homedica-Vorstand Johannes Peter. Viele stünden vor dem Nichts und bräuchten das Lebensnotwendigste zum Überleben. Die Zahl der Todesopfer nach den Erdbeben in Venezuela ist mittlerweile auf 235 gestiegen.
1: Wegen der heißen Temperaturen sind viele Sportveranstaltungen schon abgesagt worden. Der Ironman in Frankfurt findet aber wie geplant am Sonntag statt. 39 Grad werden da erwartet. Die Veranstalter kündigten an, die Strecke anzupassen, damit es mehr schattige Abschnitte gibt. Es soll auch mehr Trinkstationen und zusätzliche Kühlmöglichkeiten wie Eisbäder geben. Die medizinische Betreuung wird auch verstärkt. Und das trendet gerade online. Fußball-Sammelkarten. Aber nicht die offiziellen von Panini, sondern KI-generierte, die Fans von sich selbst im Deutschland-Trikot machen. Versehen mit dem eigenen Geburtstag als Trikotnummer und der Funktion im Team. Also zum Beispiel in der Arbeit oder auch in der eigenen Familie. Funktion Mama. Geht ganz einfach, indem man ein Bild von sich hochlädt und ChatGPT bittet, daraus eine Fußball-Sammelkarte zu machen. Die Karten werden fleißig bei Instagram geteilt.
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5: Servus, und wir haben einen Unfall auf der A8 Stuttgart Richtung München zwischen Sulzemoos und dem Dreieck Eschenried. Hier 6 Kilometer Stau. 13 Minuten braucht ihr länger, sagt unsere Antenne bei einer Echtzeitmessung. Wir bleiben auf der A8, diesmal der Abschnitt München Richtung Salzburg zwischen Rosenheim West und Achenmühle. Hier 8 Kilometer Stau wegen der Banderbaustelle. 20 Minuten kommen hier oben drauf. Und der Antenne Bayern Frühwarnservice, nur dass ihr schon mal gehört habt, falls ihr am Wochenende einen Ausflug in Österreich plant, der Fernpass ist gesperrt morgen von 10 bis 12 Uhr. Grund ist eine Demo. Wenn ihr könnt, dann umfahrt den Fernpass am besten weiträumig. Die neuesten Blitzer bayernweit, nur bei uns.
6: Hallo, die Jule.
5: Hi.
6: In Mittelfranken, in Absberg, Richtung Geiselsberg, in der 30er-Zone wird geblitzt. Fahrt langsam.
5: Danke, Jule, fürs Melden. Noch ein Blitzer in der Oberpfalz, in Hahnbach, auf der B14 und auf der B8 bei Stephans Posching wird geblitzt. 100 dürft ihr hier fahren. Wenn ihr noch was gesehen habt, Staus oder Blitzer, dann immer her damit. Kostenlos 0800 994 9000.
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Flashback aus den 90ern auf Antenne Bayern. Hoher Besuch in Bayern, habe ich gerade eben erfahren. Aus Nordrhein-Westfalen, genauer gesagt aus Mönchengladbach, die Steffi. Aus NRW ist gerade mit ihrer Schwester unterwegs im Auto zum Chiemsee. Gute Fahrt euch. Mädels treffen mit ihren Freundinnen aus Oberbayern. Lass

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22: Hallo meine Lieben, es ist 10.30 Uhr, halb elf an diesem wunderschönen Freitagvormittag. Damit ihr gut durchkommt, das Antenne Bayern Verkehrszentrum Markus Lukas.
23: Servus, und wir haben den Unfall auf der A8 Stuttgart Richtung München. Zwischen Sulzimos und dem Dreieck Eschenried hier immer noch 5 Kilometer Stau. Eine Viertelstunde dauert es länger, sagt unsere Antenne Bayern Echtzeitmessung. Noch ein Unfall ausgerechnet in der Baustelle auf der A96 Lindau Richtung München. Zwischen Freiham Süd und Gräfelfing, die rechte Spur ist hier blockiert. Passt bitte auf, hier liegen Fahrzeugteile auf der Autobahn. Die neuesten Blitzer bayernweit, nur bei uns.
24: Hallo, da ist der Stefan aus Siegen. Und zwar steht eine Lasermessung im Bereich der Kaserne in der 80er-Zone.
23: Danke Stefan fürs Melden. Noch ein Blitzer in Mittelfranken, in Ansbach auf der B14 und im Allgäu auf der A96 bei Buxheim 80 dürft ihr hier fahren. Und wenn ihr noch was gesehen habt, Staus oder Blitzer, dann sagt uns gerne kostenlos Bescheid. Ruft uns einfach an 0800 994 9000.
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10: Das Antenne Bayern-Wetter. Ich glaube, meine Lieben, es hat sich rumgesprochen, dass es warm ist. Oder muss ich nicht extra betonen? Es geht bald runter mit den Temperaturen und dann kommt Regen. Und das ist vielleicht gar nicht mal so schlecht. Aktuell melden Dittelbrunn in Unterfranken 32 Grad. Neumarkt, St. Veit. Grüße gehen raus nach Oberbayern, 31 Grad. Und Nersingen in Schwaben, aktuell 29 Grad. Morgen viel Sonne, nochmal weit über 30 Grad. Sonntag dann gibt es nach Sonne und bis zu 39 Grad. Gerade vom Westen ja teilweise unwetterartige Gewitter. Das ist nicht ganz ohne, wir haben das im Blick für euch. Und am Montag, da regnet es dann ordentlich, so wie es ausschaut momentan. Temperaturen beruhigen sich wieder. Dann können wir alle durchatmen. Dann wieder unter 30 Grad.
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10: Es ist gleich 11 Uhr aus dem Antenne Bayern Nachrichtenteam Cordula Senft.
12: Kunden müssen sich beim Einkaufen heute womöglich auf längere Wartezeiten an den Kassen oder auch auf leere Regale einstellen. Die Gewerkschaft Verdi hat in ganz Bayern zu Warnstreiks im Einzelhandel aufgerufen. Betroffen sind Beschäftigte in etwa 100 Betrieben, unter anderem bei Edeka, H&M, Ikea, Rewe, Lidl und auch beim Mediamarkt. Hintergrund sind die laufenden Tarifgespräche. Verdi fordert für die Mitarbeiter rund 7% mehr Geld.
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12: Egal ob auf Straßen oder Schienen, Verkehrsprojekte in Deutschland sollen in Zukunft deutlich schneller umgesetzt werden. Der Bundestag hat dafür gerade ein Beschleunigungsgesetz beschlossen. Besonders zentrale Projekte sollen als Vorhaben von öffentlichem Interesse eingestuft werden und dadurch Vorrang haben, zum Beispiel vor Umweltschutz. VW will noch mehr sparen und könnte bis zu 100.000 Jobs streichen. Doppelt so viele wie bisher gedacht, das schreibt das Manager-Magazin. 4 Werke in Deutschland sollen danach auf der Kippe stehen, Hannover, Zwickau, Emden und Neckarsulm. Das Ganze ist Teil eines neuen Plans für 2030, über den der Aufsichtsrat am 9. Juli sprechen möchte. Wann genau die Werke dann schließen könnten, ist noch offen. Ein Badeausflug in die Saalach hat einen Großeinsatz der Freiwilligen Feuerwehr und der Wasserwacht ausgelöst. Bayern-Reporter Leon Stojanovic in Oberbayern. Eine Mutter ist mit ihrem Kind nicht mehr ans Ufer gekommen.
13: Die Tochter wird plötzlich von der Strömung mitgerissen. Die Mutter springt sofort hinterher, kriegt ihr Kind hier an der Nonnerampe noch zu fassen. Wegen der Strömung kommen die beiden aber nicht mehr ans Ufer. Andere Badegäste rufen den Notruf und die Retter lassen sich nicht lumpen. Die kommen unter anderem mit 2 Löschzügen und einer Tauchgruppe an und retten Mutter und Kind unverletzt aus dem Wasser.
12: Und das trendet gerade online oder vielmehr nicht mehr so. Bayerns Ministerpräsident Söder verliert bei Instagram Follower. Mehr als 3.500 in den letzten Wochen. Es könnte damit zusammenhängen, dass sich Söder in den sozialen Netzwerken eine neue Ernsthaftigkeit verordnet hat. Mehr Handschlagfotos mit Politikern, keine Essenspostings mehr. Ein anderer Grund könnte aber auch sein, dass Instagram zuletzt viele inaktive Profile und Bots entfernt hat.
10: Solange der Söder jetzt nicht irgendwelche freizügigen Posts vom Badesee anfängt, ist die Welt in Ordnung.
0: Bitte nicht.
10: Katzenbilder, Katzenbabys, Katzenbilder. Das war Tele beim Verkehrszentrum. Wir wollen, dass ihr gut ankommt. Hallo Markus Lukas.
14: Hallo, und wir haben einen Unfall mit LKW auf der A3 Nürnberg Richtung Passau zwischen Kreuz Deggendorf und Hengersberg. Hier ist die rechte Spur blockiert. Im Moment 5 Kilometer Stau ab Metten. 29 Minuten braucht ihr länger, laut unserer Antenne bei einer Echtzeitmessung. Dann Vorsicht, wir haben einen Hund auf der Autobahn auf der A7 Ulm-Füssen-Reute zwischen Nersingen und dem Dreikittistetten. Passt hier bitte in beiden Richtungen besonders gut auf. Dann die A8 München Richtung Stuttgart, hier zwischen Sulzimus und dem Dreieck Eschenried. Ein Unfall, 4 Kilometer Stau, nach wie vor 11 Minuten, die hier an Zeit liegen lasst. Und wir schauen nochmal auf die A8, diesmal der Abschnitt Salzburg Richtung München zwischen Fraßdorf und Rosenheim. Hier ist eine Wanderbaustelle, dadurch 5 Kilometer Stau, im Moment 14 Minuten dauert es länger. Die neuesten Blitzer bayernweit nur bei uns, da haben wir die A70 bei Scheßlitz, 120 dürft ihr fahren. Außerdem in Kissing wird geblitzt, in der Bahnhofsallee. Und Klaus, wo noch?
15: Zwischen den Gemeinden Weißendorf und Rittelsdorf in der 70er-Zone im Wald Richtung Rittelsdorf.
14: Da sind wir in Mittelfranken. Danke dir fürs Melden. Und wenn ihr noch was gesehen habt, Staus oder Blitzer, dann macht's wieder Klaus. Kostenlos durchklingeln 0800 994 9000.
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0: 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Bei der Arbeit. Na, was macht ihr so? Klingel gern durch. 0800 994 1000. Hier ist der Paul. Hallo.
1: Hi, ich bin der Hajo und ich arbeite im Café del Sol in Bayreuth.
0: Café del Sol in Bayreuth. Direkt

0: Welches Getränk geht am besten weg bei dir?
1: Eiskaffee. Also das kann ich mit einem Ausrufezeichen geben. Allein heute schon habe ich 30, 40 Eiskaffee rausgesendet.
0: Kann ich mir vorstellen. Hajo, es gibt ja leider viele, die sagen, das Schönste an meinem Job ist, dass der Bürostuhl höhenverstellbar ist. Was ist das Schönste an deinem Job in der Gastro?
1: Das Schöne an meinem Beruf ist eindeutig der Kontakt zu den vielen Menschen. Man hat hier wirklich nicht nur die Bayreuther am Start, sondern auch, da wir an der Autobahn sind, sehr viele Pendler. Und da habe ich natürlich sehr, sehr viele verschiedene Charaktere als Gäste. Und es macht auf jeden Fall sehr viel Spaß.
0: Sehr schön, Gastronom durch und durch. Hajo vom Café Del Sol in Bayreuth. Viele Grüße nach Oberfranken. Schönen Tag, mach's gut.
1: Danke auch, ne? Mach's besser. Ciao, ciao.
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18: Hallo Markus Lukas.
20: Servus, und wir haben einen Unfall mit LKW auf der A3 Nürnberg Richtung Passau zwischen Schwarzach und Hengersberg. Die rechte Spur ist hier im Moment blockiert. 7 Kilometer Stau. Aktuell sind es 46 Minuten, die ihr länger braucht. Sagt uns Antenne Bayern Echtzeitmessung. Dann gehen wir rüber auf die A8 München Richtung Salzburg zwischen Bayern und dem Irschenberg. Hier ist ein defekter LKW auf der rechten Spur liegen geblieben. Das macht 6 Kilometer Stau. Hier 28 Minuten. Neuer Zeitverlust. Außerdem hakt es auf der A9 Nürnberg Richtung Berlin zwischen Hormersdorf und Weidensee ist hier 6 Kilometer Stau, 14 Minuten on top. Die neuesten Blitzer bayernweit nur bei uns, Thomas.
21: Auf der B2 bei Rot zwischen den Anschlussstellen Rot-Eggersmühlen und Rot-Nord auf der Brücke im 100er Bereich.
20: Danke dir fürs Melden. Noch ein Blitzer in Dachau in der alten Römerstraße und Niederbayern ist auch mit dabei. Hier der Blitzer auf der B299 bei Geisenhausen. 70 dürft ihr hier fahren. Und wenn ihr noch was gesehen habt, Staus oder Blitzer, dann sagt uns gerne kostenlos Bescheid. Ihr erreicht uns unter der 0800 994 9000.
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0: Antenne Bayern mit Paul-Johannes Baumgartner. Jeder Dritte in Bayern verzichtet auf Sommerurlaub. Das hat jetzt eine aktuelle repräsentative Umfrage gezeigt. Ja, wenn dem so ist, dann kommen wir jetzt ins Spiel.
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0: Warum in die Ferne schweifen? Urlaub daheim, es ist so schön bei uns. Macht die Augen auf, bitte. Es ist, wir leben im Paradies. Steffi aus Windisch-Eschenbach in Oberpfalz. Steffi, du hast Bock auf Bayern, möchtest gerne ein Weintasting in den fränkischen Weinbergen erleben. Warum? Erzähl.
3: Ja, unbedingt. Und zwar habe ich schon ganz lange gesagt, dass ich mal alle meine Freunde aus der Clique einlade zu uns nach Hause zu einem Weinabend. Was aber immer noch nicht möglich ist, weil wir eine riesen Gartenbaustelle haben und die Terrasse neu machen. Und dann dachte ich mir, lade ich doch mal zu einem Weinfest nach Franken ein.
0: Das ist ja wirklich wie im Film. Ich sehe dich schon mit deinen Liebsten in den fränkischen Weinbergen. Du mittendrin in den Reben mit dem Glas in der Hand und dann hältst eine Rede wahrscheinlich am Anfang.
3: Ja, Traumvorstellung.
0: Ja, genau. Bist du Weinkennerin?
3: Ja, schon ein bisschen. War früher Bedienung und ich habe viel in der Gastronomie gearbeitet und da weiß man schon ein bisschen Bescheid. Mein Schwager ist auch Sommelier. Ich mache es mal daran fest, dass ich ein bisschen Erfahrung habe.
0: Ja klar, auf alle Fälle bringst du das Skills mit. Jetzt bei Temperaturen wie diesen sollte man mit Alkohol vorsichtig sein, aber wenn ich jetzt einen leichten weißen trinken möchte, welchen würdest du mir heute empfehlen?
3: Das ist der Canonisseur Le Cheval Marine. Das ist ein trockener Weißwein, der aber eine ganz fruchtige Note hat.
0: Aha.
3: Mit Nektarine und Birne.
0: Aha.
3: Das ist ein sehr guter Wein, auf den kriegt man keinen Kopfschmerz. Die Flasche um die 6-7 Euro, ich finde schon, dass das noch geht.
0: Absolut, wunderbar. Schreibt uns, macht's wie die Steffi, schreibt uns, meldet euch auf antenne.de, was ihr schon immer mal machen wolltet. Wir erleben diesen Sommer zusammen.
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4: Das Antillebahn-Wetter. Sommer im Antillebahn-Land, cremt euch ordentlich ein. Zur Not nehmt ihr Nutella, hat auch einen Lichtschutzfaktor, habe ich letztes Mal gelesen. Schmeißt keine brennenden Kippen aus dem Auto, lasst keine Glasscherben in der Natur liegen. Wir haben hohe Waldbrandgefahr und wir haben viel Wald. Aktuell melden Hammelburg in Unterfranken 34 Grad, Weißenhorn, Schwaben 32 und Spiegelau. Grüße nach Niederbayern 30 Grad. Die Nacht wird sternklar und morgen dann erreicht die Hitzewelle bei Sonne und 34 bis vereinzelt 41 Grad ihren historischen Höhepunkt. Punkt. Gegen Abend um die Alpen dann lokale Gewitter, Sonntag dann nach Sonne 32 bis 39 Grad und von Westen teils unwetterartige Gewitter. Wir haben das für euch auf dem Schirm.
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4: Ja, wer am heutigen 26.06.26 heiraten will, musste früh dran sein. Die Schnapszahl ist dermaßen beliebt, dass in vielen bayerischen Standesämtern die Termine schon seit langem ausgebucht sind. Aber Cordula, kirchlich ist das deutlich einfacher.
6: Ja, die evangelische Kirche in Bayern macht heute sogar spontanes Heiraten möglich. Paare können an über 60 Orten im Freistaat einfach vorbeikommen. Darunter sind auch besondere Locations wie der gläserne Schanzenturm an der Skisprungschanze in Oberstdorf. Nach einem kurzen Vorgespräch geht es dann auch schon los. Musik, Blumenschmuck und Sektempfang sind vorbereitet. Alle Orte, die bei der Aktion Einfach heiraten der evangelischen Kirche mitmachen, findet ihr auf antenne.de.
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6: Das erste Flugzeug mit Helfern und Gerät aus Deutschland ist unterwegs ins Erdbebengebiet in Venezuela. An Bord der Bundeswehrmaschine sind neben Soldaten Einsatzkräfte des THW, außerdem tonnenweise Material und Technik. Vorrangiges Ziel ist es, Menschen aus zerstörten Gebäuden zu retten. Heute soll mindestens noch ein weiteres Flugzeug starten mit Wasserfiltern, Feldbetten, Zelten und Generatoren. Bei jedem Feuer im Freien ist gerade extra Vorsicht geboten wegen der Trockenheit. Etliche Johannes- und Sonnwendfeuer werden nicht stattfinden, auch in Franken. Bayern-Reporterin Birgit Behringer.
7: Ob in Stadt- und Landkreis Erlangen oder Würzburg, hier wurde eine ganze Reihe von Feuern abgesagt. Auch das Ballonglühen im Eichgrund in Hessdorf am Abend ist gestrichen. In Estenfeld dagegen hat sich die Gemeinde für ein kleineres Feuer entschieden. Auch die Familienparty der katholischen jungen Gemeinde findet hier statt. In einigen Regionen, dann etwa im Landkreis Hof, gelten generelle Feuerverbote. Grillen ist davon nicht betroffen.
6: Die neue Eishockeysaison startet mit einem bayerischen Derby. Die DEL hat heute den Spielplan veröffentlicht. Am 18. September empfangen die Nürnberg Ice Tigers die Augsburger Panther. Schon einen Tag vorher eröffnen die Straubing Tigers die neue Spielzeit mit einem Auswärtsspiel beim Meister Berlin. München empfängt am ersten Spieltag Mannheim und Ingolstadt muss nach Iserlohn. Und das trendet gerade online. Ein winziger Ort in Oberösterreich, der plötzlich weltberühmt ist. Das liegt an US-Popstar Bad Bunny. Der Sänger hat bei einem Konzert eine Trainingsjacke vom Eisstockverein ESV Hilkering getragen. Hilkering hat gerade mal 800 Einwohner und von den Trainingsjacken wurden dort vielleicht so 20, 30 Stück hergestellt in den 90er Jahren. Dass Superstar Bad Bunny sie auf der Bühne trug, hat wohl mit seinen Stylisten zu tun, die Vintage-Fans sind.
4: Was der Eisstockverein Hilkering jetzt ganz dringend braucht, ist ein Online-Shop.

0: Also das, tolle Geschichte. Hey, Dankeschön, Corona. Hier ist das Satellitenverkehrszentrum. Wir wollen, dass er gut ankommt. Markus Lukas.
1: Servus. Und wir haben einen Unfall mit dem LKW auf der A3 Nürnberg Richtung Passau zwischen Schwarzach und Hengersberg. Die rechte Spur ist hier dicht. Im Moment 10 Kilometer Stau. 29 Minuten braucht ihr länger, sagt unsere Antenne Bayern Echtzeitmessung. Dann gehen wir rüber auf die A7 Ulm Richtung Füssenreuth. Hier ein Unfall zwischen Vöhringen und Dettingen an der Iller. 12 Kilometer Stau sind es hier. 40 Minuten on top. Pannen-LKW auf der A8 München Richtung Salzburg zwischen Weihern und dem Irschenberg. Hier mal wieder 9 Kilometer Stau, 16 Minuten euer Zeitverlust. Und noch der Blick auf die A9 München Richtung Nürnberg zwischen Manching und Denkendorf. Wie jeden Freitag um diese Zeit viel los in der Baustelle. 17 Kilometer zäh, 20 Minuten gibt's obendrauf. Die neuesten Blitzer bayernweit, nur bei uns.
2: Bei der Ritchie unterwegs im Stadtgebiet in Kempten im wunderschönen Allgäu. In der Hirnbeinstraße haben wir direkt am Parkhaus einen Blitzer stehen. Vorsicht.
1: Danke, Ritchie, fürs Melden. Außerdem Blitzer in Ehrenbach am Main in der Bayernstraße und auf der B13 bei Hohenkammer. 60 sind hier erlaubt. Wenn ihr noch was gesehen habt, Staus oder Blitzer, dann sagt uns gerne kostenlos Bescheid. Ruft uns einfach an 0800 994 9000.
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0: Antarktis. Eisberg, Eiswürfel, Ventilator, Klimaanlage. Wird euch schon kälter bei diesen Worten? Der Valentin aus Weißenhorn hilft das alles nichts. Hier ist Antenne Bayern mit Paul Johannes Baumgartner. Der Valentin arbeitet in einer Molkerei. Und auch wenn man meinen könnte im ersten Moment, hey, in einer Molkerei, da ist bestimmt kühl. Stimmt gar nicht, oder Valentin?
1: Ja, also bei den Temperaturen, die gerade draußen sind, die haben wir drinnen auf jeden Fall auch umso mehr. Und es ist extrem heiß bei uns in der Produktion mit dem ganzen Dampf. Da bin ich dann immer ganz froh, wenn ich bei uns im Feierabend dann rauskomme in das kühle 30 Grad.
0: In das kühle 30 Grad. Sehr schön. Wie kühlst du dich bei der Arbeit ab? Was ist so dein Hack?
1: Einfach einen Kühlakku auf den Kopf binden.
0: Klar.
1: Nee, ich habe bei mir halt einen Ventilator stehen, der ein bisschen wenigstens die Luft umwälzt.
0: Kühlpack auf dem Kopf, das wär's. Aber dafür im Winter schön warm bei euch.
1: Ja, das ist tatsächlich die einzige Motivation, die man dann hat. Richtung Herbst und Winter, ja.
0: Dankeschön. Halte durch. Beste Grüße nach Schwaben in die Molkerei.
1: Danke.
0: Ich habe gelernt, Dankeschön, tschüss. Und ich habe gelernt, 35 Grad am Meer und 35 Grad auf der Arbeit sind völlig verschiedene Temperaturen.

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10: Ah ja, jetzt um 12:30 kann man schon langsam sagen, rein ins Wochenende, oder?
11: Was absolut. Ja, ja, auf jeden Fall.
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12: Servus, und wir haben die Bauarbeiten auf der A7 Fulda Richtung Würzburg zwischen dem Fulda-Dreieck und Bad Brückenau Wildflecken. 7 Kilometer Stau, 20 Minuten braucht ihr länger, laut unserer Antenne bei einer Echtzeitmessung. Wir bleiben auf der A7, diesmal der Abschnitt Ulm Richtung Füssenreute zwischen Illertissen und Dettingen an der Iller. Hier gab es einen Unfall, 8 Kilometer Stau, eine Viertelstunde kommt oben drauf. A8 München Richtung Salzburg zwischen Bad Aibling und Rohrdorf. 8 Kilometer Stau und ist hier die Wanderbaustelle. 19 Minuten euer Zeitverlust. Und die A9 München Richtung Nürnberg mal wieder zwischen Manching und Denkendorf. Die Baustelle 17 Kilometer zäh, 26 Minuten kommen obendrauf. Die neuesten Blitzer bayernweit nur bei uns auf der A73, der Klassiker bei Erlangen im 80er-Bereich. Außerdem in Bad Abbach am Yachthafen. Und Wilfried, du hast auch noch was für uns.
13: Neumarkt in der Oberpfalz auf der Amberger Straße wird doppelseitig in der 50er-Bereich geblitzt.
12: Dankeschön fürs Melden. Und wenn ihr noch was gesehen habt, Staus oder Blitzer, dann immer her damit, kostenlos. Ihr erreicht uns unter 0800 994 9000.
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0: hoch die Hände, Wochenende, reines Wochenende mit Antenne Bayern. Und morgen ja Samstag, viele nutzen den Samstag, um sich mit Lebensmitteln einzudecken. Ich war vorhin im Supermarkt einkaufen, immer noch keine Spekulatius. Sind spät dran in diesem Jahr.
1: Und

0: ein riesengroßes Dankeschön.
1: Dankeschön.
0: Leica Moser und Indra
1: Hallo,
0: hier.
1: Servus.
0: Antenne Bayern hat diese Woche das Zeugnis von euch bekommen. In der Funkanalyse Bayern gebt ihr uns Topnoten bei Infos, Wetter und Verkehr.
1: Ja, wir freuen uns riesig auch über die vielen Sprachnachrichten, wie zum Beispiel von der Niki aus Samerberg.
2: Für mich seid ihr die Besten. Es macht einfach Spaß. Ihr seid menschlich, ihr seid nett, ihr seid hilfsbereit, ihr seid lustig. Ich liege mit einer Sommergrippe im Bett, aber ich wollte euch das einfach nur sagen. Meine Stimme hört sich ein bisschen scheiße an im Augenblick auch. Egal.
1: So lieb von dir. Danke, Niki, und gute Besserung.
0: Ja, Halstabletten sind unterwegs.
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1: Es ist Sommer im Antennebahnland, ihr cremt euch ordentlich ein, denkt an die brennenden Kippen, die ihr bitte nicht aus dem Auto werft und auch nicht von der Badedecke am Weiher schnippt. Hohe Waldbrandgefahr und wir haben wirklich viel, viel Wald in Bayern und würden den gerne weiterhin genießen. Aktuell melden wir in Unterfranken 37 Grad, Dingolfing, Niederbayern 34 in BMW City und Mindelheim im Allgäu 33 Grad. Die Nacht wird sternklar, aber so richtig abkühlen tut die Nacht noch nicht. Dafür aber nächste Woche kommen wir gleich dazu. Morgen erreicht die Hitze Welle mit 34 bis vereinzelt 41 Grad ihren historischen Höhepunkt und dann peu à peu. Sonntag noch, wirklich auch heiß am Sonntag wieder. Aber von Westen ziehen dann schon teils unwetterartige Gewitter rein. Wir haben das für euch im Blick. Und Montag Temperaturen unter 30 Grad, dann können wir wieder durchatmen. Und dann kommt ordentlich Regen runter und das ist auch ganz, ganz wichtig.
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1: Pünktlich wie die Feuerwehr, pünktlich wie ein D-Zug, die Regionalbahnen in Bayern sind bei der Pünktlichkeit um einiges besser als die Fernzüge der Deutschen Bahn. Arno Siegemund aus dem Antenne Bayern Nachrichtenteam. Die Bayerische Eisenbahngesellschaft will das aber noch besser hinbekommen.
3: Ja, das große Ziel ist der sogenannte Bayern-Takt. Alle rund 1000 Bahnhöfe bei uns im Freistaat sollen stündlich angefahren werden. Aktuell klappt das bei rund 900. Im letzten Jahr waren außerdem rund 85% aller Regionalbahnen oder S-Bahnen pünktlich. Nötig ist vor allem ein Ausbau der Infrastruktur, also Gleise, Signale und Oberleitungen. Mehr als 4 Milliarden Euro investiert die Bahn allein in diesem Jahr in Bayern. Und die Pendler, die müssen sich dann allerdings auch wieder auf Schienenersatzverkehr mit Bussen und längere Wartezeiten einstellen wegen der Baustellen.
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3: Wegen der lang anhaltenden Hitze hat die Kühlung an der Uni Passau jetzt schlapp gemacht. Bahnreporterin Tanja Hoger in Niederbayern.
4: Diese Temperaturen waren für ein paar Geräte offenbar zu viel. Um einen Komplettausfall zu verhindern, bleiben daher einige Räume an der Uni jetzt warm. Die Hörsäle zum Beispiel, die Seminarräume und auch die Lesesäle werden bis Sonntag nur wenig oder überhaupt nicht gekühlt. Die Lehrkräfte haben daher auch die Möglichkeit, ihre Seminare online anzubieten.
3: In Goldbach bei Aschaffenburg hat eine Großmutter versehentlich ihren 1,5 Jahre alten Enkel im Auto eingeschlossen. Eine verständigte Streife schlug das Fenster des Autos ein und befreite dann das Kleinkind. Der Junge blieb unverletzt. Das Auto habe sich selbst verschlossen, weil der Schlüssel im Innenraum lag, sagte ein Polizeisprecher. Das komme bei moderneren Autos häufiger vor. In Deutschland heiraten so wenige Paare wie seit 1950 nicht mehr. Gleichzeitig gibt es wieder etwas mehr Scheidungen. Nach neuen Zahlen des Statistischen Bundesamtes haben sich im vergangenen Jahr 349.000 Paare das Ja-Wort gegeben. Etwa 130.000 Ehen wurden geschieden. Und das trendet gerade online, die Ruder-Mania der norwegischen Fußballfans zur Unterstützung ihrer Mannschaft. Norwegen spielt ja heute gegen Frankreich. Und zur Unterstützung ihres Teams rudern die Norweger da wieder und geben die Wikinger im lauten Ru-Ru in der U-Bahn auf dem Times Square in New York. Sogar das norwegische Parlament hat schon gerudert.
1: Rudern wir? Herr Lukas, rudern wir im Antenne Bayern Verkehrszentrum auch, weil in drei Bundesländern die Sommerferien beginnen. Ruhig?
5: Ruhig.
1: Alles?
5: Alles ruhig, so würde ich es nicht sagen. Wir fangen mal an mit dem Janni.
6: Auf der Autobahn A7 bei Wasserlosen bzw. von Fuchsstadt nach Wasserlosen liegen Reifenteile auf der linken Fahrbahn. Bitte Vorsicht.
5: Danke dir fürs Melden und wir bleiben auf der A7 Fulda Richtung Würzburg zwischen dem Fulda A3 und Bad Brückenau Wildflecken. Hier die Bauarbeiten, 8 Kilometer Stau, eine halbe Stunde dauert es länger laut unserer Antenne Bayern Echtzeitmessung. Schauen wir rüber auf die A9 München Richtung Nürnberg zwischen Manching und Denkendorf. Hier 16 Kilometer Stau in der Baustelle, 36 Minuten kommen obendrauf. Und auch der Blick auf die A7 Füssenreute Richtung Ulm, hier zwischen den drei Kittistädten und Langenau, immer noch 9 Kilometer Stau nach einem Unfall, 14 Minuten kommen obendrauf. Die neuesten Blitzer bayernweit nur bei uns. Auf der B13 wird geblitzt bei Burg Bernheim, außerdem in Salching in der Brückenstraße und auf der B16 bei Dillingen an der Donau. Also ruhig ist was anderes. Und wenn ihr noch was gesehen habt, Staus oder Blitzer, dann sagt uns gerne kostenlos Bescheid. 0

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1: Antenne Bayern bei der Arbeit mit Paul Johannes Baumgartner
2: und den Antenne Bayern Millennium Hits. Außerdem Flashbacks in die 90er und was für welche? Ja, die Backstreet Boys gleich. Und natürlich alle aktuellen Hits für euch.

0: Antenne Bayern am Freitag um 12:15. Er ist wieder da. 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Und der, wenn er spricht, hat er genau dieselbe Stimme wie Jakob Lund. Aber er singt besser.
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8: Genau so ist es.
7: 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Wir wollen, dass er gut ankommt. 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
9: Servus. Und wir haben einen Unfall mit mehreren Fahrzeugen auf der A3 Würzburg Richtung Nürnberg zwischen Erlangen-Tennenlohe und Nürnberg-Nord. Hier im Moment 7 Kilometer Stau. 17 Minuten braucht die länger, sagt unsere Antenne bei einer Echtzeitmessung, weil die linke Spur im Moment dicht ist. Und bitte, bitte, passt hier auf. Die Unfallstelle ist noch nicht gesichert. Dann haben wir die A7 Fulda Richtung Würzburg zwischen dem Fulda A3 und Bad Brückenau Wildflecken. 10 Kilometer Stau. Insgesamt hier 28 Minuten, die ihr länger braucht. A8 Salzburg Richtung München, die Wanderbaustelle zwischen Fraßdorf und Rohrdorf, im Moment 4 Kilometer Stau, 13 Minuten gibt's extra. Und die A9 München Richtung Nürnberg, zwischen Manching und Denkendorf, hier Stau in der Baustelle, 17 Kilometer, insgesamt 34 Minuten lasst ihr hier liegen. Die neuesten Blitzer bayernweit nur bei uns. Wolfgang.
10: Ich bin auf der B14 unterwegs, in Weigendorf, auf dem Pendlerparkplatz steht ein Blitzer, für beide Seiten.
9: Danke dir fürs Melden. Noch ein Blitzer in Burgau, in der Bürgermeister-Seidler-Straße und in der Oberpfalz auf der B22 bei Tennisberg. 70 sind hier erlaubt. Und wenn ihr noch was gesehen habt, Staus oder Blitzer, dann sagt uns gerne kostenlos Bescheid. Ruft uns einfach an 0800 994 9000.
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6: Antenne Bayern, Wetter 38 Grad. Bei euch in Volkach in Unterfranken 34 sind es, in Simbach am Inn 33. In Untermeitingen geht noch was nach heute. Bis zu knapp 40 Grad werden es heute. Auch sehr viel UV-Strahlung unterwegs. Denkt an die Sonnencreme. Morgen erreicht die Hitzewelle bei 34 bis stellenweise 41 Grad. Schon wieder den neuen Peak. Gegen Abend kann es dann gerade an den Alpen auch ein paar lokale Gewitter geben.
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6: Ab dem 1. Juli, also ab kommenden Mittwoch, erhebt der Freistaat Bayern den sogenannten Wassercent. Trinkwasser wird dadurch für uns alle ein bisschen teurer. Arno Siegemund.
8: Ja, die Stadtwerke in Augsburg haben mal ausgerechnet, was das für die Kunden heißt. Pro 1000 Liter Trinkwasser werden es ab Juli dann 13 Cent brutto mehr. Außerdem steigt der Grundpreis pro Anschluss. Für einen 3-Personen-Haushalt in einem Mehrfamilienhaus sind das etwa 1,80 Euro mehr im Monat, im Einfamilienhaus rund 5,20 Euro. Den Wassercent ziehen die bayerischen Wasserversorger über die Wasserrechnung ein und geben das Geld dann an den Freistaat weiter. Der will damit Projekte für sauberes Trinkwasser und eine sichere Versorgung finanzieren.
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8: Nach mehreren Schüssen mit Stahlkugeln auf einen Angler bei Kleinochsenfurt ermittelt jetzt die Polizei. Bayern-Reporterin Birgit Behringer in Unterfranken.
9: Ja, der 29-Jährige stand vorgestern noch spät abends am Main, als er am gegenüberliegenden Ufer Schüsse hörte. Er hat auch zwei Personen gesehen und rübergerufen. Doch statt zu verschwinden, beschossen sie ihn über den Main hinweg. Zum Glück haben sie nicht getroffen. Die Polizei stellte die Kugeln sicher und sucht jetzt Zeugen, die etwas beobachtet haben.
8: Ukrainische Männer sollen sich einem Einsatz im Krieg nicht mehr so einfach entziehen können. Die Europäische Union will 23- bis 30-Jährige, die von der Ukraine keine Ausreiseerlaubnis mehr bekommen, die Aufnahme erschweren. Ukrainer unterliegen generell eigentlich dem vereinfachten Verfahren für Flüchtlinge. Für wehrfähige Männer soll das aber nicht mehr gelten. Sie sollen in Zukunft einen Asylantrag stellen müssen. Und das trendet gerade online. Der Gänsegeier, die gibt es ja bei uns in Bayern eigentlich schon lange nicht mehr. Jetzt sind aber wieder ein paar in Deutschland und auch in Bayern gesehen worden, zum Beispiel in der Nähe von Bayreuth, im Oberallgäu oder auch im Karwendelgebirge. Bilder von Sichtungen machen gerade im Internet die Runde. Bei uns suchen die Geier vor allem Futter, das sie in ihrer Heimat in Spanien oder auf dem Balkon wegen der Trockenheit scheinbar nicht mehr ausreichend finden.
6: Ich habe mir vorhin mal Bilder angeschaut, die sind richtig groß, ne?
8: Ja.
6: Riesenviecher. 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Hier ist Markus Lukas für euch.
10: Servus. Und wir haben einen Unfall mit mehreren Fahrzeugen auf der A3 Würzburg Richtung Nürnberg. Zwischen Erlangen-Tennenlohe und Nürnberg-Nord. Hier ist die linke Spur dicht. Im Moment 8 Kilometer Stau. Eine Viertelstunde braucht ihr länger laut unserer Antenne Bayern Echtzeitmessung. Gehen wir rüber auf die A6. Hier gab es einen Pannen-LKW in der Baustelle. Deswegen ist hier immer noch die rechte Spur blockiert auf der A6 Nürnberg Richtung Heilbronn. Zwischen Herrieden und Aurach. Wir haben 5 Kilometer Stau. 22 Minuten euer Zeitverlust. Die A7 Fulda Richtung Würzburg zwischen dem Fulda A3 und Bad Brückenau Wildflecken. Bauarbeiten, 10 Kilometer Stau, eine halbe Stunde on top. Und noch der Blick auf die A9 Nürnberg Richtung München. Hier zwischen dem Rastplatz Schweitenkirchen und dem Rastplatz Paunshausener Feld gab es einen Unfall mit mehreren Fahrzeugen. Die mittlere Spur ist hier dicht aktuell. 6 Kilometer Stau, 13 Minuten kommen dazu. Die neuesten Blitzer bayernweit nur bei uns. Claudia.
11: Und zwar wird in Ansbach gerade aus Richtung Lehrberg kommend in der Residenzstraße Richtung Schloss, kurz nach dem Kasernendamm.

0: rechts in der Hecke einen Blitzer deponiert.
1: Jetzt wissen wir es ganz genau. Danke dir fürs Melden. Außerdem Blitzer in Dachau in der alten Römerstraße und auf der A99 auf Höhe von Grasbrunn. 80 sind hier erlaubt. Wenn ihr noch was gesehen habt, stause der Blitzer, dann immer her damit. Kostenlos 0800 994 9000.
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2: Happy Weekend gleich mit diesem Millennium für euch. Shania Twain ist mit dabei. Dazu die All American Rejects. Und eure Lieblingshits von heute.
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0: ist so heiß. Eigentlich würden wir doch alle am liebsten den Kopf nur ganz kurz mal ins Gefrierfach halten, Christian Fredde.
1: Ja, schon, absolut, schon, ja, absolut richtig.
0: Am Wochenende wird es auch nochmal knackig, über 40 Grad.
1: Ja, spinnt der Pepe.
0: Und habt ihr schon mal die besten Tipps, um irgendwie einen kühlen Kopf zu behalten?
2: Im See ein bisschen schwimmen oder auch so eine kleine Wasserschlacht zwischen Freunden und Rivalen darf auch nicht fehlen.
3: Ich habe auch so ein Wasserspray dabei, wo ich mein Gesicht dann so abkühlen kann.
4: Mal wieder was Kaltes zu trinken holen.
5: Ich versuche auf jeden Fall viel ins Freibad zu gehen oder daheim im Pool.
6: Leckeres Eis essen.
7: Ja, in der Biergarte und was trinken. Ja, das ist das Beste.
0: Es klingt ja schon mal ganz gut, so ein kühles Bier wäre ja auch dabei. Christian, dein Survival-Tipp für die Hitze?
1: An den See kann ich leider nicht mehr gehen, nachdem letztens jemand gesagt hat, schau, da ist Timmy. also ich hab wirklich den ultimativen Tipp, das mache ich wirklich. Ich lege meine Hemden und mein T-Shirt und auch teilweise Unterwäsche dann ins Gefrierfach für eine halbe Stunde bis eine Stunde. Lass es dann richtig kalt werden und ziehe es dann wirklich an, warte ein bisschen und

0: Das ist so kühlend, das ist so klasse. Schau mal bei uns vorne in den Kühlschrank.
1: Oh Gott, das ist geil. Da ist vor allem ein Mittagessen da drin.
0: Hey. Und es wirkt wirklich, das klingt jetzt komisch, ist aber wirklich, das hilft.
1: Ja, okay. Und ihr legt ja auch eure Unterwäsche ins Gefrierfach.
0: Auch T-Shirts und natürlich die Hemden, aber sowas. Das ist ganz wichtig.
1: Was ist euer Survival-Tipp fürs Hitzewochenende? Lasst uns wissen. 0800 994 1000. Wir freuen uns auf eure Tipps.
0: Ja,
1: und
0: absolut.
1: Sagt mir bloß nicht, dass einer von euch heiratet. Das wäre hart. Also da müsst man ja schon fast ein Eis springen lassen.
0: Allein die Hochzeit.
1: Mindestens.

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16: 14.29 Uhr, das Antenne Bayern Verkehrszentrum. Wir wollen, dass Sie gut ankommen. Hier ist Christian Franz.
17: Könntest du mich bitte heute Olaf nennen? Weil das klingt allein schon cool, weil der ist ja von der Eisprinzessin.
16: Ach ja, natürlich, selbstverständlich.
17: Wenn man Olaf sagt, ist es schon gleich viel kühler. Bitte nochmal.
16: Ja, hier ist Olaf Franz. So, ja.
17: Super, von der Eisprinzessin. Das klingt kühl. A3 Würzburg Richtung Nürnberg. Zwischen Erlangen-Tennelohe und Nürnberg-Nord. Bitte Vorsicht, hier noch Bergungsarbeiten. Die linke Spur ist momentan gesperrt. 6 Kilometer Stau. Auf der A6 Nürnberg-Kalbronn zwischen Herrieden und Aurach. Pannen-LKW auf der rechten Spur im Baustellenbereich. Der wird gerade abgeschleppt, dauert aber ein bisschen. Ihr braucht hier 20 Minuten momentan länger. Auf der A9 Nürnberg-München zwischen Schweitenkirchen und Paunshauser Feld. Bergungsarbeiten mittlere Spur gesperrt. Wir haben hier in Richtung München momentan 6 Kilometer Stau. Ihr braucht 11 Minuten länger. Und auf der A9 in Richtung Nürnberg zwischen Manchen-Denkendorf, die kennen wir, die Baustelle, sind 15 Kilometer Stop and Go. Ihr braucht hier 30 Minuten länger. Die neuesten Blitzer bayernweit, ne, bei uns in Hausen in der Burg Straße, Au in der Hallertau, auf der B301 im 70-Bereich und in Weimichel auf der B299. Staus und Blitzer kostenlos melden. 0800 994 9000.
16: Schau mich mal an.
17: Ja.
16: Du hast eine Karottennase bekommen gerade.
17: Ich bin ja auch Olaf.
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0: Die anderen hauen sich gerade einen halben Liter Wasser rein. Und nochmal andere, die lassen den Ventilator im Büro heute mal richtig auf Anschlag laufen für die letzten Stunden und Minuten vor dem Wochenende. Christian, du hast deine Badematte ausgebreitet hier.
1: Ja, also fühle ich mich ganz wohl und bin auch eingeschmiert, Gott sei Dank. Also ich freue mich, es ist verdammt heiß, aber es macht dir nichts. Und ich freue mich einfach.
0: Das haben wir alle gemeinsam. Uns ist allen echt.
1: Ja.

0: ein riesengroßes Dankeschön.
1: Dankeschön.
0: Leica Moser und Indra hier.
1: Hi, servus.
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1: Ja, wir freuen uns riesig auch über die vielen Sprachnachrichten, wie zum Beispiel von der Niki aus Samerberg.
2: Für mich seid ihr die Besten. Es macht einfach Spaß. Ihr seid menschlich, ihr seid nett, ihr seid hilfsbereit, ihr seid lustig. Ich liege mit einer Sommergrippe im Bett, aber ich wollte euch das einfach nur sagen. Meine Stimme hört sich ein bisschen scheiße an im Augenblick auch. Egal.
1: So lieb von dir. Danke, Niki, und gute Besserung.
0: Ja, Halstabletten sind unterwegs.
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0: Das Antenne Bayern Wetter, heiße Temperaturen jetzt für heute Nachmittag, jetzt mit 39 Grad in Karlstein am Main, 34 sind es in Eging am See, 33 Grad in Dietmannsried im Allgäu, morgen erreichen wir nochmal höhere Temperaturen, viel Sonne, 34 bis 41 Grad, gegen Abend dann an den Alpen auch einzelne Gewitter.
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0: Das Oberteil von Arno Siegemund heute übrigens auch im Strandlook, muss man mal dazu sagen.
19: Ja, also mein großes Vorbild ist ja da Christian Franz.
0: Ah ja, da hast du dir einen rausgesucht.
19: Ja, wir erinnern uns ja mit unseren Hemden und Polos immer gerne wieder an Thomas Magnum.
0: Okay, zu den Nachrichten. Heute ist der internationale Weltdrogentag, ernstes Thema. Bayerns Gesundheitsministerin Gerlach, da geht's auch um Cannabis.
19: Ganz genau. Sie fordert, dass die Legalisierung von Cannabis komplett zurückgenommen wird. Sie sagt, vor allem für junge Menschen gibt es dadurch ein erhöhtes Risiko für psychische Erkrankungen und auch die Gehirnentwicklung könne beeinträchtigt werden. Bayern steckt deshalb laut Gerlach Millionen in die Suchtprävention und die Aufklärung. Andere wiederum wollen an der Legalisierung festhalten. Die Grünen im Bayerischen Landtag sprechen von einem großen Erfolg. Die Legalisierung habe Justiz und Polizei entlastet.
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19: Nach dem Skandal um mutmaßliche Misshandlungen in der JVA Augsburg-Gablingen werden Gefangene in Bayern in Zukunft besser geschützt. Bahnreporter Markus Pöpperl in Schwaben. Der Landtag hat dazu jetzt einstimmig Gesetzesverschärfungen beschlossen.
9: Unter anderem darf ein Häftling nur noch länger als 72 Stunden in einem besonders gesicherten Haftraum bleiben, wenn ein Richter das genehmigt. Flucht- oder Befreiungsgefahr reicht dafür als Grund nicht mehr aus. Und Gefangene dürfen ihren Anwalt über die Unterbringung informieren, damit der die Maßnahme prüfen lassen kann. Justizminister Eisenreich betont, die Vorgänge von Gablingen dürften sich nicht wiederholen.
19: Der VW-Konzern will seinen Sparkurs deutlich verschärfen. Bis zu 100.000 Stellen könnten weltweit wegfallen, doppelt so viele wie bisher gedacht. Das berichtet das Manager-Magazin. 4 Werken in Deutschland droht demnach die Schließung. Dabei geht es um Emden, Hannover, Zwickau und das Audi-Werk in Neckarsulm. Bis 2030 gilt aber in Deutschland eine Beschäftigungssicherung. Und das trendet gerade online. Privatjet statt Linienflug. FIFA-Präsident Gianni Infantino steht bei der WM wegen seiner Reiserouten weiter scharf in der Kritik. Nach eigenen Angaben will er ja 2 Spiele pro Tag besuchen und pendelt dafür quer durch die USA, Kanada und Mexiko. Umweltexperten rechnen bei der diesjährigen WM mit dem größten CO2-Fußabdruck der Sportgeschichte bei einer Veranstaltung, bis zu 9 Millionen Tonnen. In den sozialen Medien fällt die Kritik auch deutlich aus. Ein Nutzer schreibt zum Beispiel: Hauptsache, mein Capri-Sonne Strohhalm ist aus Pappe.
0: Das Antenne Bayern Verkehrszentrum jetzt mit Christian Franz. Wir wollen, dass Sie gut ankommen.
10: 0800 994 9000. Unsere Verkehrsmelderinnen und Verkehrsmelder sind unterwegs. Hallo.
20: Hi, da ist Jalin. Ich habe einmal einen Stau zu melden. Zwischen Herrieden und Aura, kurz vor der Abfahrt Aura, hat es einem LKW leider den Reifen zerrissen.
10: Und die Lage momentan?
20: Da staut sich's gerade und es ist noch auf eine Spur begrenzt.
10: Eine Spur nur noch frei. Okay, vielen, vielen Dank, Aline. Auf der A3 von Passau nach Nürnberg zwischen Vilshofen und Igelsbach, bitte Vorsicht, hier ein defekter PKW. Und wenn ihr auf der A7 unterwegs seid, Würzburg-Fulda vor Volkers, 8 Kilometer Stau, ihr braucht 16 Minuten hier länger. Auf der A6 Nürnberg-Heilbronn zwischen Ansbach und Aurach, 6 Kilometer Stau, 15 Minuten braucht ihr länger. Pannen-LKW hier an der Baustelle. Auf der A9 von Nürnberg in Richtung München zwischen Schweidenkirchen und Paunshauser Feld, bitte auch hier Vorsicht. Hier ein Unfall, es staut sich. Und auch wenn ihr unterwegs seid, der längere Stau, der ist auf der A9 von München in Richtung Nürnberg, eigentlich kurz schon nach Manching, bis rauf über die Ausfahrt hier Lenting, staut es sich 15 Kilometer. Ihr braucht 1,5 Stunden momentan länger. Die neuesten Blitzer bayernweit, nur bei uns. Ein Blitzer steht auf der A8 München-Salzburg am Irschenberg hier aus dem Verkehrsleitsystem. Und nochmal Anruf. Hallo, hallo.
21: Hallo, da ist die Vanessa. Ich habe einen Blitzer zu melden. Wenn man von der A3 abfährt Richtung Aschaffenburg-Zentrum Meinerschaft, steht er an der Abfahrt.
10: Danke dir. Staus und Blitzer kostenlos melden. 0800 994 9000.
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0: Gleich kühlen wir euch runter mit dem Millennium-Hit von Limp Bizkit.

0: Freitag auf Antenne Bayern und es ist heiß. Ich glaube, jetzt haben wir es alle mitbekommen. Temperaturen spielen echt verrückt. 38 Grad in Teublitz in der Oberpfalz, 37 in Schesslitz in Oberfranken, 34 in Rosenheim. Und deshalb haben wir hier für euch die ultimativen Abkühltipps. Unsere Bayern-Reporter haben sich schon mal die Orte in den Regionen rausgesucht, wo es entspannter ist. Wir starten jetzt in der Oberpfalz. Tanja Hugger, was richtig Kühles gibt es zum Beispiel in Schwandorf.
1: Ja, hier unter der Stadt gibt es die Felsenkeller. Das ist ein Labyrinth aus vielen Gewölberäumen. Da haben die Brauer vor einigen hundert Jahren ihr Bier hergestellt und gelagert. Das sind also riesige mittelalterliche Kühlschränke. Da hat es ungefähr so 8 Grad. Also wer Lust hat, mal wieder einen Pullover anzuziehen, hier geht das. Wichtig ist nur, dass ihr euch bei der Touristinfo meldet, denn die Felsenkeller kann man nur mit einer Führung besuchen.
0: Mhm. Bayern-Reporter Leon Stojanovic in Oberbayern, du hast auch noch einen Tipp für uns.
2: Schuhe aus und ab ins Kneippbecken, würde ich sagen. Das ist so eine Art kleines Schwimmbecken, wo wir einfach mal mit den Füßen rein können, ja, und direkt da so einen frischen Kick rausholen können. In Bernau am Chiemsee, da ist direkt so eine Art Pool im Kurpark dafür gebaut worden. Und sonst gibt es so ein Becken auch in Dachau am Holzgartenkanal. Oder auch an Seen in Chieming zum Beispiel. Da ist eins ganz in der Nähe des Chiemseeufers. Da sind auch noch Bäume daneben, also schattig ist es auch noch. Bänke zum Hinsetzen gibt es da auch. Ist also perfekt zum Durchschnaufen bei der ganzen Hitze hier.
0: Und wir haben die Hits zum Runterkühlen. Gleich mit Limp Bizkit, ein Millennium-Hit, Behind Blue Eyes. Und hier kommt Ed Sheeran für euch mit Sapphire. 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
2: Gleich 15:30 das Antenne Bayern Verkehrszentrum. Hier ist Christian Franz.
3: 0800 994 9000, unsere Verkehrsmelder unterwegs.
4: Ja, hallo, hier ist Udo.
3: Hi Udo.
4: Ich stehe jetzt auf der B2 von der A6 kommend Richtung Weißenburg. Kurz vor Rot ist eine Vollsperrung mit 7 Krankenwegen und Rettungshubschrauber. Autobahn ist komplett zu.
3: Danke, Sperre also der B2 vor Rot. Auf der A6 in Nürnberg Richtung Heilbronn zwischen Herrieden und Aurach weiterhin Bergungsarbeiten im Baustellenbereich. Rechte Spur ist gesperrt, 8 Kilometer Stau. A8 München-Salzburg zwischen Felden und Übersee. Hier Sperre nach einem Unfall, teilweise werdet ihr über die Standspur geleitet. 12 Kilometer Stau, ihr braucht hier 2 Stunden länger. Auf der A9 von München Richtung Nürnberg zwischen Manche und Denkendorf 13 Kilometer Stau durch die Baustelle, 78 Minuten braucht ihr hier länger. Auf der A8 Salzburg Richtung München nochmal zwischen Fraßdorf und Aachenmühle ebenfalls ein Stau. Dann die neuesten Blitzer Bayernweit. Nur bei uns, danke Hans. Auf der B301 bei Hallbergmoos Fischerhäuser. Hier liegen Reifenteile auf der Straße. Und A94 bei Parsdorf auch ein Unfall Richtung Passau. Jetzt kommen die neuesten Blitzer Bayernweit. Nur bei uns, die Hitzen. B47 bei Amorbach wird geblitzt. Jetzt lasse ich Staus und Blitzer kostenlos melden. 0800 994 9000.
2: Man soll aufhören, wenn es am schönsten ist.
3: Danke.
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0: 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Manchmal brauchen Sachen ein bisschen länger, aber kommen dann genau zur richtigen Zeit. In Postbauer Heng ist seit 2 heute das Naturbad wieder auf. Im Frühjahr sind da ein paar Lecks festgestellt worden. Das Wasser ist einfach ausgelaufen. Jetzt ist alles repariert. Und der Start bei dem Wetter ist natürlich perfekt, sagt auch der Bürgermeister Michael Frisch.
1: Die Nachfrage ist riesig, die Leute freuen sich drauf, die Kinder freuen sich drauf, die Jugendlichen freuen sich drauf. Die Temperaturen sind natürlich wahnsinnig und ich bin jetzt auch gerade am Schwitzen, ich bin im Auto unterwegs und freue mich jetzt auch, wenn ich Richtung Bad unterwegs bin.
0: Das kann ich mir vorstellen, ja. Riesending für den Ort aus der Oberpfalz, aber oft sind es ja auch so die kleinen Momente, die einen ganz oft den Tag oder die Woche versüßen. Christian Franz ja. Aus dem Antenne Bayern Verkehrszentrum. Welche Kleinigkeit hat dich denn so richtig glücklich gemacht, Martin Boll? Sei mal ehrlich.
2: Also bei mir war es wirklich so, ich war bei so einer Kneippanlage und bin dann so mit den Füßen durch das kalte Wasser gegangen. Da gab es so ein Becken zum Abkühlen für die Arme, das ist ein bisschen höher, ein bisschen tiefer. Und ich habe dann wirklich mal, ich habe es gemacht, meinen Kopf so reingesteckt. Boah. Und es war so erfrischend, es war so ein Gefühl wie so eine leichte Erleuchtung, wie so eine Abkühlung. Und das habe ich halt von Mutter.
0: Also das war nicht gut. Genau, ist klar. Ihr habt die Woche auch was erlebt.
3: Ich habe heute mein Visum für die USA bestätigt bekommen und das hat mich diese Woche glücklich gemacht.
4: Das schöne Wetter und dass man jetzt abends halt wirklich wieder richtig lange draußen bleiben kann in kurzen Sachen.
5: Ich habe jetzt in der Berufsschule die letzten Prüfungen bestanden und das war ganz gut.
6: Mit den Freunden raus, auch mal zwischen der Uni, abends Fußball schauen, WM, alles schön.
7: Mich hat diese Woche glücklich gemacht, dass wir hitzefrei hatten.
0: Moment, habe ich hitzefrei gehört?
2: Hitzefrei?
0: Ich wäre dabei.
2: Ja, hitzefrei.
0: Wäre ich dabei?
2: Hitzefrei.
0: Geh mal heim.
2: Ja, ab geht's.

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2: Heiße Temperaturen im Freistaat, 39 Grad bei euch in Miltenberg, in Unterfranken, 35 in Simbach bei Landau.

0: 40 Grad maximal. Morgen wird es noch mal heißer, stellenweise sogar über 40 Grad. Sonntag, ich will jetzt nicht sagen kühler, bei 32 bis 39 Grad ist es immer noch heftig und dann kann es auch mal sehr kräftige Gewitter geben.
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0: Kunden müssen sich beim Einkaufen heute eventuell auf längere Wartezeiten an den Kassen und auf leere Regale einstellen. Arno Siegemund.
2: Ja, die Gewerkschaft Verdi hat in ganz Bayern zu Bahnstreiks im Einzelhandel aufgerufen. Betroffen sind hier Beschäftigte in etwa 100 Betrieben, unter anderem bei Edeka, H&M, Ikea, Rewe, Lidl und auch beim Mediamarkt. Hintergrund sind ja die laufenden Tarifgespräche und da fordert Verdi für die Mitarbeiter rund 7% mehr Geld.
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2: In Nürnberg geht die Polizei weiter gegen Sexualstraftaten und Drogenhandel rund um den Hauptbahnhof vor. Eine Sondereinheit hat jetzt zwei weitere Tatverdächtige festgenommen. Bayern-Reporterin Birgit Behringer in Mittelfranken.
3: Die beiden Männer sind 18 und 26 Jahre alt und kommen aus Pakistan. Sie sollen Drogen vor allem auch an junge Mädchen verkauft haben. Dem Jüngeren wird außerdem Vergewaltigung vorgeworfen. Im Umkreis des Hauptbahnhofs häufen sich seit einiger Zeit Vorfälle, bei denen mutmaßliche Dealer Mädchen belästigen. Seit gut 5 Wochen gibt es die Eco-Kajal. Seitdem wurden insgesamt 8 Verdächtige festgenommen.
2: Im Prozess um den Tod einer Hamburger Familie im Türkei-Urlaub hat ein Gericht in Istanbul jetzt lange Haftstrafen verhängt. Wegen bewusster fahrlässiger Tötung bekommt der Hotelbetreiber 13 Jahre und 4 Monate, der Chef einer Schädlingsbekämpfungsfirma und dessen Sohn jeweils 18 Jahre, ein weiterer Mitarbeiter gut 12 Jahre Gefängnis. Die Familie, Eltern und 2 kleine Kinder waren in Istanbul an einem im Hotel eingesetzten Insektizid gestorben. 2 angeklagte Rezeptionisten wurden dagegen freigesprochen. Und das trendet gerade online. Der selbsternannte Schamane Nana Kwaku Bonsam aus Ghana sorgt rund um die Fußball-WM weiter für Schlagzeilen. Vor der Partie England gegen Ghana hat er ja angekündigt, Harry Kane zu verfluchen. Und der englische Stürmer blieb dann tatsächlich ohne Tor und vergab kurz vor Schluss noch eine Riesenchance. Jetzt erklärt Bonsam den Fluch wieder aufgehoben zu haben. In den sozialen Medien wird darüber humorvoll diskutiert. Dann soll er doch gleich alle Gegner von Ghana verfluchen, damit Ghana auch Weltmeister wird, heißt es da. Die nächsten Partien in der Gruppe L übrigens dann morgen. England gegen Panama und Ghana muss gegen Kroatien ran. Und die Afrikaner sind da im Moment Gruppenzweiter und damit gleich auf mit den Engländern.
0: Hex, Hex. Christian Franz ist für euch hier im Antenne Bayern Verkehrszentrum. Wir wollen, dass ihr gut ankommt.
4: Jawohl, und zwar auch unsere Antenne Bayern Verkehrsmelder 0800 994 9000.
5: Ja, das ist der Klaus. Hallo. Auf der A9 München in Richtung Nürnberg ist hinter der Anschlussstelle Lenting im Baustellenbereich im Zweispurigen auf der rechten Spur ein Pannenfahrzeug.
4: Okay, sind schon irgendwelche Kräfte da, die helfen?
5: Das ist gerade aktuell vom ADAC versorgt. Der Rückstau im zweispurigen Bereich Baustelle geht bis in den dreispurigen Autobahnbereich vor der Baustelle, okay, bis weiter runter hinter Ingolstadt Süd.
4: Danke dir. Dann die A6 Nürnberg-Heilbronn zwischen Erieden und Aurach. Pannen-LKW, die rechte Spur ist gesperrt, aber dauert nur 10 Minuten, dann ist es auch hier vorbei. Auf der A8 München Richtung Salzburg leider zwischen Fraßdorf und Übersee momentan 14 Kilometer Stau. Ihr werdet hier bei Übersee über die Standspur geleitet. Bergungsarbeiten dauert noch etwa eine Stunde an. Auf der A9 nochmal München-Nürnberg zwischen Manche und Denkendorf. 13 Kilometer Stau, 70 Minuten braucht ihr hier länger. Vorsicht bitte auch, wenn ihr unterwegs seid auf der A8 München-Stuttgart zwischen Merklingen und Mühlhausen. Unfall, eine Spur ist gesperrt. 7 Kilometer Stau, 45 Minuten braucht ihr länger. Linke Spur ist dicht. Die neuesten Blitzer bayernweit. Nur bei uns. Geblitzt wird in Salching, Brückenstraße, Pfarrkirchen in der Alois-Gessel-Straße. Staus und Blitzer kostenlos melden. 0800 994 9000.
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0: Oh, ich hoffe, die Klimaanlage bei euch funktioniert. Gleich gibt's diesen Millennium-Hit für euch. Dann was zum Abfeiern. Vielleicht ohne sich viel zu bewegen aus den 90ern.

0: Es ist schon ein bisschen verrückt, gell? Wir hier im Sender bei Antenne Bayern sind nur noch in kurzen Hosen, Adiletten und Flipflops unterwegs. Aber so ein paar in Bayern, die machen genau das Gegenteil. Die jammern nicht, die haben ihr langes Hemd und ihre lange Hose an, weil sie es aus der Heimat schon ein bisschen gewohnt sind. Unser Bayern-Reporter Markus Pöpperl hat in Memmingen im Allgäu einen ganz besonderen Mann in seiner Eisdiele aufgespürt.
1: So, bei mir steht er jetzt, Bayerns härtester Eisverkäufer, Michele Valentini. Ein Name wie ein Gedicht. Und obwohl der Großteil seiner Außenfläche hier am Memminger Weinmarkt in der prallen Sonne ist, trägt er ein langärmliches weißes Hemd und eine lange Hose. Warum? Ist es nur aus Stylegründen?
2: Nein. Wenn du für dein Leben hast du beschlossen, Gastronom zu sein, dann denke ich mir, du musst in eine Gastronomie immer lange Hose tragen, eine weiße Hemd, weil das ist eine Respektform gegenüber meinen Gästen.
1: Da kommt halt der absolute gut gekleidete Italiener durch. Jetzt hast du aber ja den 12-Stunden-Tag, da ist man abends aber trotzdem platt, oder?
2: Ja, das sage ich auch, aber sage ich dir, dass meine Gäste, die geben mir schon so viel Energie und manchmal kriege ich auch so viele Komplimente, dass eigentlich diese Hitzewelle mag mir gar nichts davor.
1: Was trinkt man jetzt bei der Hitze am besten noch, um ins Wochenende zu starten?
2: Aperol Spritz. Wir auch nicht vergessen.
1: Ja, sind ja hier in Bayern. In diesem Sinne, ohne Anstoßen ist ja dann doch nichts. Prost.
3: Prost, mein Freund.
1: Auf ein schönes Wochenende. Wünsche dir auch. Grazie.
0: Schön. Ist es geil, wenn du einen Job hast, bei dem dir die Hitze so wurscht ist, weil die Leute einfach so nett sind. Sollte es noch viel öfter geben. Schönen Freitag euch jetzt mit der neuen von Alex Warren.

0: 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Platz 1. Teddy Swims, Mr. Know-It-All.
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12: Antenne Bayern, Wetter, es bleibt heiß heute Abend.

0: Marsch, der historische Höhepunkt 34 bis vereinzelt auch mal 41 Grad. Und am Abend kann es an den Alpen dann auch Gewitter geben.
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0: Auf ins Wochenende und in Landau an der Isar startet gleich das Volksfest. Heiße Angelegenheit heute. Bayern-Reporterin Tanja Hugger in Niederbayern. Die Hitze, die hat das Volksfestprogramm auch so ein bisschen geändert, gell?
2: Ja, der Festzug ist kürzer als sonst. Er setzt sich jetzt in einer halben Stunde in Bewegung. Es werden keine Pferdegespanne dabei sein. Auch sonst rät die Stadt beim Festzug keine Tiere mitzunehmen. Es ist einfach zu heiß. Auf dem Festgelände selbst gibt es dieses Mal eine Wassernebelstation. Da kann man sich also mit den feinen Wassertropfen immer wieder ein bisschen abkühlen. Wenn es dann später dunkel und kühler wird, lohnt sich auf jeden Fall ein Blick in den Himmel. Um 22.30 Uhr geht das Feuerwerk los.
0: Ganz viel Spaß euch allen dabei und jetzt noch mehr aus Bayern und der Welt mit Arno Siegemund.
3: Auffällig schwer beladen, das ist drei Einbrechern an der Grenze zum Verhängnis geworden. Die Männer sollen in eine Firma in Baden-Württemberg eingebrochen und Spezialwerkzeug im Wert von rund 90.000 Euro geklaut haben. Bei einer Kontrolle in der Nähe von Weidhaus an der Grenze zu Tschechien fand die Polizei dann Fräsen, Bohrer und weiteres Werkzeug im Kofferraum eines Fahrzeugs. Die drei sitzen jetzt in Untersuchungshaft. In Neuburg an der Donau ist eine illegale Katzenzucht aufgeflogen. Das Veterinäramt hat 23 Tiere aus der Haltung geholt und an den Tierschutzverein übergeben. Einige Katzen waren in schlechtem Zustand und werden jetzt tierärztlich versorgt. Und auf der von Russland annektierten Krim ist nach heftigen ukrainischen Angriffen der Ausnahmezustand ausgerufen worden. Die von Moskau eingesetzte Regionalregierung reagiert damit auf massive Schäden am Stromnetz, an den Straßen und an den Treibstofflagern dort. Viele Russen haben mittlerweile die Flucht ergriffen.
0: 16.32 Uhr, das Antenne Bayern Verkehrszentrum und hier ist der heißgelaufene Christian Franz.
4: Hier beim Schwitzen. Und zwar gute Nachricht erstmal von der A8 München Richtung Salzburg zwischen Felden und Übersee. Hier sind wieder zwei Spuren frei. Der Stau löst sich jetzt langsam auf. A8 München Stuttgart zwischen Merklänge und Hohenstadt 8 Kilometer Stau. 27 Minuten braucht ihr länger. Und A9 München Nürnberg, die Baustelle zwischen Manchen und Denkendorf. 15 Kilometer Stau, 50 Minuten braucht ihr länger. Auf der A96 Lindau München zwischen Landsberg Ost und Schöffelding. Bitte Vorsicht, ein Unfall. Hier liegen auch Fahrzeugteile auf der Straße. Und auf der A99 der Westumfahrung zwischen Dreieck-Eschenried und Allach Stau. Beim Allacher Tunnel wurde die Höhenkontrolle ausgelöst. Die neuesten Blitzer bayernweit nur bei uns in Augsburg. Bürgermeister Ulrichstraße, Konradsreuth auf der B15. Staus und Blitzer kostenlos melden 0800 994 9000.

0: 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Und gleich gibt's den nächsten Sommerhit-Flashback von Katrina and the Waves, Walking on Sunshine. Wir sind kurz vorm Wochenende und da wird's uns wieder bewusst, die Pläne sind gemacht. Unser Freistaat, der ist schon richtig schön.
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0: Saskia aus Bischbrunn in Unterfranken. Du

0: auf Camping. Auf Bayerns schönsten Campingplätzen mit deinen Freunden und mit euren Motorrädern. Nimm uns mal mit, wie sieht so ein perfekter Campingplatz und vor allem der Urlaub denn aus für euch?
1: Gut, nachdem es aktuell so heiß ist, ist es am schönsten natürlich, wenn der Platz dann auch an einem See wäre oder in Richtung Bergen auch, wenn es möglich ist, dass man da dann auch schöne Touren machen könnte, ne? Und ansonsten, dass man irgendwie zusammen an dem Campingplatz ist und da einfach die Atmosphäre gemeinsam genießen kann, gemeinsam kochen und dann den Abend ausklingen lassen mit Bier, Wein oder sonstigen, bis man dann schlafen geht.
0: Klar, die Getränke dürfen auch nicht fehlen beim Campingurlaub, das ist völlig klar.
1: Das auf gar keinen Fall, ja.
0: Mit Bier macht man da wirklich viel richtig schön kühl. Worauf habt ihr Bock? Antenne Bayern ist ready. Sagt's uns und wir erleben's zusammen. 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

0: ein riesengroßes Dankeschön.
1: Dankeschön.
0: Leica Moser und Indra
1: Hi,
0: hier.
1: Servus.
0: Antenne Bayern hat diese Woche das Zeugnis von euch bekommen. 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
1: Ja, wir freuen uns riesig auch über die vielen Sprachnachrichten, wie zum Beispiel von der Niki aus Samerberg.
2: Für mich seid ihr die Besten. Es macht einfach Spaß. Ihr seid menschlich, ihr seid nett, ihr seid hilfsbereit, ihr seid lustig. Ich liege mit einer Sommergrippe im Bett, aber ich wollte euch das einfach nur sagen. Meine Stimme hört sich ein bisschen scheiße an im Augenblick auch. Egal.
1: So lieb von dir. Danke, Niki, und gute Besserung.
0: Ja, Halstabletten sind unterwegs.
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0: Und jetzt für euch das Antenne Bayern Wetter. Es ist super heiß im Freistaat. Heute Temperaturen bis zu 39 Grad. Jetzt aktuell in Hößbach in Unterfranken 38, in Mehringen, Schwaben bei euch und auch in Regen in Niederbayern 34 Grad. Morgen nächster Part aus der Hitzewelle. 34 bis 41 Grad sind vermutlich die Allzeit-Hochrekorde. Später dann rund um die Alpen auch immer mal wieder einzelne lokale Gewitter. Es ist Waldbrandgefahr im Freistaat. Teilweise die höchste Warnstufe, UV-Strahlung auch am Maximum. Und am Sonntag bei 32 bis 39 Grad von Westen her dann auch mit großem Unwetterpotenzial.
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0: Es ist 17 Uhr und hier ist das News-Update mit Arno Siegemund.
16: Die Regionalbahnen in Bayern sind bei der Pünktlichkeit um einiges besser als die ICEs bei der Deutschen Bahn. Das große Ziel ist da der Bayern-Takt und alle rund 1000 Bahnhöfe im Freistaat sollen stündlich angefahren werden. Aktuell klappt das nur bei rund 900. Im vergangenen Jahr waren rund 85% aller Regionalbahnen oder S-Bahnen pünktlich. Nötig ist aber vor allem ein Ausbau der Infrastruktur, also Gleise, Signale und Oberleitungen. Mehr als 4 Milliarden Euro investiert die Bahn allein in diesem Jahr in Bayern.
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16: Der Bund plant starke Kürzungen beim Wohngeld. Das ist ein Zuschuss zur Miete, den Bayern und der Bund jeweils zur Hälfte bezahlen. Bahnreporter Stefan Mack in Oberbayern. Was wären denn da die Folgen?
17: Für jeden dritten Haushalt, der bis jetzt Wohngeld bekommt, wäre der Zuschuss dann gestrichen. Der Mieterbund Bayern befürchtet, dass dann viel mehr Menschen in die Grundsicherung abrutschen. Wohnen werde damit zum Armutsrisiko, sagt die Landesvorsitzende Beatrix Zurek hier in München. Viele Betroffene würden dann mehr als 40% ihres Einkommens für die Miete zahlen. Der Mieterbund fordert deshalb, die Kürzungen nicht umzusetzen.
16: Egal ob auf Straßen oder Schienen, Verkehrsprojekte in Deutschland sollen in Zukunft deutlich schneller umgesetzt werden. Der Bundestag hat dafür ein extra Gesetz beschlossen. Besonders zentrale Projekte sollen als sogenanntes Vorhaben von öffentlichem Interesse eingestuft werden und dadurch eben Vorrang haben, zum Beispiel auch vor dem Umweltschutz. Bei der deutschen Fußballnationalmannschaft steht heute ein chilliger Tag im Teamquartier in Winston-Salem an. Die Frauen und Freundinnen der Profis sind wieder zu Gast, teilweise auch mit Kindern. Balsam also für die Seele nach der Blamage gestern Abend gegen Ecuador. Heute trainieren nur die, die gestern nicht auf dem Platz standen. Das 16-Finale steigt dann am Montagabend um 22.30 Uhr in Boston. Und das trendet gerade online. Ungewöhnliche Fotos von Filmstar Tom Cruise. Der hat auf Social Media ein Video gepostet. Erst ist er als junger Mann in verschiedenen Filmrollen zu sehen, dann zum Ende hin mit Bauchansatz und Halbglatze. Aber der Schauspielschönling ist nicht etwa plötzlich gealtert, sondern in die Rolle für seinen neuen Film geschlüpft. In der schwarzen Komödie Digger spielt Cruise die Hauptrolle als mächtiger Ölbaron. Ein Ölbaron namens Digger Rockwell. Er kann einfach alles spielen, schreibt ein Nutzer.
18: Schauspielschönling?
16: Ja.
18: Da muss ich immer an Christian Franz denken. Zumindest bei Schönling.
16: Ja.
18: Das Antenne bei Verkehrszentrum 3 nach 5. Wir wollen, dass sie gut abkommen.
19: Ach, das ist nicht der Rede wert, aber stimmt natürlich. 0800 994 9000. Unsere Antenne bei Verkehrsmalerinnen sind unterwegs. Hallo.
20: Hallo, hier spricht Martina.
19: Hi.
20: Ich bin unterwegs in Schwaben. Auf der B17 in Fahrtrichtung Augsburg möchte ich einen Stau melden.
19: Hau rein.
20: Zwischen Königsbrunn Nord und Oberottmarshausen.
19: Kannst du sagen, was passiert ist?
20: Sind Aufräumarbeiten, okay, nach Verkehrsunfall. Abschlepper und Polizei sind vor Ort.
19: Ja.
20: Es staut sich zurück.
19: Danke für die Meldung. Dann die A3 Würzburg Richtung Passau oder in Richtung dann Nürnberg zwischen Tennelohe und Kreuz Nürnberg. 13 Kilometer Stop and Go, 15 Minuten länger. A6 Heilbronn Richtung Nürnberg zwischen Lichtenau und Schwabach West, 5 Kilometer Stau, 50 Minuten länger. A8 München Salzburg zwischen Fraßhof und Übersee. Hier noch gleich der Aufräumarbeiten. Teilweise ist noch eine Spur gesperrt. Ihr braucht hier 38 Minuten länger. 10 Kilometer Stau wird aber weniger. Neuer Unfall auf der A9 München Nürnberg zwischen Köschinger Forst und Denkendorf. Hier ist momentan die Autobahn gesperrt und A9 München-Nürnberg zwischen Manche und Denkendorf 12 Kilometer Stau, 50 Minuten länger. Die neuesten Blitzer bayernweit, nur bei uns Blitzer. In Bogen, in der Anningerstraße, in Tennisberg auf der B22, Staus und Blitzer. Kostenlos melden 0800 994 9000.
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18: Und Shakira boxiert uns gleich mal zurück zur WM 2010. Waka waka. Und dazu gibt's natürlich auch einen Flashback in die 90er. Falco gleich dabei. Egoist. Und hier ist die aktuelle von Kate und John.

0: heute haben wir alle wieder was gemeinsam. Egal ob beim Arbeiten im Garten, auf der Baustelle, die Touris, die gerade in unseren Innenstädten unterwegs sind und dann merken, dass die Klimaanlage nicht ganz so krass ist wie die in Amerika.
1: Axel Schweiß. Ja. Haben wir gemeinsam.
0: Es wird die nächsten Tage noch so bleiben. Ja, Axel Schweiß, okay. Es gibt noch eins, Gegensteuern. Und da kommt nur der beste Survival-Tipp überhaupt in Frage. Den hat Christian Franz vorhin schon genannt.
1: Ja. Und zwar die ganzen Hemden, T-Shirts und Unterwäsche teilweise ins Gefrierfach legen für eine kurze Zeit. Dann rausholen, so 2 Minuten warten, anziehen. Das kühlt die nächste Zeit extrem runter. Ist echt ein guter Tipp.
0: Ich habe vorhin deine Unterhose aus dem Kühlschrank geholt davor.
1: Die passt noch in die Gefriertruhe.
0: Marcel aus Arnsdorf ist im LKW unterwegs. Marcel, wie heiß ist es gerade bei dir?
2: 38 Grad.
0: 38 Grad.
1: Boah.
0: Und du bist in einem LKW unterwegs, oder?
2: Ja.
0: Wahnsinn. Was ist denn dein Tipp? Wie kühlst du dich im LKW gut runter?
2: Oberkörperfrei, Klimaanlage Vollgas.
1: Ah, oberkörperfrei.
2: Ja, klar.
0: Christian klöpft gerade sein Hemd auf. Bitte nicht.
2: Halt, Moment. Ganz wichtig. Ein Handtuch am Rücken.
1: Kannst du dir mal so einen Tipp geben für alle, weil du hast ja gesagt, Klimaanlage ist auch an. Auf wie viel Grad du die einstellst, wenn es draußen 38 Grad hat?
2: Also da ich ja mehrere Stunden im LKW sitze, ist die Klimaanlage bei mir gerade bei 16 Grad.
0: Boah, da kühlst du aber ordentlich runter, ey.
1: Puh. Ja, da kannst du dich erkälten. Du schwitzt oberkörperfrei, Handtuch und dann 16 Grad?
2: Bevor ich anhalte, gehe ich her und drehe sie auf 25 Grad hoch.
1: Ah, okay.
2: Ich bin ein Südländer-Typ und...
1: Klingst auch so ein bisschen.
2: Ja.
0: Ja, dann vielen Dank, dass du uns mit in deinen LKW genommen hast. Und ja, schönes Wochenende dir.
2: Macht weiter so. Es macht unheimlich Spaß, euch zuzuhören.
0: Das hören wir doch gern. Und das machen wir natürlich.
1: Danke.
0: Gutes Durchhalten euch und eure Survival-Tipps bei der Hitze hätten wir auch gerne. Her damit. 0800 994 1000.

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6: Das Antenne Bayern Wetter für euch. Es ist immer noch super heiß im Freistaat in Dinkelsbühl in Mittelfranken und in Bodenwöhr in der Oberpfalz. 35 Grad. Gabi wohnt in Mittenwald in Oberbayern. Wie ist es bei dir? Wie sind die Temperaturen?
7: Also aktuell haben wir 39 Grad.
6: Boah, Wahnsinn.
7: Ich muss meine Blumen etappenweise gießen am Balkon, weil die so herbrennt.
6: Ja, es ist Hammer. Die Sonne brennt auch den restlichen Tag noch genauso weiter runter. In der Nacht kühlen die Temperaturen ein bisschen ab. Auf 15 bis 23 Grad. Morgen Höchstwerte 34 bis stellenweise sogar 41 Grad. Und dann können auch lokal immer mal wieder Gewitter mit dabei sein.
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6: Nach der großen Brennerblockade Ende Mai wird jetzt die nächste wichtige Alpenroute in Tirol gesperrt. Bayern-Reporter Markus Pöpperl im Allgäu. Über den Fernpass zu fahren, das ist keine gute Idee morgen Vormittag, ne?
8: Ja, denn zwischen Füssenreuth und Nassereith, da geht morgen von 10 bis 12 gar nichts. Die Fernpasssperre, die fällt genau in den Ferienstart in Hessen, Rheinland-Pfalz und im Saarland. Es wird also sowieso schon viel los sein. Die Allgäuer Polizei, die rät auf nicht unbedingt nötige Fahrten Richtung Tirol zu verzichten. Ähnlich sieht's der ADAC, der sagt, wenn man fahren muss, dann sollte man lieber früh starten. Als großräumige Alternativen bieten sich vor allem die Strecken über die A96 und die österreichische A14 Richtung Arlberg, beziehungsweise die Route über A8, A93 und die Inntal-Autobahn A12 an. Allerdings kann es auch dort sehr voll werden.
6: Ui, ja, wir halten euch natürlich im Antenne Bayern Verkehrszentrum immer auf dem Laufenden, was die Fernpasssperre anbelangt. Jetzt aber erstmal mehr aus Bayern und der Welt. Arno Siegemund.
9: Bayern will seine Kommunen besser gegen die Hitze wappnen. Städte und Gemeinden können bald Geld für Projekte beantragen, die die Auswirkungen von Hitzeperioden abmildern. Etwa mehr Grün und mehr kühlere Schattenplätze. Umweltminister Glauber sagte, Hitze sei ein Gesundheitsrisiko für alle Menschen. Nicht nur zum vierten Mal verschoben, jetzt auch noch mal teurer. Der neue Tiefbahnhof Stuttgart 21 wird 3 Milliarden Euro mehr kosten und damit dann insgesamt 14,5 Milliarden Euro. Und der Hersteller Ferrero ruft Nutella-Muffins zurück. In einer bestimmten Charge könnten Metallteile stecken, die beim Essen zu Verletzungen führen können. Betroffen sind ausschließlich Nutella-Muffins, die zwischen dem 16. und 25. Juni verkauft wurden, meist in Backshops größerer Supermärkte.
6: Kurz nach 5:30, das Antenne Bayern Verkehrszentrum. Wir wollen, dass ihr gut ankommt. Hier ist Christian Franz.
10: Jawohl, und zwar bitte Vorsicht, wenn ihr gerade unterwegs seid, auf der A8 von München in Richtung Stuttgart. Hier immer wieder zähfließender Verkehr, hier im Bereich von Burgau in Richtung München, hier zähfließend. Und dann auch auf der A8 hier von Stuttgart kommend rüber auf die A99, staut sich auch weiter auf der A99 vor dem Allacher Tunnel. Bitte hier ganz besondere Vorsicht. Vorsicht auch bitte auf der A6 Heilbronn Richtung Nürnberg, dann Stauende hinter der Kurve bei Lichtenau und Schwabach West, noch Bergungsarbeiten, eine Spur ist momentan hier gesperrt. Auf der A9 von München Richtung Nürnberg zwischen Raststätte Köschinger Forst und Denkendorf. Ein Unfall mit mehreren Fahrzeugen. Die linke und die mittlere Spur ist gesperrt. Hier sind das 13 bis 14 Kilometer Stau. Tendenz noch fast steigend. Stau zurück bis zur Ausfahrt Ingolstadt Nord und zieht sich dann rauf bis über die Ausfahrt nach Denkendorf fast. Ihr braucht 1,5 Stunden länger. Die neuesten Blitzer bayernweit. Nur bei uns in Amorbach auf der B47 und ein Blitzer in der B5, auf der B15 bei Schächen im 80-Bereich. Staus und Blitzer kostenlos melden 0800 994 9000.
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0: The Weeknd bringt uns jetzt ins Wochenende. Save Your Tears. Bayerns beste Musik auf Antenne Bayern. Er ist heute Abend nochmal in der Allianz Arena und wird ganz viele in Deutschland wieder begeistern. Ganz im Gegensatz zu dem, was gestern passiert ist. Durchhält, oder? Die Ecuadorianer jubeln und alle in Deutschland sind sich einig, das war jetzt nichts von unserem Team gestern. Viele sind auch jetzt wirklich noch ein bisschen verunsichert. Was bedeutet das für 16. Finale der Fußball-Weltmeisterschaft? Antenne Bayern Sportreporter Felix Roderer, ordne uns das vielleicht mal ein bisschen ein.
1: Ja, also jetzt lass uns mal sagen, es gibt schon zu denken. Ja. Also körperlich hätten die Deutschen mehr dagegen halten können. Die Pässe waren so lala, Bälle haben sie verloren, aber, jetzt kommt das Aber, zur Verteidigung. Ecuador war für viele so eine Art Geheimfavorit und die haben auch wirklich alles probiert, um irgendwie weiterzukommen. Und Deutschland war halt schon fix durch. Ja, es kann schon so ein Faktor sein. Mhm. Und die Spanier, Maxi, erinnere dich da an den ersten Spieltag, die haben gegen Kap Verde ja auch gezeigt, dass man auch mal straucheln kann.
0: Ja, am Sonntag wissen wir ja dann, wer unser Gegner wird. Ist ja auch ein bisschen knapp. Schottland, Paraguay oder Schweden sind jetzt gerade so in der Verlosung, kann man sagen. Ne?
1: Ja, also ich denke, die Schotten, die würden uns am besten liegen. Da haben wir auch schon dieses 5-1 in München zum Auftakt der letzten EM im Kopf. Und ey, was waren das für Bilder? Das waren ja auch sausympathische Fans. Ja. Also irgendwie wäre es cool. Ja, Schweden 5-1 gegen Tunesien gewonnen, dafür aber auch 1-5 gegen die Niederlande verloren. Und gestern so ein 1-1 gegen Japan. Also eher durchwachsen, ja. Und alles spricht ja gerade für Paraguay. Und die spielen ähnlich wie Ecuador. Also robust, intensiv, die lassen nicht viel zu. Macht jetzt erstmal nicht viel Mut, aber es ist auch klar, dass dieser Spruch, den man immer wieder rausholt, dass der auch irgendwie stimmt. Also Deutschland ist eine Turniermannschaft, ja. Und wenn es darum was geht, dann sind wir doch da.
0: Ja, hoffen wir es, ne?
1: Naja.
0: Deutschland geht auf jeden Fall in jedes Spiel als Favorit. Ich glaube, das kann man mal allumfassend sagen.
1: Definitiv.
0: Aber jetzt schauen wir erstmal, wer es sicher wird, auch wenn es nach Paraguay aussieht. Wir feuern natürlich weiter an.
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21: Das Antenne Bayern Wetter. Wir sind mitten in der Hitzewelle, 18 Uhr. Und jetzt haben wir zwischen 39 Grad in Goldbach in Unterfranken, 35 in Buchhofen in Niederbayern, 33 in Bad Wörishofen im Allgäu. Es gibt auch eine Waldbrandgefahr. Der Deutsche Wetterdienst warnt hier teilweise auch mit höchster Stufe. Morgen setzt sich die Hitzewelle auch direkt nochmal fort. 34 bis vereinzelt sogar 41 Grad. Danach kann es auch mal lokale Gewitter geben, vor allem an den Alpen.
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21: Ab dem 1. Juli, also ab kommenden Mittwoch, erhebt der Freistaat Bayern den sogenannten Wassercent. Trinkwasser wird dadurch für uns alle ein bisschen teurer. Arno Siegemund.
22: Ja, die Stadtwerke in Augsburg, die haben mal ausgerechnet, was das für die Kunden heißt. Pro 1000 Liter Trinkwasser werden es ab Juli dann 13 Cent brutto mehr. Außerdem steigt der Grundpreis pro Anschluss. Für einen Drei-Personen-Haushalt in einem Mehrfamilienhaus sind das etwa 1,80 Euro mehr im Monat, im Einfamilienhaus rund 5,20 Euro. Den Wassercent, den ziehen die bayerischen Wasserversorger über die Rechnung ein und geben das Geld dann an den Freistaat weiter. Der will damit Projekte für sauberes Trinkwasser finanzieren.
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22: Vor zwei Tagen haben heftige Erdbeben in Venezuela große Schäden angerichtet. In vielen Gegenden gibt es kaum noch Strom oder Wasser. Hilfe kommt jetzt auch aus Bayern. Neben der Hilfe von Humedica aus dem Allgäu fliegt jetzt auch ein Helfer des Technischen Hilfswerks aus Eichstätt nach Südamerika. THW-Sprecherin Annelie Schiller.
0: Er leitet ein sogenanntes Erkundungsteam. Dieses Team wird in der Botschaft eingesetzt, um quasi erste Maßnahmen bei der Lageerkundung und auch bei der weiteren Koordinierung sicherzustellen.
22: Die Regierung von Venezuela spricht inzwischen von knapp 600 Toten und 3000 Verletzten. Tausende werden aber noch vermisst. Im Prozess nach dem Tod einer vierköpfigen Familie aus Hamburg, die im Türkei-Urlaub mit Insektiziden vergiftet wurde, hat ein Istanbuler Gericht jetzt 4 der 6 Angeklagten schuldig gesprochen. Der Inhaber einer Schädlingsbekämpfungsfirma bekam eine 18-jährige Haftstrafe, ebenso dessen Sohn. Ein Mitarbeiter der Firma wurde zu 12 Jahren verurteilt, der Hotelbetreiber zu 13 Jahren und 4 Monaten. Als Grund nannte der Richter bewusste fahrlässige Tötung. 2 Mitarbeiter der Rezeption wurden freigesprochen. Und das trendet gerade online. Bill und Tom Kaulitz lassen die Fans noch näher an sich ran. Netflix hat jetzt erste Szenen aus der 3. Staffel von Kaulitz und Kaulitz gezeigt. Die Zwillingsbrüder von Tokyo Hotel gewähren darin noch privatere Einblicke. Von Gesundheitschecks beim Arzt oder Poolszenen bis zur Reise zurück nach Sachsen-Anhalt und den traumatischen Erlebnissen ihrer Jugend dort. Die 9 Folgen, die starten dann am 23. Juli.
21: Staffel 1 und 2 schon sehr sehenswert. Ich freue mich mega drauf. Das Antenne Bayern Verkehrszentrum, 18.03 Uhr. Wir wollen, dass ihr gut ankommt. Hier ist Christian Franz.
2: Ja, bitte Vorsicht, ein Hund, das ist neben der Fahrbahn, ein Hund auf der A7 Ulm-Füssen-Reute zwischen Nersingen und Dreikittistetten. Vorsicht, bitte hier ein Hund auf der Straße. Auf der A7 von Fulda Richtung Würzburg zwischen Dreieck-Fulda und Wildflecken 7 Kilometer Stau, 18 Minuten braucht ihr länger. Auf der A6 Heilbronn Richtung Nürnberg zwischen Lichtenau und Schwabach-West 5 Kilometer Stau und geräumte Unfallstelle auf der A9 Richtung Nürnberg bei Denkendorf, Gott sei Dank. Aber Stau weiterhin auf der A9, wenn ihr unterwegs seid, hier in Richtung Nürnberg. Ab der Ausfahrt Ingolstadt Nord bis rauf zur Ausfahrt hier über Lenting staut es sich durch die Baustelle. Die neuesten Blitzer bayernweit. Nur bei uns, hallo.
6: Hallo, hier ist die Uschi. Und hi. Zwar vom Kreisverkehr bei Ziegelberg bei Stephanskirchen Richtung Lauterbacher Filze bei den Häusern in...
2: Kannst du sagen, welchen Geschwindigkeitsbereich?
6: Ich glaube, das ist 60er-Zone okay. Oder 70er-Zone. Keine Ahnung, wir sind andersrum gefahren.
2: Aber macht nichts. Haben wir ja auf jeden Fall drin. Dann die Staus und Blitzer kostenlos melden. 0800 994 9000.
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21: Gleich habe ich die Peppers für euch dabei. Ein Millennium-Hit auf Antenne Bayern dazu. Brian Adams mit viel Gefühl. Im Flashback und Kamerad.

0: Feuerwerk aus den 90ern auf Antenne Bayern. Der kühlt uns ein bisschen runter. Abkühlung definitiv heute die Sache, nach der sich ganz, ganz, ganz, ganz viele im Freistaat sehnen. Den ganzen Nachmittag wollen wir von euch schon eure Survival-Tipps wissen bei dem Wetter. Und unsere Bayern-Reporter, die sind auch unterwegs, checken für euch die besten Spots. In Oberfranken zum Beispiel, Bayern-Reporterin Birgit Behringer. Da geht's runter in die, und es klingt ein bisschen gefährlicher als es ist, Teufelshöhle.
1: Ja, das ist eine Tropfsteinhöhle hier in Pottenstein in der Fränkischen Schweiz. Und hier sind es immer 9 Grad, egal wie wir draußen schwitzen. Und im Moment fühlt sich das an, wie in einen übergroßen Kühlschrank zu laufen, also Jacke mitnehmen. Besucher können die Höhle im Rahmen einer Führung besichtigen. Das sind dann immer rund 45 Minuten Abkühlung.
0: Es ist auch wirklich schön da. Bayern-Reporter Markus Pöpperl ist unterwegs im Allgäu. Da muss man ein bisschen mehr tun, aber ist auch wunderbar abgekühlt dann, ne?
2: Ja, hier in Nesselwang gibt's mit dem Alpspitz-Splash, schwieriges Wort, den weltweit einzigen schwimmenden Kletterpark auf dem Beschneiungsteich. 3 Parcours mit Hängebrücken, Seilrutschen und Hangelleitern führen da von Plattform zu Plattform, ungefähr so, ja, 2 Meter über dem Wasser. Und wer seine Balance verliert, dann macht's platsch, dann landet man im Teich. Bei den Temperaturen, die wir gerade haben, ist es aber eher eine Abkühlung als ein Problem.
0: Ja, ups! Rein zufällig reingefallen ins Wasser. Ich glaube, wir hätten alle kein Problem.

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17: Das Antenne Bayern, Sommerwetter, es ist immer noch super heiß. 36 Grad in Breitenwiesbach in Oberfranken, 34 in Furt im Wald, 33 in Karlsfeld bei euch. Die Nacht kühlt ein bisschen runter, es bleibt aber trotzdem sehr warm, 23 bis 15 Grad. Morgen sogar noch mal eine Schippe drauf, 34 bis vereinzelt sogar 41 Grad. Und an den Alpen kann es dann auch mal lokale Gewitter geben.
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17: Sagen wir es, wie es ist viel zu heiß. In ganz Bayern werden gerade Events verschoben oder gekippt. In Sulzbach-Rosenberg in der Oberpfalz, da fällt das Stadtfest jetzt erstmal aus. In Teilen Frankens werden Johannifeuer abgesagt und Bayern-Reporter Leon Stojanovic in Oberbayern. Am Wochenende trifft es dann auch den Amateurfußball.
18: Der Bayerische Fußballverband streicht über 4000 Juniorenspiele. Präsident Kern sagt, er will keine unnötigen Risiken eingehen und die Gesundheit der Kids, ja, die gilt nun mal vor. Sport gibt's aber trotzdem beim Munich Mash hier im Münchner Olympiapark zum Beispiel. Da zeigen Top-Skater, Biker und Streetdancer fette Tricks und in der Innenstadt, da zieht der CSD durch. Hitze ist hier wohl erstmal Nebensache. Und wenn ihr draußen seid, denkt immer dran, viel zu trinken, haltet euch lieber im Schatten auf und gönnt euch doch vielleicht ruhig nochmal so 1-2 Kugeln Eis mehr.
17: Ja, vielleicht einfach mal ein bisschen ruhig. Runter vom Gas, jetzt am heißen Wochenende. Manchmal ist weniger, dann auch mehr. Und jetzt mehr aus Bayern und der Welt. Arno Siegemund.
19: Tja, und auch die Nachrichten bleiben beim Thema Hitze. Die Kliniken in Bayern sehen sich gut gerüstet für Patienten, die am Wochenende mit hitzebedingten Beschwerden eingeliefert werden. Man sei routinemäßig darauf eingestellt, entsprechend mehr Menschen zu behandeln, teilte die Bayerische Krankenhausgesellschaft mit. Und damit von Bayern nach Paris. Dort reagiert die Polizei auf die extreme Hitze mit einem Alkoholverbot in der Öffentlichkeit. Bis Sonntagmorgen darf auf Straßen und Plätzen kein Alkohol getrunken und auch nicht verkauft werden. Die Kliniken im Großraum Paris seien bereits voll ausgelastet. Man wolle sie von zusätzlichen Notfällen entlasten. Und der österreichische Nationalspieler Konrad Leimer verlängert nach einem Vertragsbroker nun doch beim FC Bayern. Das berichtet der Sender Sky. Demnach haben sich der 29-Jährige und der deutsche Rekordmeister auf einen neuen Zwei-Jahres-Vertrag geeinigt.
17: Es ist 18.32 Uhr und hier ist der heißeste im ganzen Sinne. Christian Franz im Antenne Bayern Verkehrszentrum.
19: Ja, hier beim Schwitzen im 0800 994 9000, unser Verkehrsmelder.
3: Hallo, der Fabian hier, München Richtung Nürnberg in Höhe der Baustelle bei Lenting. Steht ein defektes Fahrzeug auf der linken Spur.
19: Oh,
3: da staut es sich ordentlich zurück in der Baustelle, weil zweispurig.
19: Ja, da haben wir jetzt auch den Stau hier in 8 Kilometer schon zwischen Ingolstadt Nord und Denkendorf Pannenfahrzeug. Wenn ihr auf der A8 unterwegs seid, Stuttgart, München, zwischen Günzburg und Zusmarshausen, 5 Kilometer Stau, ihr braucht 27 Minuten länger. Die neuesten Blitzer bayernweit, ne, bei uns A70 bei Scheslitz, in Schächen auf der B15 und noch eine ganz interessante Information, gell, Franz?
4: Also ich bin der Franz, ja. Ich bin auf der Autobahn A3 zwischen Würzburg und Nürnberg unterwegs.
19: Okay.
4: Ich war jetzt gerade auf dem Parkplatz im Spessart, da hat es 44 Grad angezeigt.
19: Oh, ja, spinnt der Peppi. Also, wenn ihr unterwegs seid, bitte trinkt genug. Staus und Blitzer kostenlos melden. 0800 994 9000.

0: aktuelle Hit von Miley Cyrus. End of the World auf Antenne Bayern. Und jetzt gehen wir mal alle gemeinsam ans Wasser, an den Weiher. Zum Fischerverein in Neuses. Die haben sich mit ihrer neuen Fischerhütte schon einen Traum erfüllt, aber das Herzensprojekt von denen, das geht bei euch noch weiter, gell Peter? Was ist denn noch alles zu tun?
1: Wir müssen halt die Außenanlage noch fertigstellen, das heißt quasi Pflasterarbeiten vom Voreingang bis zu hin zu 2 bis 3 Parkplätze. Die eine Abstellhütte bekommt ein neues Dach und neue Verkleidung außenrum, sowie auch die Grünanlage und die Grillbude wird noch saniert.
0: Richtig ambitioniertes und vor allem aber echt schönes Herzensprojekt habt ihr da. 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Schönen Feierabend am Freitag jetzt mit

0: riesengroßes Dankeschön.
1: Dankeschön.
0: Leica Moser und Indra
1: Hallo,
0: hier.
1: Servus.
0: Antenne Bayern hat diese Woche das Zeugnis von euch bekommen in der Funkanalyse.

0: gebt ihr uns Topnoten bei Infos, Wetter und Verkehr.
1: Ja, wir freuen uns riesig auch über die vielen Sprachnachrichten, wie zum Beispiel von der Niki aus Samerberg.
2: Für mich seid ihr die Besten. Es macht einfach Spaß. Ihr seid menschlich, ihr seid nett, ihr seid hilfsbereit, ihr seid lustig. Ich liege mit einer Sommergrippe im Bett, aber ich wollte euch das einfach nur sagen. Meine Stimme hört sich ein bisschen scheiße an im Augenblick, aber egal.
1: So lieb von dir. Danke, Niki, und gute Besserung.
0: Ja, Halstabletten sind unterwegs.
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16: Das Antenne Bayern Wetter, super heißer Nachmittag und jetzt ist es auch ganz offiziell. Es gibt einen neuen Temperaturrekord in Bayern, 40,7 Grad, gemessen in Kitzingen in Unterfranken. Der Deutsche Wetterdienst hat das mal mit einer vorläufigen Angabe festgehalten, aber es ist die heißeste in Bayern gemessene Temperatur, Höchstwert in Kitzingen. Heute Abend wird es dann langsam, aber sicher bis zur Nacht etwas kühler, 23 bis 15 Grad sind die Tiefstwerte. Morgen wieder super heiß, 34 bis vereinzelt auch 41 Grad. Vielleicht knacken wir diesen Temperaturrekord dann auch gleich nochmal. Abends dann an den Alpen auch einzelne lokale Gewitter.
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16: Es ist heute der internationale Weltdrogentag. Bayerns Gesundheitsministerin Gerlach. Da geht es auch um Cannabis. Arno Siegemund, ne?
18: Ja, Gerlach fordert, dass die Legalisierung von Cannabis komplett zurückgenommen wird. Sie sagt, vor allem für junge Menschen gibt es dadurch ein erhöhtes Risiko für psychische Erkrankungen. Auch die Gehirnentwicklung könne Schäden nehmen. Bayern steckt deshalb laut Gerlach Millionen in die Suchtprävention. Andere wollen an der Legalisierung festhalten. Die Grünen im Bayerischen Landtag sprechen dagegen von einem Erfolg. Die Legalisierung habe Justiz und Polizei entlastet.
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18: Und wir kommen nochmal zum Wetter. Die Hitze der letzten Tage hat auch die Wassertemperaturen in unseren Flüssen stark ansteigen lassen. Mit ersten konkreten Folgen. Bayern-Reporterin Tanja Hoger in Niederbayern.
19: Ja, in der Ilz sind Blaualgen, vor allem im Bereich des Halser Stausees. Diese Blaualgen sind Bakterien, die gesundheitsschädigend sein können. Auch die Donau ächzt unter der Hitze. Bei Deggendorf messen wir 27 Grad im Wasser und es soll noch mehr werden. Für Fische und Pflanzen bedeutet das Stress, denn damit ist weniger Sauerstoff im Wasser. Deshalb sind zum Beispiel Bagger- und Schlammarbeiten in der Donau gerade verboten.
18: Die Bahn zieht Konsequenzen aus dem bundesweiten Zugstillstand Mitte der Woche und der großen Panne. Weitere Technikumrüstungen an der Funkanlage werden jetzt vorerst gestoppt. Wartungsarbeiten sollen nur noch nachts zwischen 0 und 4, ja, 4 Uhr im jeweils nicht aktiven System laufen, so ein Bahnsprecher. Außerdem soll das über 20 Jahre alte Funknetz der Bahn ein umfassendes Upgrade bekommen. Und das trendet gerade online oder vielmehr nicht mehr ganz so stark. Bayerns Ministerpräsident Söder verliert bei Insta an Follower mehr als 3.500 in den letzten Wochen. Das könnte damit zusammenhängen, dass sich Söder in den sozialen Netzwerken eine neue Ernsthaftigkeit verordnet hat. Mehr Handschlagfotos mit Politikern, keine Essenspostings mehr. Ein anderer Grund könnte aber auch sein, dass Insta zuletzt viele inaktive Profile entfernt hat.
16: Jetzt rüber zu euch ins Antenne Bayern Verkehrszentrum oder rüber zu euch ins Auto. Und hier ist Christian Franz im Antenne Bayern Verkehrszentrum.
20: Du hast vollkommen recht. Meine Kolleginnen und Kollegen sind natürlich auch noch fest am Rödeln, beobachten die Lage. Gerade jetzt haben wir es ja aufgestockt. Durch diese Hitze, wenn was sein sollte, können wir euch natürlich sofort informieren, wie auf der A8 Stuttgart-München zwischen Burger und Susmarshausen. 5 Kilometer Stau, 16 Minuten braucht ihr länger. Unser Verkehrsmelder 0800 994 9000. Hallo.
21: Hallo, ich bin auf der A94 und zwar an der Ausfahrt bzw. an der Abfahrt nach Lengendorf hat ein Fahrzeug mehrere Kunststoffteile verloren. Die liegen auf der rechten Seite.
18: Danke für die Meldung. Dann die neuesten Blitzer bayernweit. Nur bei uns Neuburg am Sportplatz Bayreuth in der Albrecht-Dürer-Straße und ein Blitzer in Tschechien auf der B15. Staus, Blitzer kostenlos melden. 0800 994 9000.
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16: Und natürlich mit den Hits. Matterfix sind gleich mit dabei. Große Millennium-Hits. Dazu ein Flashback in die 90er. Die Scorpions. Und die aktuelle von Miles.
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0: Butterfix auf Antenne Bayern mit Big City Live. Kommt gut in euren Feierabend und ins Wochenende. Wir sind immer noch begeistert. Ja. Eure Survival-Tipps fürs Hitzewochenende. Klasse. Die sind schon echt mega. Christian Absolut. Franz, du hast vorhin erzählt, du haust deine Klamotten in den Kühlschrank.
1: Gefrierfach. Ja. Also wenn es noch ein bisschen kühler und dann zieh sie wieder an. Also das dauert dann so eine Stunde und sowas und dann sind die richtig schön kühl.
0: Gabi aus Mittenwald hat auch eine Idee, einfach Kühlakkus unter die Füße kleben mit Klebeband. Aber es gibt natürlich auch die Klassiker. Anna hat einen Tipp.
2: 5 Seenland in die Seen springen.
0: Ah, schön.
1: In alle auf einmal?
2: Einer nach dem anderen.
0: Welcher ist dein Lieblingssee?
2: Also ich bin am Ammersee aufgewachsen.
0: Cool.
2: Und am Pilsensee. Deshalb mag ich die beiden sehr gern. Und den Starnberger See finde ich auch ganz nett. Und den Plansee finde ich auch super schön.
0: Na, dann haben wir ja eine Auswahl auf jeden Fall.
1: Und wir haben,
2: definitiv.
1: Wir haben noch einen Tipp bekommen vom Klaus, der hat gesagt, er springt auch gerne in den See und er zieht dann sofort teilweise seine Sachen wieder an, geht nochmal ganz kurz ins Wasser rein und fährt dann mit dem Fahrrad in den nassen Sachen nach Hause. Das kühlt ihn super ab.
2: Klingt cool, so macht es mein Hund auch.
0: Danke dir für deinen Anruf und wir wünschen dir schon mal ein schönes Wochenende.
2: Ich danke euch, auch schönes Wochenende. Ciao.
0: Mach's gut, ciao.

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2: Es bleibt heiß, auch heute am Feierabend, immer noch Werte um die 35 Grad im Freistaat. Die Nacht ist dann sternenklar wie die letzten Nächte. 23 bis 15 Grad die Tiefsttemperatur. Morgen nächster Höhepunkt der Hitzewelle, bis zu 41 Grad sind stellenweise drin. An den Alpen kann es dann auch mal gewittern. Am Sonntag Höchstwerte 32 bis 39 Grad.
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2: Im Freistaat gibt's tolle Seen und Freibäder. Zum Glück bei der Hitze gerade. Ein Freibad in Franken ist jetzt sogar in einem Ranking auf Platz 1 gelandet. Als beliebtestes Freibad Deutschlands. Bayern-Reporterin Birgit Behringer, es liegt bei dir in Mittelfranken.
3: Genau, hier in Neustadt an der Aisch das Waldbad. Hier ist viel Platz für jeden. Großes Schwimmerbecken, Erlebnispool mit Strömungskanal, großer Kinderbereich mit Rutschen, großes Planschbecken mit viel Schatten. Als Highlight gibt es hier sogar noch einen Adventure-Golfplatz. Das Ranking wurde von Reiseanbieter TUI erstellt auf Basis von Google-Bewertungen von 1500 Freibädern. Und ja, das Waldbad hier kommt auf 4,7 von 5 Sternen bei über 1000 Bewertungen. Es liegt in idyllisch zwischen Stadtpark, Wiesen und Wald. Ja, und die Besucher, die fühlen sich hier oft mal einfach wohl.
2: Viel Spaß euch beim Planschen am Wochenende und jetzt noch mehr aus Bayern und der Welt. Arno Siegemund.
4: Neuer Hitzerekord bei uns in Bayern. Der Deutsche Wetterdienst hat am Nachmittag in Kitzingen in Unterfranken 40,7 Grad gemessen. Das ist der höchste Wert, der jemals im Freistaat festgestellt worden ist. Bundesweit wurden 41,3 Grad gemessen und zwar in Saarbrücken. In Fichtach im Bayerischen Wald läuft seit heute eine vielbeachtete Kunstausstellung. Im alten Rathaus der Stadt werden 40 Skulpturen gezeigt. Beteiligt sind 12 Künstler aus 6 europäischen Ländern. Die Schau geht noch bis zum 27. September. Und egal ob auf der Straße oder auf der Schiene, Verkehrsprojekte in Deutschland sollen in Zukunft deutlich schneller umgesetzt werden. Dazu hat der Bundestag ein sogenanntes Beschleunigungsgesetz beschlossen.
2: Kurz nach 7:30 und jetzt das Antenne Bayern Verkehrszentrum mit Christian Franz.
5: Jawohl, und der A96 von Lindau, München, München-Lindau in beide Richtungen. Zwischen Mindelheim und Bad Wörishofen bitte hier Vorsicht, hier ist ein Fahrradfahrer auf der Autobahn. Diverse Kleidungsstücke, die liegen auf der A94 Passau-München zwischen Markt Schwaben und Pasdorf. A6 Heilbronn Richtung Nürnberg zwischen Lichtenau und Schwabach-West, 4 Kilometer Stau, 20 Minuten länger. Die neuesten Blitzer bayernweit, nur bei uns bei der B20, bei Kam, Saar und Blitzte, dann B2 bei Ellingen und B14 Heilsbronn. Staus und Blitzer kostenlos melden 0800 994 9000.

0: Ed Sheeran mit Shivers auf Antenne Bayern, kurz vor 8 und es ist immer noch warm.
1: Boah, es ist sau warm.
0: Ja, richtig warm.
1: Boah, es ist richtig, richtig warm.
0: Heiß ist es.
1: Aber wie heiß? Boah, brutal.

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3: Das Antenne Bayern-Wetter kurz vor 8 auf Antenne Bayern. Es ist heiß und es bleibt heiß. Die aktuellen Meldungen: Alzenau, Unterfranken 36 Grad, Landshut, Niederbayern 32 Grad, Türkheim, Schwaben 31 Grad.
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5: Mit Arno Siegemund um 20 Uhr. Guten Abend. Der Bund plant Kürzungen beim Wohngeld. Das ist ein Zuschuss zur Miete, den Bayern und der Bund jeweils zur Hälfte bezahlen. Bayern-Reporter Stefan Mack in Oberbayern, was wären denn da die Folgen?
6: Für jeden dritten Haushalt, der bis jetzt Wohngeld bekommt, wäre der Zuschuss dann gestrichen. Der Mieterbund Bayern befürchtet, dass dann viel mehr Menschen in die Grundsicherung abrutschen. Wohnen werde damit zum Armutsrisiko, sagt die Landesvorsitzende Beatrix Zurek hier in München. Viele Betroffene würden dann mehr als 40% ihres Einkommens für die Miete zahlen. Der Mieterbund fordert deshalb, die Kürzungen nicht umzusetzen.
5: Die Zahl der Toten nach der Erdbebenkatastrophe in Venezuela ist auf 920 gestiegen. Mehr als 3.300 Menschen seien verletzt worden, so der Präsident der Nationalversammlung des Landes Rodriguez. Tausende werden aber noch vermisst. Im Prozess um den Tod einer Hamburger Familie im Türkei-Urlaub hat ein Gericht in Istanbul heute lange Haftstrafen verhängt. Wegen bewusster fahrlässiger Tötung bekam der Hotelbetreiber 13 Jahre und 4 Monate, der Chef einer Schädlingsbekämpfungsfirma und dessen Sohn jeweils 18 Jahre, ein weiterer Mitarbeiter gut 12 Jahre Haft. Die Familie war in Istanbul an einem im Hotel eingesetzten Insektizid gestorben. Der VW-Konzern will seinen Sparkurs deutlich verschärfen. Bis zu 100.000 Stellen könnten weltweit wegfallen. Doppelt so viele wie bisher geplant, berichtet das Manager-Magazin. Und das trendet gerade online. Privatjet statt Linienflug, mal wieder FIFA-Präsident Gianni Infantino sorgt dafür Schlagzeilen. Er steht bei der WM wegen seiner Reiserouten weiter in der Kritik. Nach eigenen Angaben will er ja 2 Spiele pro Tag besuchen und pendelt dafür quer durch die USA, Kanada und Mexiko. Umweltexperten rechnen bei der diesjährigen WM mit dem größten CO2-Fußabdruck der Sportgeschichte, bis zu 9 Millionen Tonnen.
3: Das Antenne Bayern Verkehrszentrum. Wir wollen, dass ihr gut ankommt. Wenn ihr auf der A8 unterwegs seid, Salzburg in Richtung München, zwischen Bad Aibling und Irschenberg, die Meldung kommt gerade. Hier starke Rauchentwicklung bei dem LKW-Feuerwehreinsatz. A70, Bayreuth Richtung Bamberg. Zwischen Stadelhofen und Rossdorf am Berg, Unfall. Auch hier momentan Sperre. Die neuesten Blitzer bayernweit nur bei uns. In Untertiengau in der Altranger Straße. B14 bei Heilsbronn im 100-Bereich und Oberfranken-Bayreuth in der Albrecht-Dürer Straße. Staus und Blitzer. Kostenlos melden 0800 994 9000.
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Antenne Bayern am Freitagabend um genau 15 Minuten nach 20 Uhr. Das Antenne Bayern Verkehrszentrum mit Christian Franz. Vorsicht, wenn ihr gerade in Oberbayern auf der A8 unterwegs seid. Salzburg Richtung München zwischen Bad Aibling und dem Irschenberg 3 Kilometer Stau. Am Irschenberg hier Feuerwehreinsatz. Ein brennender LKW ist aber gelöscht. Trotzdem natürlich hier der Stau. Ihr werdet langsam hier an den Löscharbeiten vorbeigeleitet. Passt da bitte ganz besonders auf. 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
3: Um kurz nach 8:30 am Freitagabend das Antenne Bayern Verkehrszentrum. Wir wollen, dass ihr gut ankommt auf der A8 Salzburg Richtung München.

zwischen Bad Aibling und Irschenberg. Hier noch Bergungsarbeiten, zwei Spuren sind gesperrt, 3 Kilometer Stau. Wenn ihr auf der A70 unterwegs seid, Bayreuth Richtung Bamberg, zwischen Stadelhofen und Rostorf am Berg, ein Unfall, momentan auch hier Sperre. Die neuesten Blitzer bayernweit nur bei uns unter Thiengau in der Aitranger Straße, in Konradsreuth auf der B15 im 80-Bereich und Bogen am Anning hier im 100-Bereich. Staus und Blitzer gerne kostenlos melden. Ich freue mich. 0800 994 9000.

0: Antenne Bayern um 20.43 Uhr am Freitagabend mit Bayerns bester Musik und dem Antenne Bayern Verkehrszentrum und Christian Franz. Wenn ihr in Oberbayern unterwegs seid, auf der A8 Salzburg Richtung München, momentan zwischen Bad Aibling und dem Irschenberg 3 Kilometer Stau. Ihr braucht 18 Minuten länger. Hier noch Bergungsarbeiten. Eine Spur, die rechte und die Standspur sind blockiert. 0800 994 1000. Hitzerekord heute in Bayern. Und unterwegs sind noch viele auch auf den Autobahnen, Bundesstraßen und auch Alisa bei dieser Bullenhitze noch.
1: Ich bin gerade im Auto unterwegs und es ist so heiß. Boah, ich weiß überhaupt nicht, was ich dagegen tun kann.
0: Alisa, jeder und auch du, wir können was gemeinsam dagegen tun, dass es einem sofort kühler ist. Egal wo ihr gerade seid, egal wo du gerade bist. Bist du bereit?
1: Okay, ja.
0: Strecke deine Zunge heraus und rolle sie wie ein Strohhalm zusammen.
1: Ja.
0: Atme langsam tief durch diesen Strohhalm ein, ziehe deine Zunge wieder nach innen und schließe den Mund und atme durch die Nase aus. Das machst du jetzt bitte 4-mal und ich erkläre in der Zwischenzeit, was da funktioniert. Es geht wirklich, ist nachgewiesen, das kühlt sofort ab. Durch den Luftzug verdunstet Feuchtigkeit auf der Zunge, was zur Abkühlung führt. Und diese Übung, die heißt Sitali, kann jeder machen, könnt ihr sofort üben und euch wird sofort kühler.
1: Okay, lustig. Also erstmal ist es witzig, die Zunge zu rollen. Ich glaube, erstmal die Schwierigkeit, dass man das hinkriegt, wenn man das mal geschafft hat. Ja, Zunge ist schon kühl.
0: Und fühlst du dich auch ein bisschen besser, ein bisschen kühler?
1: Ein bisschen. Ich mache das jetzt noch ein paar Mal. Ich habe noch eine Strecke zu fahren. Danke dir für den Tipp.
0: Ich wünsche dir, Alisa, eine ganz gute Fahrt.
1: Dankeschön.
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0: ein riesengroßes Dankeschön.
1: Dankeschön.
0: Leica Moser und Indra
1: Hi,
0: hier.
1: Servus.
0: 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In der Funkanalyse Bayern gebt ihr uns Topnoten bei Infos, Wetter und Verkehr.
1: Ja, wir freuen uns riesig auch über die vielen Sprachnachrichten, wie zum Beispiel von der Niki aus Samerberg.
2: Für mich seid ihr die Besten. Es macht einfach Spaß. Ihr seid menschlich, ihr seid nett, ihr seid hilfsbereit, ihr seid lustig. Ich liege mit einer Sommergrippe im Bett, aber ich wollte euch das

0: einfach nur sagen, meine Stimme hört sich ein bisschen scheiße an im Augenblick auch. Egal.
1: So lieb von dir. Danke, Niki, und gute Besserung.
2: Ja, Halstabletten sind unterwegs.
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7: Das Antenne Bayern-Wetter um kurz vor 21 Uhr am Freitagabend. Machen wir es kurz. Es ist heiß und es bleibt heiß. Aktuell melden Schwabach in Mittelfranken 31 Grad, Bad Grönebach im Allgäu 28 Grad und Bad Kötzting in der Oberpfalz immer noch 29 Grad.
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8: Um 21 Uhr mit Hendrik Daum. Einen schönen guten Abend. In Nürnberg geht die Polizei weiter gegen Sexualstraftaten und Drogenhandel rund um den Hauptbahnhof vor. Eine Sondereinheit hat jetzt 2 weitere Tatverdächtige festgenommen, wie Bayern-Reporterin Birgit Behringer in Mittelfranken berichtet.
9: Die beiden Männer sind 18 und 26 Jahre alt und kommen aus Pakistan. Sie sollen Drogen vor allem auch an junge Mädchen verkauft haben. Dem Jüngeren wird außerdem Vergewaltigung vorgeworfen. Im Umkreis des Hauptbahnhofs häufen sich seit einiger Zeit Vorfälle, bei denen mutmaßliche Dealer Mädchen belästigen. Seit gut 5 Wochen gibt es die Eco-Kajal. Seitdem wurden insgesamt 8 Verdächtige festgenommen.
8: Deutschland verzeichnet einen neuen Hitzerekord für den Monat Juni. Erstmals seit Beginn der Aufzeichnungen wurden in diesem Monat mehr als 40 Grad gemessen. Eine Station in Saarbrücken meldete am Abend 41,3 Grad. Das ist 1 Grad mehr über dem bisherigen Juni-Rekordwert. Auch der bisherige bayerische Höchstwert aus dem Jahr 2003 wurde geknackt. Mit 40,8 Grad war es in Kitzingen, Unterfranken, so heiß wie noch nie im Freistaat. Vor 2 Tagen haben heftige Erdbeben in Venezuela große Schäden angerichtet. In vielen Gegenden gibt es keinen Strom oder Wasser. Hilfe kommt jetzt auch aus Bayern. Neben der Hilfe von Homedica aus dem Allgäu fliegt auch ein Helfer vom THW aus Eichstätt nach Südamerika. Sprecherin Annelie Schiller.
10: Er leitet ein sogenanntes Erkundungsteam. Dieses Team wird in der Botschaft eingesetzt, um quasi erste Maßnahmen bei der Lageerkundung und auch bei der weiteren Koordinierung sicherzustellen.
8: Inzwischen ist die Zahl der bestätigten Todesopfer nach Angaben der Regierung auf 920 gestiegen. Tausende Menschen werden aber noch vermisst. Der VW-Konzern will seinen Sparkurs deutlich verschärfen. Bis zu 100.000 Stellen könnten weltweit wegfallen. Doppelt so viele wie bisher geplant, das berichtet das Manager-Magazin. Demnach droht in Deutschland 4 Werken die Schließung. Dabei geht es um Emden, Hannover, Zwickau und das Audi-Werk in Neckarsulm. US-Präsident Trump droht europäischen Ländern mit neuen Strafzöllen. Betroffen werden Staaten, die eine Digitalsteuer für große Internetkonzerne einführen. Die angekündigten Zölle, die würden satte 100% betragen. Aus Washington berichtet Anna Ringle.
11: Trump ist wieder in seinem Element. Zolldrohungen sind ein beliebtes Mittel des Republikaners, um Druck aufzubauen. Auch wenn er sie oftmals gar nicht in die Tat umsetzt. Genaue Länder nannte er nicht, aber Pläne, große amerikanische Konzerne mit Digitalabgaben zu belegen, gab es auch schon in Deutschland. Trump will die Tech-Konzerne in den USA schützen. Eine wichtige Stütze der amerikanischen Wirtschaft.
8: Und das trendet gerade online. Ungewöhnliche Bilder von Filmstar Tom Cruise. Der hat auf Social Media ein Video gepostet. Erst ist er als junger Mann in verschiedenen Filmrollen zu sehen und dann am Ende mit Bauchansatz und Halbglatze. Aber der Schauspiel-Schönling ist nicht etwa gealtert, keine Sorge, sondern ist in die Rolle für seinen neuen Film geschlüpft. In der schwarzen Komödie Digger spielt Cruise die Hauptrolle als mächtiger Ölbaron namens Digger Rockwell. Er kann einfach alles spielen, schreibt ein Nutzer. Der Film, der erscheint dann im Oktober.
7: Du bist für mich der junge Tom Cruise.
8: Mit Bauchansatz oder?
7: Das bin ich. Das Antenne Bayern Verkehrszentrum, Hendrik. Und zwar, wir wollen, dass ihr gut ankommt auf der A6 Heilbronn Richtung Nürnberg zwischen Feuchtwangen Nord und Herrieden. 8 Kilometer Stau, ihr braucht 14 Minuten länger. Noch Bergungsarbeiten auf der A8 von Salzburg Richtung München zwischen Bad Aibling und dem Irschenberg. Hier die rechte Spur und die Standspur blockiert. 5 Kilometer Stau, 16 Minuten braucht ihr länger. A70 Oberfranken, Bamberg, Berlin zwischen Kulmbach, Nordrossenfeld und Himmelkron. Hier ein Pannen-LKW. Bitte hier momentan umfahren. Die Autobahn ist gesperrt. Und nochmal die A70 Bayreuth-Bamberg bei Stadelhofen und Rossdorf. Auch hier ein Unfall. 2 Spuren sind gesperrt. Die neuesten Blitzer bayernweit. Nur bei uns in Niederfüllbach auf der B4, Untertingau, Eitranger Straße und B15 bei Konradsreuth. Staus und Blitzer gerne kostenlos melden. Ich freue mich wie Schnitzel. 0800 994 9000.
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7: Hoch die Hände!
1: Was?
7: Stopp! Offizielle Trinkpause.
12: Oh.
7: Jetzt geht's weiter. Hoch die Hände!
1: Wochenende!
7: Und dazu gleich diesen An.

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0: 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Genau 16 Minuten nach 9 an diesem Rekordhitze-Freitag. Antenne Bayern und Bayerns beste Musik. Das Antenne Bayern Verkehrszentrum mit Christian Franz und unseren Antenne Bayern Verkehrsmeldern.
1: Hallo, da ist der Marcel.
0: Hi.
1: Ich möchte einen Blitzer melden. Und zwar steht er in Neuritzing, stadteinwärts bei der Innbrücke.
0: Mobiler Blitzer?
1: Steht ein Blitzeranhänger.
0: Ah, okay, danke, Marcel. 0800 994 1000. Morgen am Samstag wieder viele, viele Hochzeiten in Bayern. Und das bei dieser Rekordhitze. Holla die Waldfee, also stellvertretend für alle Hochzeitspaare, die Anna in Unterfranken. Anna, du heiratest morgen und die Temperaturen, die könnten da um die 40 Grad sein. Das ist schon ein Brett.
2: Da mache ich mir tatsächlich ein bisschen Gedanken. Wir haben schon überlegt, eigentlich müsste man alles in der Kirche lassen bei der Temperatur, aber dabei ist wenigstens kühl.
0: Du hast ja dein Brautkleid an. Darf man dann das Brautkleid auch dann plötzlich mal ausziehen und was Leichteres anziehen? Dürfen die Männer die Sakkos ausziehen? Wie läuft das?
2: Genau, also beim Brautkleid habe ich tatsächlich abends ein zweites Kleid, also so eine Art Cocktailkleid. Denke ich, werde ich es vielleicht auch schon früher anziehen. Und bei den Männern, da bin ich gespannt, wie es jetzt dann mein zukünftiger macht, weil eigentlich zieht der Bräutigam das Sakko aus und dann dürfen es alle. Aber ich meine, gerade bei uns auf dem Land, ich glaube, das machen wir ganz entspannt. Dann können sie sich alle schon mit ihren Hemden bzw. T-Shirts ab mittags nach der Kirche ausbreiten, ja.
0: Du hast doch gesagt, man macht sich auch Gedanken, so Hochzeitsnacht und sowas?
2: Ja, natürlich, weil da wird einem ja vorher schon gesagt, das ist was ganz Besonderes. Wir müssen jetzt mal schauen, wie es ist, aber vielleicht lassen wir sie auch einfach ausfallen und vielleicht kann ich ja auch alle Brautpaare am Wochenende grüßen. Lasst es am besten ausfallen, wir holen das alle nach.

0: Ich habe es schon bei 20 Grad ausfallen lassen. Also, danke Anna. Und vielleicht habt ihr ja noch Tipps, wie man sich bei diesen Temperaturen als Braut oder Bräutigam am besten verhält und wie man dann auch vielleicht die Hochzeitsnacht gut über die Runden kriegt.
1: Ja, gerne. Ich würde mich freuen, wenn ich auch was davon höre.

0: eine Minute nach halb zehn am Freitagabend bei dieser Rekordhitze. Noch was los auf der A6, das Antenne Bayern Verkehrszentrum. Wir wollen, dass ihr gut ankommt. Heilbronn in Richtung Nürnberg zwischen Feuchtwangen Nord und Herrieden. 6 Kilometer Stau, 12 Minuten braucht ihr länger. Vorsicht, ein geplatzter Reifen liegt auf der A3 Passau-Linz zwischen Pocking und der Grenze Suben. Die neuesten Blitzer bayernweit. Nur bei uns Blitzer steht in Obertulba auf der A7 bei Obertulba, in Konradsreuth auf der B15 im 80-Bereich und Untertingau Eintranger Straße. Und Staus und Blitzer kostenlos melden 0800 994 1000. Kurzer Zwischenstand, Fußball-WM. Es steht momentan beim Spiel Frankreich gegen Norwegen 2:1 für Frankreich und das Spiel Senegal gegen Irak 1:0 für den Senegal. Eine halbe Stunde bei beiden Partien gespielt.
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7: Das Antenne Bayern-Wetter. Auch in der Nacht, da ziehen nicht viele Wolken auf. Die Temperaturen, die gehen nur etwas runter auf 22 bis 13 Grad. Am Wochenende bleibt es weiterhin sonnig und sehr heiß. Morgen bilden sich in den Alpen erste Gewitter, die sich am Sonntag dann weiter ausbreiten.
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7: Mit Hendrik Daum, einen schönen guten Abend. Vor zwei Tagen haben heftige Erdbeben in Venezuela große Schäden angerichtet. Noch immer gibt es in vielen Gegenden keinen Strom oder Wasser. Hilfe kommt jetzt auch aus Bayern, unter anderem von Homedica aus dem Allgäu. Und auch ein Helfer vom Technischen Hilfswerk aus Eichstätt fliegt nach Südamerika. THW-Sprecherin Annelie Schiller.
8: Er leitet ein sogenanntes Erkundungsteam. Dieses Team wird in der Botschaft eingesetzt, um quasi erste Maßnahmen bei der Lageerkundung und auch bei der weiteren Koordinierung sicherzustellen.
7: Inzwischen ist die Zahl der Toten auf 920 gestiegen. Noch immer werden tausende Menschen vermisst. So heiß war es in Deutschland noch nie.

0: 41,3 Grad hat der deutsche Wetterdienst am Abend in Saarbrücken registriert. Auch der bisherige bayerische Höchstwert aus dem Jahr 2003 wurde geknackt. 40,8 Grad war es heute in Kitzingen in Unterfranken. Flugreisende haben bald die Möglichkeit, eine überwiegend digitale Abfertigung zu nutzen. Der Bundestag hat einem Gesetzentwurf von Union und SPD zugestimmt. Fluglinien können künftig Daten aus Reisepässen und Personalausweisen durch deren Chip auslesen. Am Flughafen soll außerdem ein Foto gemacht werden. Dann können Reisende per Gesichtserkennung alle Stationen durchlaufen, ohne Ausweisdokumente zeigen zu müssen. Höchststrafe für den Todesfahrer vom Magdeburger Weihnachtsmarkt. Das Landgericht Magdeburg hat ihn zu lebenslanger Haft verurteilt. Dabei wurde auch die besondere Schwere der Schuld festgestellt. Dazu ein Gerichtssprecher.
1: Konkret bedeutet dies, dass der Angeklagte, wenn überhaupt, nur eine sehr geringe Chance hat, jemals wieder in Freiheit zu gelangen.
0: Der Mann hatte 2024 mit einem Mietwagen 6 Menschen getötet und Hunderte verletzt. Sachsen-Anhalts Ministerpräsident Schulze hat gesagt, die Opfer würden nicht allein gelassen. Darauf könnten sie sich auch nach dem Urteil verlassen. Der CSD in München trotz der Hitze. Ab 12 Uhr werden morgen in einer Parade zum Christopher Street Day mehr als 200 Gruppen mit bunt geschmückten Motorwagen durch die Innenstadt ziehen. Über die Pride-Meile auf der Ludwigstraße werden wegen der hohen Temperaturen Trinkwasserstellen und Wassersprühstationen verteilt. Zum Umzug und dem dazugehörigen Straßenfest erwarten die Veranstalter mehr als 300.000 Menschen. Und das trendet gerade online, die Rudermania der norwegischen Fußballfans. Norwegen spielt ja heute gegen Frankreich. Ja, und zur Unterstützung ihres Teams, da rudern die Norweger wieder und geben die Wikinger mit lautem Ruhru in der U-Bahn auf dem Times Square in New York. Sogar das norwegische Parlament hat schon gerudert. Ja, und wer keine Hände für Ruderfreiheit, der macht es halt anders. Auf Insta ist zu sehen, wie eine Riesengruppe von Müttern mit Kinderwägen rudert. Sie schieben zum Ruh einfach ihre Kinder wegen vor und zurück. Das Antenne Bayern Verkehrszentrum. Wir wollen, dass ihr gut ankommt. Die A3 haben wir Passau Richtung Linz. Bitte hier sehr vorsichtig fahren zwischen Pocking und der Grenze bei Suben. Da liegt ein Reifen auf der Fahrbahn. Dann die A8 Salzburg Richtung München. Da laufen Löscharbeiten zwischen Bad Aibling und Irschenberg. Da brennt ein LKW. Und dann haben wir noch einen Unfall auf der A70 Bayreuth Richtung Bamberg. Hier passiert zwischen Stadelhofen und Roßdorf am Berg. Die neuesten Blitzer bayernweit nur bei uns. Die stehen auf der A93 bei Wernberg-Köblitz, in Holzkirchen in der Münchner Straße und in Neu-Ulm hier auf der B10. Wenn ihr noch was habt, Staus oder Blitzer, ihr erreicht uns immer kostenlos unter der 0800 994 9000. Gute Fahrt euch.
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Das Antenne Bayern Verkehrszentrum. Wir wollen, dass ihr gut ankommt. Auf der A9 Nürnberg Richtung München bitte aufpassen. Zwischen München Freimann und München Frankfurter Ring. Da steht ein unbeleuchtetes Pannenauto auf der rechten Spur. Und die A93 Weiden Richtung Regensburg. Hier Gefahr durch einen Pannen-LKW. Auch hier bitte vorsichtig fahren. Zwischen Luhe-Wildenau und Wernberg-Köblitz. Die neuesten Blitzer bayernweit nur bei uns. Die stehen in Würzburg auf der B19, in München in der Bodenseestraße und in Neu-Ulm hier auf der B10. Wenn ihr noch was habt, Staus oder Blitzer, ihr erreicht uns immer kostenlos.

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3: Das Antenne Bayern-Wetter. Auch in der Nacht, da ziehen nicht viele Wolken auf. Es bleibt meist klar und die Werte, die gehen nur etwas runter auf 22 bis 13 Grad. Am Wochenende, da bleibt es weiterhin sonnig und sehr heiß. Morgen, da bilden sich in den Alpen erste Gewitter, die sich am Sonntag dann weiter ausbreiten.
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3: Mit Hendrik Daum einen schönen guten Abend. Die große Hitze, sie hat auch Auswirkungen auf die Flüsse im Freistaat. Die Wassertemperatur des Mains hat an der Messstation Erlabrunn bei Würzburg heute erstmals in diesem Jahr 30 Grad erreicht, ein Rekordwert. Optimal wären zu dieser Jahreszeit 20 bis 25 Grad. Auch die Donau erwärmt sich aktuell schnell, bleibt aber mit 28,6 Grad an der Messstation Pfelling bei Deggendorf etwas kühler. Bisher sind die Sauerstoffwerte der bayerischen Flüsse noch unkritisch. Doch zu warmes Flusswasser kann die Tier- und Pflanzenwelt belasten. Nach den verheerenden Erdbeben in Venezuela sind hunderte weitere Opfer aus den Trümmern geborgen worden. Laut den Behörden stieg die Zahl der bestätigten Toten auf jetzt 920. Zehntausende gelten aber noch als vermisst. Inzwischen ist die internationale Hilfe angelaufen, auch aus Deutschland. Der VW-Konzern will seinen Sparkurs deutlich verschärfen. Bis zu 100.000 Stellen könnten weltweit wegfallen. Doppelt so viele wie bisher geplant, das berichtet das Manager-Magazin. Demnach droht in Deutschland vier Werken die Schließung. Dabei geht es um Emden, Hannover, Zwickau und das Audi-Werk in Neckarsulm. Allerdings gilt in Deutschland bis 2030 eine Beschäftigungssicherung. US-Präsident Trump droht europäischen Ländern mal wieder mit neuen Strafzöllen. Betroffen werden Staaten, die eine Digitalsteuer für große Internetkonzerne einführen. Die angekündigten Zölle würden satte 100% betragen. Aus Washington, Anna Ringle.
5: Trump ist wieder in seinem Element. Zolldrohungen sind ein beliebtes Mittel des Republikaners, um Druck aufzubauen. Auch wenn er sie oftmals gar nicht in die Tat umsetzt. Genaue Länder nannte er nicht, aber Pläne, große amerikanische Konzerne mit Digitalabgaben zu belegen, gab es auch schon in Deutschland. Trump will die Tech-Konzerne in den USA schützen. Eine wichtige Stütze der amerikanischen Wirtschaft.
3: Bahnchefin Paller hat heute erklären müssen, was bei Stuttgart 21 alles schiefgelaufen ist und wie es jetzt weitergehen soll. Der Tiefbahnhof soll demnach erst Ende 2031 in Betrieb gehen, also 5 Jahre später und 3 Milliarden Euro mehr kosten als bei der letzten Schätzung. Probleme hat es aber heute auch schon am bestehenden Bahnhof gegeben. Wegen eines Kabelbrands mussten zahlreiche Gleise gesperrt werden. Und das trendet gerade online. Bayerns Ministerpräsident Söder, denn der verliert bei Instagram Follower. Mehr als 3.500 in den letzten Wochen. Das könnte damit zusammenhängen, dass sich Söder ja in den sozialen Netzwerken eine neue Ernsthaftigkeit verordnet hat. Mehr Handschlagfotos mit Politikern, keine Essenspostings mehr. Ein anderer Grund könnte aber sein, dass Instagram zuletzt viele inaktive Profile und Bots entfernt hat. Das Antenne Bayern Verkehrszentrum. Wir wollen, dass ihr gut ankommt. Auf der A9 Nürnberg Richtung München bitte aufpassen. Zwischen München-Freimann und München-Frankfurter Ring. Da steht ein unbeleuchtetes Pannenauto auf der rechten Spur. Und die A93 Weiden Richtung Regensburg. Hier Gefahr durch einen Pannen-LKW. Auch hier bitte vorsichtig fahren. Zwischen Luhe-Wildenau und Wernberg-Köblitz. Die neuesten Blitzer bayernweit nur bei uns stehen auf der A7 bei Kissingen-Obertulba, auf der B20 auf Höhe Weiding und in Rosenheim hier in der Miesbacher Straße. Wenn ihr noch was habt, Staus oder Blitzer, ihr erreicht uns immer kostenlos unter der 0800 994 9000. Gute Fahrt.

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0: hätte es mir jetzt mit einem Nein-Song mit meiner besseren Hälfte, mit Max Giesinger. 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Großstadt host der Song und kehrt jetzt zu Bayerns bester Musik auf Antenne Bayern. 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
5: Das Antenne Bayern Verkehrszentrum. Wir wollen, dass ihr gut ankommt. Auf der A9 Nürnberg Richtung München bitte aufpassen. Zwischen München-Freimann und München-Frankfurter Ring. Da steht ein unbeleuchtetes Pannenauto auf der rechten Spur. Und die A93 Weiden Richtung Regensburg. Hier Gefahr durch einen Pannen-LKW. Auch hier bitte vorsichtig fahren. Zwischen Luhe-Wildenau und Wernberg-Köblitz. Die neuesten Blitzer bayernweit nur bei uns stehen auf der A7 bei Kissingen-Obertulba, auf der B20 auf Höhe Weiding und in Rosenheim hier in der Miesbacher Straße. Wenn ihr noch was habt, Staus oder Blitzer, ihr erreicht uns immer kostenlos unter der 0800 994 9000. Gute Fahrt euch.
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gerade angesagt ist.

0: Antenne Bayern Wetter. Im Moment, da hängen nur ganz wenige Wolken am Himmel. Meistens ist es klar. Die Tiefstwerte liegen zwischen 22 und 13 Grad. Am Wochenende, da bleibt es weiterhin sonnig und sehr heiß. Heute bilden sich in den Alpen erste Gewitter, die sich dann morgen am Sonntag weiter ausbreiten.
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0: Mit Hendrik Daum, grüß Gott. Die extreme Hitze dieser Tage hat auch die Wassertemperaturen in unseren Flüssen stark ansteigen lassen. Und das mit ersten Folgen, wie Bayern-Reporterin Tanja Hugger in Niederbayern berichtet.
2: In der Ilz sind Blaualgen, vor allem im Bereich des Halser Stausees. Diese Blaualgen sind Bakterien, die gesundheitsschädigend sein können. Auch die Donau ächzt unter der Hitze und es soll noch mehr werden. Für Fische und Pflanzen bedeutet das Stress, denn damit ist weniger Sauerstoff im Wasser. Deshalb sind zum Beispiel Bagger- und Schlammarbeiten in der Donau gerade verboten.
0: Nach den verheerenden Erdbeben in Venezuela sind hunderte weitere Opfer aus den Trümmern geborgen worden. Laut den Behörden stieg die Zahl der bestätigten Toten auf jetzt 920. Zehntausende gelten aber noch als vermisst. Inzwischen ist die internationale Hilfe angelaufen, auch aus Deutschland. Das US-Militär hat nach eigenen Angaben jetzt in der Nacht wieder Ziele im Iran angegriffen. Ziel seien Raketen- und Drohnenlager sowie Radaranlagen an der Küste gewesen. Das teilte das zuständige Regionalkommando mit. Demnach reagierten die USA damit auf eine Attacke auf ein Frachtschiff, die vom Iran ausgegangen sein soll. US-Präsident Trump hatte Teheran vorgeworfen, damit gegen die Waffenruhe verstoßen zu haben. Der CSD in München ehrt trotz der Hitze. Ab 12 Uhr werden heute Mittag in einer Parade zum Christopher Street Day mehr als 200 Gruppen mit bunt geschmückten Motorwagen durch die Innenstadt ziehen. Über die Pride-Meile auf der Ludwigstraße werden wegen der hohen Temperaturen Trinkwasserstellen und Wassersprühstationen verteilt. Zum Umzug und dem dazugehörigen Straßenfest erwarten die Veranstalter mehr als 300.000 Menschen. Weltfußballer Dembélé hat Frankreich mit einer 3-Tore-Gala zum Gruppensieg geschossen und den Weg für ein mögliches Achtelfinalduell mit Deutschland freigemacht. Die Franzosen gewannen am Ende 4:1 gegen Norwegen, das aber trotz der Niederlage als Gruppenzweiter in die K.O.-Runde einzieht. Sollten jetzt sowohl Deutschland als auch Frankreich ihr 16. Finale gewinnen, dann treffen beide am 4. Juli in Philadelphia aufeinander. Und das trendet gerade online. Ungewöhnliche Bilder von Filmstar Tom Cruise. Der hat auf Social Media ein Video gepostet. Erst ist er als junger Mann in verschiedenen Filmrollen zu sehen, ja, und dann zum Ende hin mit Bauchansatz und Halbglatze. Aber der Schauspielschönling ist nicht etwa plötzlich gealtert, keine Sorge, sondern ist in die Rolle für seinen neuen Film geschlüpft. In der schwarzen Komödie Digger spielt Cruise die Hauptrolle als mächtiger Ölbaron namens Digger Rockwell. Er kann einfach alle spielen, schreibt ein Nutzer. Der Film, der erscheint dann im Oktober. Das Antenne Bayern Verkehrszentrum. Wir wollen, dass ihr gut ankommt. Die A73 haben wir Bamberg Richtung Nürnberg. Bitte aufpassen zwischen Erlangenbruck und dem Kreuz Fürth-Erlangen. Da steht ein unbeleuchtetes Pannenauto auf der rechten Spur. Und dann haben wir noch die A99, die Westumfahrung München Richtung Lindau. Auch hier bitte vorsichtig fahren. Nämlich, da gab es einen Unfall zwischen München-Fröttmanning Nord und München-Neuherberg. Die neuesten Blitzer bayernweit nur bei uns stehen auf der A7 bei Kissingen-Obertulba. Auf der B20 auf Höhe Weiding und in Rosenheim hier in der Miesbacher Straße. Wenn ihr noch was habt, Staus oder Blitzer, ihr erreicht uns immer kostenlos unter der 0800 994 9000. Gute Fahrt euch.
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3: Das Antenne Bayern Verkehrszentrum. Wir wollen, dass ihr gut ankommt. Die A73 haben wir Bamberg Richtung Nürnberg. Bitte aufpassen zwischen Erlangenbruck und dem Kreuz Fürth Erlangen. Da steht ein unbeleuchtetes Pannenauto auf der rechten Spur. Und dann haben wir noch die A99, die Westumfahrung München Richtung Lindau. Auch hier bitte vorsichtig fahren, nämlich da gab es einen Unfall zwischen München-Fröttmanning Nord und München-Neuherberg. Die neuesten Blitzer bayernweit nur bei uns stehen auf der A7 bei Kissingen-Obertulba, auf der B20 auf Höhe Weiding und in Rosenheim hier in der Miesbacher Straße. Wenn ihr noch was habt, Staus oder Blitzer, ihr erreicht uns immer kostenlos unter der 0800 994 9000. Gute Fahrt euch.

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3: Das Antenne Bayern Wetter. Im Moment, da hängen nur ganz wenige Wolken am Himmel. Meistens ist es klar, die Tiefstwerte liegen zwischen 22 und 13 Grad. Am Wochenende, da bleibt es weiterhin sonnig und sehr heiß. Heute bilden sich in den Alpen erste Gewitter, die sich dann morgen am Sonntag weiter ausbreiten.
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3: Mit Hendrik Daum, grüß Gott. Unter dem Motto Unsere Vielfalt, unsere Stärke.

0: Trotz der CSD in München heute Mittag der Hitze. Ab 12 Uhr werden in einer Parade zum Christopher Street Day mehr als 200 Gruppen mit bunt geschmückten Mottowagen durch die Innenstadt ziehen. Auf der Ludwigstraße werden wegen der hohen Temperaturen Trinkwasserstellen und Wassersprühstationen verteilt. Zum Umzug und dem dazugehörigen Straßenfest erwarten die Veranstalter mehr als 300.000 Menschen. Der VW-Konzern will seinen Sparkurs deutlich verschärfen. Bis zu 100.000 Stellen könnten weltweit wegfallen. Doppelt so viele wie bisher geplant, das berichtet das Manager-Magazin. Demnach droht in Deutschland 4 Werken die Schließung. Dabei geht es um Emden, Hannover, Zwickau und das Audi-Werk in Neckarsulm. Allerdings gilt in Deutschland bis 2030 eine Beschäftigungssicherung. Das US-Militär hat nach eigenen Angaben jetzt in der Nacht wieder Ziele im Iran angegriffen. Ziel seien Raketen- und Drohnenlager sowie Radaranlagen an der Küste gewesen. Das teilte das zuständige Regionalkommando mit. Demnach reagierten die USA damit auf eine Attacke auf ein Frachtschiff, die vom Iran ausgegangen sein soll. US-Präsident Trump hatte Teheran vorgeworfen, damit gegen die Waffenruhe verstoßen zu haben. In Hannover haben 2 Jugendliche laut Polizei einen großen Gelenkbus gestohlen. Anschließend fuhren sie mehrere Stunden durch die Stadt und auch auf mehrere Autobahnen. Dabei ist es zu kleineren Unfällen gekommen. Die beiden 14 und 15 Jahre alten Jungen wurden von der Polizei festgenommen, nachdem sich Zeugen gemeldet hatten. Die Jugendlichen müssen sich jetzt wegen zahlreicher Delikte verantworten, unter anderem wegen Diebstahls, mehrfacher Unfallflucht und Gefährdung des Straßenverkehrs. Der Fußball-WM hat Frankreich dank einer 3-Tore-Gala von Dembélé mit 4:1 gegen Norwegen gewonnen und ist damit Gruppensieger. Aber trotz der Niederlage zieht auch Norwegen als Gruppenzweiter in die K.O.-Runde ein. Jetzt ist der Weg frei für ein mögliches Achtelfinalduell zwischen Deutschland und Frankreich. Sollten jetzt sowohl Deutschland als auch Frankreich ihr 16-Finale gewinnen, dann treffen beide am 4. Juli in Philadelphia aufeinander. Und das trendet gerade online. Bayerns Ministerpräsident Söder, denn der verliert bei Instagram Follower. Mehr als 3.500 in den letzten Wochen. Das könnte damit zusammenhängen, dass sich Söder ja in den sozialen Netzwerken eine neue Ernsthaftigkeit verordnet hat. Mehr Handschlagfotos mit Politikern, keine Essenspostings mehr. Ein anderer Grund könnte aber sein, dass Instagram zuletzt viele inaktive Profile und Bots entfernt hat. Das Antenne Bayern Verkehrszentrum. Wir wollen, dass ihr gut ankommt. Die A3 haben wir Frankfurt Richtung Würzburg. Bitte aufpassen zwischen Wertheim-Lenkfurt und Helmstadt. Da liegen Metallteile auf der Straße. Dann die A95 Garmisch-Partenkirchen Richtung München. Da laufen gerade Löscharbeiten zwischen der Ausfahrt zur B2 bei Ohlstadt und Murnau-Kochel. Dann die A99 noch Westumfahrung München Richtung Lindau. Hier gab es einen Unfall zwischen Fröttmanningen Nord und Neuherberg. Hier aktuell 5 Kilometer Stau, da braucht ihr eine Viertelstunde länger. Die neuesten Blitzer bayernweit nur bei uns stehen auf der A7 bei Kissingen-Obertulba, auf der B20 auf Höhe Weiding und in Rosenheim hier in der Miesbacher Straße. Wenn ihr noch was habt, Staus oder Blitzer, ihr erreicht uns immer kostenlos unter der 0800 994 9000. Gute Fahrt euch.
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3: Das Antenne Bayern Verkehrszentrum. Wir wollen, dass ihr gut ankommt. Die A3 haben wir Frankfurt Richtung Würzburg. Bitte aufpassen zwischen Wertheim-Lenkfurt und Helmstadt. Da liegen Metallteile auf der Straße. Dann die A95 Garmisch-Partenkirchen Richtung München. Da laufen gerade Löscharbeiten zwischen der Ausfahrt zur B2 bei Ohlstadt und Murnau-Kochel. Dann die A99 noch Westumfahrung München Richtung Lindau. Hier gab es einen Unfall zwischen Fröttmanning-Nord und Neuherberg. Hier aktuell 5 Kilometer Stau. Da braucht ihr eine Viertelstunde länger. Die neuesten Blitzer bayernweit nur bei uns stehen auf der A7 bei Kissingen-Obertulba, auf der B20 auf Höhe Weiding und in Rosenheim hier in der Miesbacher Straße. Wenn ihr noch was habt, Staus oder Blitzer, ihr erreicht uns immer kostenlos unter der 0800 994 9000. Gute Fahrt euch.

0: das Antenne Bayern Wetter. Im Moment, da hängen nur ganz wenige Wolken am Himmel. Meistens ist es klar, die Tiefstwerte liegen zwischen 22 und 13 Grad. Am Wochenende, da bleibt es weiterhin sonnig und sehr heiß. Heute bilden sich in den Alpen erste Gewitter, die sich dann morgen am Sonntag weiter ausbreiten.
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0: Mit Hendrik Daum, grüß Gott. Die extreme Hitze dieser Tage hat auch die Wassertemperaturen in unseren Flüssen stark ansteigen lassen. Und das mit ersten Folgen, wie Bayern-Reporterin Tanja Hugger in Niederbayern berichtet.
2: In der Ilz sind Blaualgen, vor allem im Bereich des Halser Stausees. Diese Blaualgen sind Bakterien, die gesundheitsschädigend sein können. Auch die Donau ächzt unter der Hitze und es soll noch mehr werden. Für Fische und Pflanzen bedeutet das Stress, denn damit ist weniger Sauerstoff im Wasser. Deshalb sind zum Beispiel Bagger- und Schlammarbeiten in der Donau gerade verboten.
0: Als Reaktion auf nächtliche US-Angriffe auf den Iran haben die iranischen Revolutionsgarden nach eigenen Angaben jetzt zurückgeschlagen. Die Marineeinheiten hätten Standorte